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3: Ja, da hören wir doch gleich mal das Stück Equalizer.
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1: Vom Montag, den 1. Juni bis Sonntag, den 6. September, lädt die Heide Stadtmarketing GmbH wieder zum Heider Marktstand auf dem Marktplatz ein. Mit rund 300 Tonnen Sand verwandelt sich die Südseite des Heider Marktplatzes erneut in einen großen Innenstadtstrand mit Beachbar, Sitzgelegenheiten und angeschlossenem Kinderspielplatz. Besucherinnen und Besucher erwartet sommerliches Strandgefühl mitten in der Innenstadt. Im Mittelpunkt steht erneut die Sportarena mit dem Stadtwerke Heider Beach Volleyball Cup. Außerdem können das Volleyballfeld sowie weitere Freizeitangebote wie Spikeball, Wikingerschach, Tischtennis oder Tischkicker kostenfrei genutzt werden. Spielgeräte können vor Ort gegen Pfand ausgeliehen werden. Ergänzt wird das Angebot durch Live-Musik, Themenabende sowie Snacks und Getränke an der Beachbar. Der Besuch des Heider Marktstandes ist erneut kostenfrei.
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3: 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Hi Fans. Endlich ist meine Flower Power CD fertig geworden, die ich euch gerne vorstellen möchte, live. Und zwar gebe ich ein Konzert im Waldcafé Heide Lange am 25.07.26, Beginn 16 Uhr. Würde mich total freuen. Es wird ein schöner Event. Ich glaube, die CD wird euch auch gefallen. Bis dann. Ciao.
4: 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Zwischen Lagerfeuerromantik und argentinischer Melancholie. Das Konzert beginnt um 19.30 Uhr, der Eintritt kostet 25 Euro. 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

0: Dankeschön. Thank you so much.
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3: 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Die AC/DC Tribute Band Bon Scott bringt die größten Klassiker der australischen Kultband auf die Bühne. 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Der Eintritt ist frei. 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
4: 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Unter diesem Motto kehren die vier Künstlerinnen aus Husum, ehemals Schülerinnen des Gymnasiums Hermann-Tarst-Schule, zurück in die Heimat, um am Freitag, dem 10. Juli, ihren Tourabschluss in Husum am Dockhook zu feiern. 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Die Vorstellungen beginnen jeweils um 16 und um 22 Uhr. 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
5: 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Die Band gilt als eine der erfolgreichsten Dire Straits-Tribute-Formation Europas und bringt die größten Hits der britischen Rocklegenden auf die Bühne. Klassiker wie Sultans of Swing, Walk of Life and Brothers in Arms dürfen dabei natürlich nicht fehlen. 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
2: Wie prägen Familie und Zeitgeschichte unser Leben? Und können wir uns dieser Prägung entziehen? Im Roman Unerwünschte Töchter erzählt Miriam Karp die Geschichte von vier Frauengenerationen einer deutschen Familie im 20. Jahrhundert, von der Urgroßmutter bis zur Urenkelin. Mehr dazu verrät euch mein Kollege Mario Hartwig.
3: Vier Frauen, ein deutsches Jahrhundert. Margarete, Marianne, Monika und Miriam, die als schwarzes Kind zur Welt kommt. Die Autorin selbst ist dieses Kind.
4: Meine Geburt 1967, unehelich, schwarzer Vater, war ein totaler Schock für die Familie. Und meine Urgroßmutter hat die ersten 3 Jahre meines Lebens überhaupt nicht gewusst, dass ich überhaupt existiere.
3: Zum Schreiben inspiriert wurde Miriam Karbe von Tagebüchern, die sie zusammen mit einem handgefertigten Kirschholzschrank aus dem Jahr 1912 geerbt hat.
4: 2021, nach dem Tod meiner Mutter, habe ich ein Riesenkonvolut von Notizbüchern, Tagebüchern, Erinnerungskizzen geerbt, die von meiner Urgroßmutter stammen, von meiner Großmutter, meiner Mutter, immer aufbewahrt worden sind, und fand das einen ungeheuren Schatz und wollte daraus einen Roman machen. Und habe dann auch gemerkt, dass diese Vielstimmigkeit durch die Tagebücher mir geholfen hat, diese Geschichte zu erzählen und auch meine eigene Stimme darin zu finden.
3: Ihre biografischen Spuren hat die Autorin mit fiktionalen Elementen verwoben. Entstanden ist ein mitreißender Generationenroman, der die Umbrüche eines ganzen Jahrhunderts erlebbar macht.
4: Der Roman beginnt um 1900, das heißt, die Frauen erleben den Ersten und Zweiten Weltkrieg und siedeln dann von Ost nach West um. Sie verlieren ihre Männer, Söhne, Brüder, was sie prägt. Und sie erleben Statusverlust und Heimatverlust, also der zeitgeschichtliche Kontext ist gar nicht wegzudenken.
3: Vor allem aber erzählt sie von vier Frauen, die einander tief verbunden sind und sich auch in ihrem Denken ähneln.
4: Und dazu gehört auch eine starke Ablehnung von Oberflächlichkeit und eine große Strenge sich selbst gegenüber. Also es ist immer erlaubt, sich das Leben möglichst schwer zu machen. Es sich etwas leichter zu machen, das darf man nicht.
3: Es geht um die persönlichen Herausforderungen, die jede einzelne der Frauen in ihrer jeweiligen Zeit erlebt. Aber auch darum,
4: wie sie versucht haben, eine Form von innerer Freiheit zu finden, ihr Streben nach Glück. Es geht um ihr Verhältnis untereinander und es geht um mein Verhältnis zu ihnen.
2: Emotional, eindringlich und mitreißend geschrieben. Der Roman lädt ein, auch über die eigene Familiengeschichte nachzudenken und zu sprechen. Unerwünschte Töchter von Miriam Karp gibt es ab sofort vom Hansa Verlag.

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2: Die Person zu heiraten, in die man verliebt ist, ist für viele von uns selbstverständlich. In der jüdisch-orthodoxen Gemeinde, in der Chani Kaufmann lebt, ist das nicht so. Trotzdem hat sich die junge Frau gegen die vorherrschenden Bestimmungen durchgesetzt. Mit ihrem Debütroman »Die Hochzeit der Chani Kaufmann« begann Eve Harris, Chanis Geschichte zu erzählen. Die ist mit der Heirat aber längst nicht zu Ende. In »Die Hoffnung der Chani Kaufmann« legt das Schicksal, oder besser gesagt Hashem, dem jung vermählten Paar tonnenschwere Steine in den Weg, die sie irgendwie überwinden müssen. Oliver Heinze mit unserem Buchtipp.
3: Seit einem Jahr sind Chani und Baruch nun verheiratet. Ihre Liebe ist trotz anhaltendem Gegenwind ungebrochen. Auch wenn der Alltag langsam Einzug hält, mit kleinen liebevollen Gesten geben sie sich gegenseitig Halt.
4: Und was gibt's als Nachtisch? Apple Pie. Oder Schokobabka, neckte Baruch und hielt eine fettige Tüte hoch. Chani quiekte. Baruch Hashem, hauchte Chani, griff nach dem Päckchen und schnupperte anerkennend daran. Baruch seufzte vor Freude und küsste Chani auf den Kopf. Ihr Haar duftete nach gebratenem Hühnchen.
3: Und doch steht ihre Ehe auf dem Spiel. Denn der von allen erwartete Kindersegen bleibt einfach aus, was Chanis Schwiegermutter sehr gelegen kommt.
4: Ich wusste es. Sie sprang von der Sessellehne hoch und begann auf- und abzutigern, was ihr hämisches Grinsen jedoch nicht verbergen konnte. Habe ich's nicht gesagt. Das Mädchen war von Anfang an nicht die Richtige. Er hätte sie nie heiraten dürfen. Und das hier beweist es. Und wenn er ein großer Rabbi werden soll, dann muss er Kinder haben. So steht es in der Tora.
3: Tatsächlich kann ein Mann in Chanis Gemeinde seine Frau verstoßen, wenn sie ihm keine Kinder schenkt.
4: Eine solche Angst hatte sie noch nie gespürt. Ein unverheiratetes Mädchen war wie ein ruderloses Schiff oder ein Topf ohne Deckel. Doch eine unfruchtbare Frau war schlimmer. Ihr Mann konnte sie verstoßen. Er konnte sich neuen Weidegrund suchen, während sie hier verrotten würde. Allein, abgehängt, ein verdorbener Apfel ganz unten in der Kiste.
3: Aber so schnell lassen sich Chani und Baruch nicht unterkriegen. Während Chanis Schwiegermutter bereits die Fühler nach einer besseren Partie für ihren Sohn ausstreckt, soll eine Fruchtbarkeitsklinik weiterhelfen. Außerdem ist da ja auch noch die alles entscheidende Frage.
4: Und wie können Sie so sicher sein, dass Chani diejenige ist, die unfruchtbar ist, nu?
2: Die Hoffnung der Chani Kaufmann von Eve Harris, erschienen bei Diogenes, ist die Geschichte einer jungen Frau und ihres Mannes auf der Suche nach einem Weg Hashem zwischen Rabbi, Schwiegermonster und Fruchtbarkeitsklinik ein Schnippchen zu schlagen.

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3: Von Mai bis Oktober werden in Husum regelmäßig plattdeutsche Stadtführungen angeboten. Einmal im Monat, jeweils am Freitag, startet der Rundgang um 16.30 Uhr vor der Tourismusinformation im historischen Rathaus Großstraße 27. Die Teilnahme kostet 8 Euro pro Person, eine Anmeldung ist nicht erforderlich. Die Führungen geben Einblicke in Geschichte, Kultur und Alltag der Nordseestadt. Zusätzlich können für Gruppen individuelle Termine vereinbart werden. Das Angebot reicht von Natur- und Themenführungen bis hin zur literarischen Rundgänge auf den Spuren von Theodor Storm.
4: Es grüßt Rainer Martens aus Garding. An jedem Dienstag ab 10.15 Uhr gibt es einen lebendigen Stadtrundgang durch Garding. Rainer Martens erzählt anschaulich Wissenswertes über seine Stadt von gestern, heute und morgen. Dienstags 10.15 Uhr vor der Touristinfo Markt 26 in Garding.

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3: Circa 100 Menschen haben sich am 1. Juli um 15 Uhr vor der Ausländerbehörde des Kreises Steinburg versammelt. Die Karlstraße wurde für die Demonstration abgesperrt. An beiden Einmündungen stehen Polizisten. An der Haupteingangstür steht das Sicherheitspersonal der Behörde in voller Montur. Ein junger Mann in weißer Robe mit braunem Gurt steigt von seinem Fahrrad ab. Er hält ein Pappschild im Arm. Darauf eine kleine Zeichnung und der Satz: Wir lassen Miko nicht gehen. Auf anderen Transparenten steht: Miko muss bleiben oder Hände weg von Miko. Es geht um Michael Galstian, ein 26-jähriger ehrenamtlicher Judo-Trainer aus Itzehoe mit einer bewegten Lebensgeschichte. Der examinierte Physiotherapeut sieht sich nach geraumer Zeit immer wieder mit seiner Abschiebung konfrontiert. Er hat einen Job, eine Verlobte und sein soziales Umfeld hier im Kreis Steinburg. Der Sportclub Itzehoe sieht darin eine große Ungerechtigkeit. Bereits im Januar 2026 wurde eine Petition gegen Mikos drohende Abschiebung ins Leben gerufen, die mittlerweile über 5000 Unterschriften vorweisen kann. Wir berichteten. Die heutige Demo wird von Rainer Guschel, ehemaliger Gymnasiallehrer und Judo-Trainer des Sportclubs, initiiert. Im Interview schildert er warum.
4: Ich bin Sportkamerad und Freund eigentlich von Michael Galstian.
3: Wo sind wir hier gerade?
4: Wir sind jetzt vor der Ausländerbehörde im Itzehoe in der Karlstraße und warten darauf, dass Miko kommt. Der hat um 3:30, also 15.30 Uhr, einen Termin bei der Ausländerbehörde, wo ihm ja was mitgeteilt wird. Das wissen wir leider nicht genau. Aber es sieht nicht gut aus, weil er bisher keinen Bescheid bekommen hat und seine Aufenthaltsgenehmigung ist gestern am Ende Juni ausgelaufen.
3: Nun gibt es ja dazu eine Vorgeschichte.
4: Er hat Ende letzten Jahres den Bescheid bekommen, dass er Deutschland zu verlassen hat, dass sein Aufenthalt hier beendet ist, seine Duldung. Er war, solange er in der Ausbildung war, war er geduldet und durfte die zu Ende führen. Und dann hat die Behörde mitbekommen, dass die Ausbildung abgeschlossen ist. Er ist jetzt examinierter Physiotherapeut. Und da haben die gesagt, ja, dann musst du entweder einen Pass haben, den kann er aber nicht besorgen, weil wenn er den holt in Armenien, dann müsste er dort 1,5 oder 2 Jahre Wehrdienst ableisten. Und er hat überhaupt keinen Bezug zu Armenien, er ist als Kleinkind mal kurz da gewesen, aber ansonsten in der Ukraine aufgewachsen und seit über zehn Jahren in Itzehoe.
3: Nun haben sich hier ja um diese Uhrzeit sehr, sehr viele Leute versammelt und es ist ja nun eine Uhrzeit, die für eine Demo eher nicht besonders einfach ist mit einem Mittwoch um 15 Uhr. Warum glauben Sie, stehen jetzt hier so viele Menschen in der Karlstraße in Itzehoe?
4: Weil die alle dieses Vorgehen der Behörde nicht verstehen. Ich möchte sagen, das ist kein willkürliches Behördenvorgehen, weil die Gesetzeslage tatsächlich sehr strikt ist. Aber wir wollen und hoffen auf einen Ermessensspielraum. Diese Behörde soll ihren Ermessensspielraum wahrnehmen, den sie durchaus hat, bei einem sozialisierten und auch wichtigen und ehrenamtlich auch tätigen jungen Mann.
3: Könnte es einen Vorteil haben, dass jetzt so viele Leute ihr Interesse an Mikos Fall hier vor der Ausländerbehörde in Itzehoe bekunden?
4: Wir wollen natürlich durch die Aufmerksamkeit die Behörde dazu bewegen, nochmal über ihr Vorgehen nachzudenken. Vielleicht haben sie in der Zwischenzeit das schon gemacht. Wir haben ja auch an Ministerin Touré von verschiedenen Seiten geschrieben und wir haben an Herrn Helfrich, CDU-Bundestagsabgeordneten, geschrieben. Leider zuletzt keine Reaktion mehr. Erst im Januar hatten wir eine Reaktion und da hieß es, man wolle sich damit mit dem Fall beschäftigen. Es gibt zwei Möglichkeiten jetzt. Die Behörde kann auf stur schalten. Sagen, wir lassen uns nicht unter Druck setzen und wir entscheiden selbst. Oder die Behörde überlegt noch einmal und sagt, ja, wenn dieser junge Mann so integriert ist, dass sich so viele Leute engagieren, dann muss da doch was dran sein. Ich bin ein bisschen gerührt im Moment, weil das beschäftigt mich natürlich auch sehr.
3: Was macht Miko denn aus? Warum muss der denn unbedingt bleiben aus der Sicht der ganzen Leute, die hier stehen?
4: Ja, er ist sozial engagiert, er hat den Ukrainern geholfen, er war ehrenamtlich als Übersetzer tätig, er ist seit 10 Jahren in der Judo-Abteilung und ist seit 4 Jahren Trainer. Er hat seine Trainingszeiten mit den Kindern dort und da sind auch ein Teil Ukrainer, Flüchtlingskinder, und er ist für die Vorbild und Ansprechpartner, das ist unheimlich wichtig, und auch für uns Erwachsene. Er ist ein richtig guter Judoka, er fegt uns alle, wenn er will, von der Matte und hätte auch zur deutschen Meisterschaft kommen können, wenn er die Erlaubnis gehabt hätte. Und ein wertvolles Glied und auch rein menschlich ein ganz toller.
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2: Hüt von Inge Andersen. Tsunami Dezember 2004. Plicht an der Leifte. Wurd schon Sündach in der Dithmarscher Landeszeitung von Militärseelsorger Klaus Struf ob Plattbrocht von Erich Andersen. Die Küsten von Europa und Nordamerika in Trümmern. 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Unser Benefizkonzert mit Andy Anderson und vielen Interpreten fand am 19.02.2005 in Heide statt. Der reichliche Spendenbetrag wurde Herrn Bürgermeister Stecher als Schirmherr überreicht.

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3: Im Kultur- und Bürgerhaus Mahne ist im Backensraum noch bis zum 12. Juli die Ausstellung Stille von Achim Schwachs zu sehen. Die Arbeiten des Künstlers setzen sich mit der Wahrnehmung von Ruhe in einer zunehmend lauten Welt auseinander. Für Schwachs ist Stille kein Mangel, sondern eine Quelle von Energie und innerer Konzentration. Seine Bildwelten greifen diesen Gedanken auf und übersetzen ihn in reduzierte atmosphärische Komposition. Im Zentrum der Ausstellung steht die Idee, dass Stille den Blick nach innen lenkt und dadurch neue Perspektiven auf das Alltägliche eröffnet. Achim Schwachs lebt und arbeitet in Düsseldorf und Nordfriesland. Er ist seit 1996 künstlerisch tätig. Weitere Informationen gibt es online unter kbh-mahne.de.
4: Am Samstag, den 18.07.2026 um 12 Uhr bis 22 Uhr und am Sonntag, den 19.07.2026 um 11 Uhr bis 19 Uhr gibt es am Schloss Walbeck in Geldern Ritterturniere, Feldschlachten, authentisches Lagerleben mit Gewändern, Feuerküchen und Handwerk, europäische Waren, Musik und Gauklereien und für die Kinder Schmiedevorführungen, Kinderschminken und noch vieles mehr. All das sorgt für eine unvergessliche Zeitreise ins Mittelalter.
1: Das Kultur- und Bürgerhaus Mahne hat auch diesen Sommer wieder seine Pforten geöffnet und ein reichhaltiges Programm für seine Besucher bereitgestellt. So steht aktuell für den Juli noch eine Lesung mit der Autorin Inge Millig oder auch ein Konzert mit dem renommierten Musikertrio Zigan auf dem Programm. Holen Sie sich weitere Informationen online unter www.kbh-mahne.de oder nutzen Sie bei weiterem Interesse oder auch für den Erwerb von Veranstaltungstickets den Kartenvorverkauf unter der Telefonnummer 04851 959 697 10. Sie können natürlich auch gern mal persönlich vorbeischauen während der Öffnungszeiten von Donnerstag bis Sonntag zwischen 15 und 18 Uhr.

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2: Wir sind auf der Museumsinsel Lüttenheid. Hier wurde eine Ausstellung eröffnet zum Thema Leben in Dithmarschen 1945 bis 1975 in Zusammenarbeit mit dem Werner-Heisenberg-Gymnasium. Und Geschichtslehrer am Werner-Heisenberg-Gymnasium ist Dr. Volker Gaul und steht mir jetzt auch gegenüber. Eine Frage zu Beginn. Wenn man so eine Ausstellung macht und dann auch mit Schülern zusammen macht, mit welchem Anspruch geht man da in die Konzeption von so einer Ausstellung?
3: Also der Anspruch war relativ hoch am Anfang und dann haben wir gesehen, wie groß der Raum ist und dass ein völlig leerer Raum noch gestaltet werden muss. Und den zu füllen war eine große Herausforderung und hat uns ein bisschen auch überfordert.
2: Dann würde ich sagen, gehen wir doch mal rein in die Ausstellung. Erstmal natürlich die Frage, Aufbruch in eine neue Zeit wird direkt am Anfang gestellt.
4: Ich heiße Ben Beckmann.
2: Und wir sind ja in der Ausstellung jetzt noch ziemlich am Anfang, also 1945 und die Jahre danach. Passt das auch zu deinem Thema? Womit hast du dich befasst?
4: Ja, passt sehr gut zu meinem Thema, denn ich habe mich mit den Rückkehrern aus der Kriegsgefangenschaft befasst. Das fing 1945 wieder an, als die Leute dann mit den Zügen hier ankamen, aus zum Beispiel damals der Sowjetunion. Damit habe ich mich größtenteils befasst.
2: Und was fandest du ganz besonders spannend an dem Aspekt und an dieser Zeit, mit der du dich befasst hast?
4: Der Bruder von meinem Opa. Der war selber in Kriegsgefangenschaft in Großbritannien und als er dann wieder kam, dann hatte zum Beispiel mein Opa den Hof übernommen und eigentlich hieß es damals, dass der Bruder von meinem Opa den Hof übernehmen soll, aber der war dann so lange in Kriegsgefangenschaft. Als er dann wieder kam, war das halt schon alles so, mein Opa hatte sich das alles erarbeitet auf dem Hof, hat die ganze Zeit da geschuftet und alles und dann war es halt schon so weit, dass er den Hof nimmt und sein Bruder den dann nicht bekommen hat, wodurch dann auch Streit in der Familie entstanden ist.
2: Danke für den Einblick, ich schaue gleich mal weiter. Dann bewegen wir uns in der Zeit mal ein bisschen weiter nach vorne. Ich stehe jetzt bei Thomas und bei welchem Jahreszeitraum befinden wir uns bei dir?
5: Wir befinden uns jetzt schon im Jahr 55 bis 65 und jetzt geht es halt eben darum, dass in Deutschland jetzt langsam so die Aufbruchstimmung kommt.
2: Mit welchem Thema hast du dich da konkret befasst?
5: Ich komme aus Haddemarschen, darum habe ich mich nicht direkt mit Heide beschäftigt, sondern mit einem umliegenden Dorf sozusagen. Und da habe ich mich darauf bezogen, wie quasi die Bildung in den Dörfern in Bezug auf die Demokratisierung stattfand und welchen Einfluss die Schule in der Re-Education hatte.
2: Das kann man dann so bei 55 bis 65 erfahren. Dann gehe ich mal rüber zu 65 bis 75. Danke dir.
5: Kein Problem.
2: Und Larissa, das Thema, mit dem du dich befasst hast, das spielt auch in dieser Zeit, oder?
6: Ja, genau. Also das ist beispielsweise mein Thema, hier Pop-up der Halt. Ein Werbeplakat von dem damaligen Pastor Edgar Huhn. Und das war in den 70er Jahren.
2: Pop-up der Halt, das klingt nach Musik und Festivalstimmung. War es das auch?
6: Ja, auf jeden Fall. Also wie man sieht, haben hier diverse Clubs aufgetreten, wie beispielsweise Guru Guru oder Birth Control, Kraftwerk und so. Und es war halt auch ein bisschen im Hippie-Style gewesen. Also die Jugend hat sich da versammelt und haben zusammen Konzerte sich angehört, konnten auch ein familiäres Miteinander mit den Musikern haben und gemeinsam sich einen schönen Abend machen.
2: Vielen lieben Dank schon mal dafür. Und ich sehe schon, wenn man die Ausstellung quasi beendet hat, dann kommt man zu so einer Station, wo man Tischtennisbälle in eine Brotdose reinschmeißen kann, die so beschriftet mit so, was ist euch wichtig an der Demokratie? Was ist der Gedanke dahinter? Warum macht ihr das?
6: Einen roten Faden wollten wir irgendwie haben. Und da kamen wir halt darauf, vielleicht könnte ja Demokratie unser Endziel sein. Und da sollen halt die Besucher hier von dieser Ausstellung dann selber für sich entscheiden, was sie mitgenommen haben.
2: Dann werde ich mir jetzt mal anschauen, wo schon ganz viele Tischtennisbälle drin liegen. Man kann seine Tischtennisbälle auf die Frage, was ist dir in einer Demokratie am wichtigsten, in folgende Brotdosen werfen. Meinungsfreiheit, Bindung an Rechte und Gesetze, Gleichheit oder Menschenwürde. Und ich wollte fast sagen, es ist ausgeglichen. Nein, es ist nicht. Die Menschenwürde liegt ganz, ganz klar vorne. Vielleicht erwischen wir sogar noch jemanden, der einen Tischtennisball wo reinwirft. Hallo, moin, wie ist Ihr Name?
7: Astrid Huhn.
2: Und Sie haben Ihren Tischtennisball gerade in den Becher für Menschenwürde geworfen. Mögen Sie mir verraten, warum?
7: Das ist, glaube ich, wirklich das Wichtigste, dass wir sorgsam alle miteinander umgehen und dass jeder sein Recht hat.
2: Haben Sie schon viel von der Ausstellung gesehen? Wie hat es Ihnen gefallen?
7: Sehr informativ, aber auch sehr komplex. Und ich bin ganz froh, dass die Ausstellung bis August noch hängt, sodass man später nochmal kommen kann und sich in Ruhe alles durchlesen kann und anschauen kann.
2: Dann wünsche ich Ihnen ganz viel Spaß, wenn Sie das dann nochmal sich alles in Ruhe anschauen. Und ich würde sagen, alle, die das auch vorhaben, die können noch bis August hier in die Museumsinsel Lüttenheid kommen und sich die Ausstellung vom Werner-Heisenberg-Gymnasium anschauen.

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2: 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Juli. 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Verantwortlich für die folgende Sendung ist Heike Volkerts aus Niblum.

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2: Hallo, ich bin Tobias Stahl. Und hab spontan doch zu sie gesagt, weil ich doch die Woche hier auf Föhr bin und konnte dann hier mitlaufen. War mir noch nicht so sicher. Und ich freue mich tierisch und das Wetter passt und Stimmung sieht super aus. Und ich freue mich, dass Martin das in die Wege geleitet hat. Und ja, ich bin begeistert.
1: Hast du dir da irgendwie noch ein Bett vorbereitet oder das sollst du nee, ganz spontan?
2: Ich bin dieses Jahr schon viel gelaufen und ich habe mich jetzt nicht besonders vorbereitet. Ich habe heute gut eingekauft noch, Salzstangen und so ein Kram, das ist meine Vorbereitung gewesen. Und dann haben wir noch Muffins gebacken, damit wir Energieriegel dabei haben und nicht abkacken, in Anführungszeichen. Aber nee, also ich glaube, ich bin dieses Jahr Grundfitness ist ganz gut und ja, wir mal schauen, wie weit es geht.
1: Ja, top. Wie viele Runden planst du dann ungefähr?
2: Eine weniger wie Martin. Nein, ich weiß nicht. Ich mal gucken. Also 3, 4, 5, keine Ahnung. Mal gucken, wie es geht.
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2: 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Viel Spaß.

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1: Ich hab auch gefolgt. Jetzt sind völlig optimistisch und die ganze Sache rangingen. 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
0: Also tatsächlich noch zur Einsatz kommen dann.
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1: So, wir haben es jetzt 22.53 Uhr. Ich sitze jetzt mit den Top 2 Läufern. Stell dich doch mal vor.
3: Oh, moin, ich bin Sören. Komme vom Festland, von Stadum.
1: Wie hast du dich denn auf heute vorbereitet?
3: Oh, ich wollte das ganze Jahr eine Menge laufen, ne?
1: Ja, das klingt doch gut. Und hattest du eine Taktik? Also bist du schnell gelaufen, langsam, mittel?
3: Eigentlich sehr langsam, auf jeden Fall für meine Verhältnisse und dann immer wieder Gehpausen einbezogen, bewusst, ob man sie nötig hat oder nicht. Genau, viel essen, die ganze Zeit ganz viel essen, viele Kohlenhydrate, viel trinken, Trinkflasche mit dabei, ein paar Gels reinkloppen, ja genau.
1: Und gab es auf der Strecke irgendwelche Herausforderungen, mit denen du nicht gerechnet hast? Ich meine, die Strecke am Strand war vielleicht für manche auch nicht so ganz leicht.
3: Ja, ich wusste ja, dass es am Strand längs geht, deswegen habe ich mich darauf schon eingestellt. Deswegen war eigentlich alles ganz okay.
1: Das hört sich doch gut an und du siehst doch echt noch sehr, sehr fit aus.
3: Ja, fühle ich mich auch tatsächlich.
1: Ja, klasse. Jetzt sind wir bei Runde 10 oder ja, haben wir geschafft. 10 habt ihr schon hinter euch, jetzt kommt gleich schon Runde 11. Und dann bricht doch schon ein neuer Tag an. Den kriegst du auf jeden Fall dann noch mit, hätte ich fast gesagt. Also da läufst du dann noch.
3: Ja, eigentlich wollte ich nur 10 Runden, aber jetzt sind wir halt nur noch zu zweit und jetzt packt mich der Ehrgeiz, ne?
1: Ja, so soll das sein. Danke und viel Erfolg noch.
3: Vielen Dank, Dankeschön. 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

0: 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Dieses geheimnisvolle Wrack, wo liegt das denn jetzt eigentlich genau?
1: Na, das liegt eigentlich an dem Fußweg von Föhr nach Amrum. Da sollte man nicht ohne kundigen Wattführer unterwegs sein, aber genau an diesem Wattwanderweg. Und das heißt, es liegt vor dem Föhrer Deich, ungefähr auf halbem Weg zwischen Dunsum und Uttersum, aber etwa gut einen Kilometer von Föhr entfernt und knapp 2 Kilometer von der Amrumer Nordspitze entfernt.
0: Viele Wattführer führen ihre Gäste dorthin und dann wird immer erzählt, es ist die City of Bedford. Du bist anderer Meinung.
1: Ich bin keiner anderen Meinung. Ich habe bewiesen, dass das Quatsch ist.
0: Trotzdem gibt es ja viele schöne Geschichten über die City of Bedford.
1: Sehr richtig.
0: Erzähl doch mal ein paar.
1: Na, es wird berichtet, dieses Schiff ist die City of Bedford und die ist dort gestrandet bei einem schweren Sturm im Februar 1825 und es sind 4 Leute sind über Bord gegangen und sind ertrunken und die sind am Deich angetrieben und sind auf St. Laurentii in Süderende beerdigt und ja, also solche Geschichten hört man über dieses Schiff.
0: Wann hast du die denn das erste Mal gehört, diese Geschichten über dieses Schiff?
1: Na, als ich da einmal eine Wattführung gemacht habe, das bietet man so seinen Kindern. Unsere Tochter war gerade 10 oder 12, dann ging man darüber und ich war ganz überrascht. Was ist denn das für ein komisches Ding? Das sieht ja aus wie eine olle Schute vom Marschen Bauamt oder irgendein Fischkutter, der da vor 30 Jahren gestrandet ist. Und in Wirklichkeit ist das offensichtlich ein Hochseeschiff, ein englisches Schiff gewesen, City of Bedford. Interessant.
0: Du bist Historiker und dann hast du noch mal ein bisschen nachgeschaut. City of Bedford, was ist das für ein Schiff?
1: Tja, das möchte ich auch gerne wissen. Ich habe da nachgeguckt in den gängigen Quellen. Register of Shipping, später Lloyd's Register und 1825 keine City of Bedford. 1824 auch keine City of Bedford. Es gibt keine City of Bedford. Es gab offensichtlich keine City of Bedford, weder im 18. noch im 19. Jahrhundert.
0: Hast du weiter geforscht, um herauszufinden, was es für ein Schiff ist?
1: Ja, ich habe natürlich erstmal die Leute gefragt, woher wisst ihr das denn überhaupt? Und dann kommt dabei heraus, ja, es gibt keine schriftlichen Dokumente, das haben wir gehört von dem Wattführer Heinz-Jürgen Fischer, mit dem habe ich sogar gesprochen, der erzählte mir, er hätte die Geschichte gehört von Ditsch Lorenzen. Ditsch Lorenzen ist 1979 gestorben. Und ja, also das ist eine Sage. Eine Sage ist nie ganz richtig, aber eine Sage hat meistens dann doch einen wahren Kern. Und ich habe versucht, das so ein bisschen rauszufinden, was es war und was stimmt nicht. Und diese Sage wird über 5 Generationen weitererzählt.
0: Was hast du denn jetzt rausgefunden über dieses Wrack, das dort im Watt liegt?
1: Naja, ich habe herausgefunden, durch einen Zufall bin ich darauf gestoßen und plötzlich hatte ich das Schiff. Und hier in der Ferring-Stiftung in Alkersum, da sind eben Dokumente aufbewahrt. Und durch ein sehr gutes Findbuch hatte ich sofort die Dokumente. Ja, und das ist aber ein Schiff gewesen, was nicht 1825, sondern 1845 gestrandet ist. Und es war in der Tat ein englisches Schiff. Es war ein Überseeschiff. Es ist ein Schiff, das in Kanada gebaut wurde. Also ein weitgereistes Schiff.
0: Und das Jahr 1825 stimmt auch nicht?
1: Nein, das stimmt nicht. 1825, da war die schwerste Sturmflut, die es hier jemals gegeben hat. Das war die verheerende Sturmflut. Da sind auf den Halligen fast alle Werften zerstört worden. Hunderte Menschen sind ertrunken. Auf Föhr sind alle Deiche gebrochen. Die Marsch war komplett überflutet. Die sogenannte Halligflut, die Sturmflut war höher als die von 1962 und höher als die von 1976. Und das war eine verheerende Sturmflut. Und unser Wrack, das ist auch bei einer gewaltigen Sturmflut gestrandet, aber bei einer 1845. Und so im Laufe der Generationen, da wird dann von der schweren Sturmflut geredet, in der das Schiff gestrandet ist, weil aber die 1825er Sturmflut als die verheerende Sturmflut im kollektiven Gedächtnis haften geblieben ist, hat man dann in der Überlieferung plötzlich die Strandung von 1845 in das Jahr 1825 verlegt, aber das stimmt nicht.
0: Eine Strandung war nichts Ungewöhnliches in der Zeit?
1: Nein, Strandungen waren alltäglich. An dem Tag, an dem dieses Schiff dort gestrandet ist, sind, glaube ich, weiß es nicht auswendig, aber ich meine, vor Sylt sind 3 Schiffe gestrandet und eins war sowieso havariert und eins ist bei Helgoland gesunken und vor Tönning sind 3 Schiffe gesunken. Also es war normal. Normal bei Sturm, der aus westlichen Richtungen kommt und der kommt hier fast immer aus westlichen Richtungen. Da konnten die Schiffe, die hatten keine Maschine, die konnten nicht gegen ankreuzen wie eine moderne Segeljacht. Die trieben unweigerlich, je stärker der Sturm blies, desto schneller trieben sie nach Lee und in Lee sind die Inseln und die Sende.

0: Durch die Dokumente konntest du beweisen, dass es ein anderes Schiff ist, dass ein anderes Schiff dort liegt im Watt. Aber wie konntest du denn jetzt auch wirklich bestimmen, dass das Wrack jetzt nicht die City of Bedford ist?
1: Naja, es war eindeutig, dieses Schiff, von dem ich die Dokumente habe, ist eindeutig die Grundlage der Sage von der City of Bedford, der Geschichten, die man erzählt. Da war ich natürlich sehr froh, aber dann fiel mir plötzlich ein, Moment mal, es kann ja sein, dass das Holz, was da liegt, von einem ganz anderen Schiff ist. Und deswegen musste ich das Holz nochmal untersuchen. Und es gibt in London die Lloyd's Register Foundation und da ist erhalten geblieben ein Untersuchungsbericht von einem Sachverständigen, der dieses Schiff, als es neu war, 1838, untersucht hat. Und der hat von jedem Bauteil die Holzsorte angegeben. Und angegeben ist für dieses Schiff ein Steven aus Birkenholz. Und Birkenholz in Europa kommt praktisch nicht vor. Normalerweise sind die Schiffe hier aus Eiche gebaut. Ich habe eine Holzprobe entnommen dann. Ich habe auch von Spanten Holzproben entnommen. Ich habe sie untersuchen lassen im Thünen-Institut für Holzforschung in Hamburg. Und an dieser Stelle können nur wenige Schiffe gestrandet sein, weil es da sehr flach ist. Also wenn dieser Steven aus Birkenholz ist, dann muss es dieses Schiff sein. Dann kann es kein anderes Schiff sein. Und siehe da, der Steven ist aus Birkenholz.
0: Was hat dieses Schiff denn jetzt eigentlich transportiert? Wo ist es hergekommen und wo wollte es hin?
1: Naja, also erstens mal ist das Schiff ein Transatlantikschiff. Das ist in Kanada gebaut worden. Es ist mehrfach über den Atlantik gereist, von Kanada nach England mit Holz, von England nach Kanada mit Auswanderern. Da waren auf diesem kleinen Schiff, das ist gerade mal 21 Meter lang, waren 24 Menschen, 5-6 Wochen an Bord und sind über den Atlantik gesegelt. In den Sagen von der City of Bedford heißt es einmal, das Schiff hatte Salpeter geladen. Dann heißt es, das Schiff hat Mehl geladen. Dann heißt es, das Schiff hat Kohlen geladen. In Wirklichkeit hatte das Schiff gar nichts geladen. Es lief in Ballast. Das heißt, es hatte nur ein wenig Gewicht im Laderaum und ragte hoch aus dem Wasser. Und aus dem Grunde konnte es überhaupt erst hier stranden, denn hier ist es zu flach für ein beladenes Schiff. Ein beladenes Schiff geht zu tief und kann hier an der flachen Stelle gar nicht standen, denn hier ist das Wasser bei mittlerem Hochwasser nur um 1 Meter tief. Das geht einem bis zum Bauchnabel. Da kann kein Schiff mit 4 Meter Tiefgang stranden.
0: Jetzt haben wir ein Wrack, das nicht die City of Bedford ist, das ein anderes Schiff ist. Viele Sagen, die erzählt werden von Wattführern, von anderen Menschen. Woher kommt diese Sage von der City of Bedford?
1: Naja, einerseits ist das, was die Leute erzählen, falsch. Und andererseits ist es auch richtig. Nicht? Es heißt, das Schiff hat Kohlen geladen. Es hat keine Kohlen geladen, aber es war ein Kohlenschiff. Es hat Kohlen von Wales nach Altona gebracht und dann ist es in Ballast von Altona nach Newcastle gefahren. In Newcastle sollte es Kohlen laden, aber unterwegs ist es gestrandet. Also es war ein Kohlenschiff. Was auch stimmt, ist, dass es ein Mehlschiff gegeben hat. Das war ein anderes Schiff. Das ist 40 Jahre später fast an derselben Stelle gestrandet. Teile der Sage beziehen sich auf ein anderes Schiff. Es ist auch immer geredet davon, dass vier tote Matrosen hat es gegeben. Manchmal sind es 3, aber meistens sind es 4 Tote. Die Besatzung dieses Schiffes, das jetzt als Wrack im Watt liegt, die ist wohlbehalten an Land mit Pferd und Wagen, als das Wasser abgelaufen war, an Land gefahren. Aber im selben Sturm, 12 Stunden später, ist ein Schiff gestrandet, allerdings nicht hier, sondern vor Amrum. Und von diesem Schiff sind 4 tote Matrosen dann am Strand angetrieben. Also auch das stimmt in gewisser Weise, aber hat sich anders zugetragen. Und man hat eigentlich die Erzählungen, die sich um 3 verschiedene Schiffe abspielen, auf ein einziges Schiff, nämlich auf dieses Wrack, konzentriert. Was klar ist, denn das ist das Einzige, das heute noch erhalten ist.
0: Letzte Frage als Historiker. Wie spannend ist es für dich denn, diese Sachen jetzt so auseinander zu klamüstern und richtig zuzuordnen?
1: Ja, das ist natürlich auch eine Leidenschaft. Das muss einen schon interessieren. Man ist da natürlich in Kontakt, dafür ist dieses Internet ja ganz gut. Dann hat man da irgendeinen Heimatforscher auf Prince Edward Island in Kanada und der verschafft einem dann irgendwelche Auszüge aus dem Schiffsregister und plötzlich weiß man, dass das Schiff eine Galionsfigur hatte und dass es so und so getakelt war. Dann hat man wieder Leute in England, mit denen man spricht. Und dann recherchiert man natürlich in Archiven. Das British Newspaper Archives, da sind Millionen von Zeitungsseiten digitalisiert. Es gab die Lloyd's List und noch andere Schifffahrtszeitungen, die haben jeden Tag berichtet, welches Schiff in welchem Hafen unter welchem Kapitän gerade ein- und ausgelaufen ist, weil das damals wichtig war für die Reeder. Und dadurch kann man Reisen verfolgen, auch eines unwichtigen Schiffes. Denn dieses Schiff war ein Allerweltsschiff, das war ein Standardschiff, der normale Schiffstyp, den es damals gab. Da gab es Tausende gleichzeitig. Und das einzelne Schiff hat man natürlich nicht als bedeutend angesehen. Aber wir können sehr viele der Reisen rekonstruieren.
0: Hört sich nach Sisyphus-Arbeit an.
1: Naja, Sisyphus ist es nur dann, wenn es vergeblich ist. Und ich habe es ja nun alles definitiv herausgefunden und auch nachgewiesen. Da ist nichts mehr spekulativ.
0: Wir sind gespannt, was in der nächsten Zeit dann Wattführer erzählen und wie sie die Geschichte dann weitergeben.
1: Da bin ich auch gespannt, vor allem, ob sie den wahren Namen des Schiffes nennen, denn den nenne ich jetzt nicht. Denn der Krimi-Autor verrät auch nicht den Namen des Mörders.
0: Aber es gibt ja ein Buch. Steht denn der Name im Buch?
1: Im Buch steht der Name.

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Schleswig-Holstein ist der Autor Malte Borsdorf am Samstag, den 18. Juli, zu Gast in Garding. Die Lesung beginnt um 15 Uhr im Kulturhaus Altes Rathaus. Einlass ist ab 14.30 Uhr. Borsdorf liest aus seinem aktuellen Roman Frau Schebasta räumt die Welt auf. Darin begleiten zwei Jugendliche eine Bombenentschärferin bei ihrer Arbeit und geraten in eine Geschichte, die sich mit den Folgen von Krieg und den Hinterlassenschaften des Zweiten Weltkriegs beschäftigt. Der Eintritt kostet 8 Euro, Karten gibt es im Vorverkauf im Kulturhaus Altes Rathaus in Garding. Reservierungen sind außerdem telefonisch unter 048 62 20 19 97 5 möglich. Ab den 16. Juli zeigt das Kultur- und Bürgerhaus Mahne die Sonderausstellung Mann Günstern und Hüt. Präsentiert werden historische und aktuelle Fotografien aus Mahne und Umgebung, die die Entwicklung der Region in den vergangenen 100 Jahren dokumentieren. Die Ausstellung basiert auf dem umfangreichen Fotoarchiv Mann Günstern und Hüt, das laufend erweitert wird. Besucher können vor Ort auch digital im Archiv stöbern. Der Eintritt ist frei, eine Anmeldung ist nicht erforderlich, die Ausstellung ist bis zum 16. August zu sehen.

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2: Alte Schätze, bunte Ideen und jede Menge Kreativität. In Meldorf können Kinder in den Sommerferien aus vermeintlichem alten Krempel echte Kunstwerke entstehen lassen. Die Ferienaktion Kunst, Krempel und Co. startet am 8. Juli und lädt danach jeden weiteren Mittwoch wieder zum Gestalten, Werkeln und Basteln ein. Was dahinter steckt, erklärt Mitinitiatorin und Ansprechpartnerin Sabine Egge-Witt.
3: Ja, also Kunst, Krempel und Co. ist ja vor 21 Jahren auf dem Rathausmarkt dann ins Leben gerufen worden. Wir haben das Konzept mittlerweile ein bisschen verändert. Wir sind jetzt an unterschiedlichen Standorten, in diesem Jahr im Dithmarscher Landesmuseum. Wir freuen uns da sehr, dass wir dort wieder im Innenhof unser offenes Atelier aufbauen dürfen. Wir starten am 8. Juli und der letzte Termin ist dann der 12. August. Da gibt es eben zu dem Arbeiten von Krempelfiguren auch die Möglichkeit, noch unterschiedliche Zusatzaktionen zu besuchen. Das Ganze ist kostenlos und genau, man muss sich auch nicht vorher anmelden, sondern kann einfach vorbeikommen, so wie man möchte, immer in der Zeit von 14 bis 17 Uhr.
2: So benötigt man zum Mitmachen keinerlei weitere Utensilien. Nur das eigene künstlerische Interesse und den Spaß am Ausprobieren.
3: Also man muss nichts selber gesammelt haben und auch nichts mitbringen. Wir haben alles vor Ort. Wir gehen vorher nochmal zur KBA nach Bagenstedt oder hier auch zur Hölb oder auf anderen Schrottplätzen und suchen noch so ein bisschen Schrott zusammen, der dann auch gut zu nutzen ist.
2: Die diesjährige Rückkehr in das Dithmarscher Landesmuseum kommt nicht ganz von ungefähr.
3: Wir waren vor 2 Jahren schon mal im Dithmarscher Landesmuseum und es hat uns so gut gefallen, weil einfach auch das Ambiente dort im Innenhof total schön ist, auch für die Kinder. Es ist toll, auch mal das Museum kennenzulernen, eben auch mal von der anderen Seite. Und viele Kinder, die vielleicht vorher noch gar nicht im Museum waren, die haben dann natürlich auch die Gelegenheit, dort auch mal direkt ins Museum zu gehen und kommen dann vielleicht auch außerhalb von Kunst- und Krempel-Aktionen später auch noch mal mit ihren Eltern oder so ins Museum. Also sie können dort mal so ein bisschen Museumsluft schnuppern.
2: Erklärt Sabine Egge-Witt. Wer nun neugierig geworden ist, kann sich jeden Mittwochnachmittag in den Sommerferien ab 14 Uhr im Dithmarscher Landesmuseum in der Domstraße 3 in Meldorf einfinden oder sich an die Website www.kinderkunstmeldorf.de wenden oder auch persönlich in Kontakt treten mit Frau Egge-Witt und zwar unter der Telefonnummer 04832 978 419.

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2: Und hier sind die Westküste FM-Programmhinweise für Dienstag, den 14. 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
3: Lillörda oder auch Lilla Lörda, im Schwedischen auch der kleine Samstag genannt, ist eine beliebte schwedische Tradition, den Mittwochabend zur Halbzeit der Arbeitswoche mit Geselligkeit und Entspannung zu feiern. Gesellig und tiefenentspannt kommt auch die gleichnamige Folkband daher. Die sympathischen Schweden mixen dabei traditionelle Melodien und moderne Eigenkompositionen. Am Freitag, dem 17.07., spielen sie im Husumer Kulturkeller und sind ein Garant für einen schönen Abend. Los geht es ab 20 Uhr.

0: 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Fragen zur Veranstaltung werden auch unter der Telefonnummer 04662870511 beantwortet.
1: Im Juli dreht sich im Museum Haus Peters in Tetenbüll alles ums kreative Zeichnen. Vom 21. bis 27. Juli werden verschiedene Kurse und Workshops angeboten, von den Grundlagen des Zeichnens über Perspektive und Handlettering bis hin zum Tagesworkshop Illustriertes Reisetagebuch. Die Angebote richten sich an Einsteiger und Fortgeschrittene und können einzeln oder als komplette Kursreihe gebucht werden. Die Teilnahme ist kostenpflichtig. Informationen zu den Kursgebühren und die Anmeldung gibt es unter hilakupa.de.

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1: Brüllend komisch und tief berührend. Das ist Joachim Meyerhofs autobiografischer Bestsellerroman. Ach, diese Lücke, diese entsetzliche Lücke. Genau den hat Erfolgsregisseur Simon Verhoeven nach Alter weißer Mann und dem Milli Vanilli Biopic Girl, You Know It's True nun fürs Kino verfilmt. Mit Senta Berger, Bruno Alexander und Michael Wittenborn in den Hauptrollen. Und vielen weiteren Stars, wie beispielsweise Caroline Herfurth, Laura Tonke, David Striesow.

0: Tom Schilling. Jessica Martin verrät euch mehr.
1: Joachim ist 20 und zieht zu seinen Großeltern nach München, um Schauspieler zu werden. Sein Ziel ist die Aufnahme an der renommierten Falkenberg-Schule, aber Oma und Opa sehen das Ganze eher skeptisch.
2: Du weißt, diese Prüfung gehört zu den schwersten überhaupt. Es ist vermutlich leichter, ein Astronaut zu werden.
3: Die Schauspielerei ist ja ein sehr spezieller Beruf. Nervenaufreibend, demütigend.
1: Joachim schlägt aber alle Warnungen in den Wind, stellt sich frohen Mutes der neuen Herausforderung und landet schnell auf dem Boden der Tatsachen.
4: Cut! Du Joachim, das reicht nicht. Versuch doch mal einen echten Schmerz zu benutzen. Erinner dich an etwas, das dir wirklich fehlt. Eine Lücke in dir.
1: Doch das ist leichter gesagt als getan und fällt Joachim echt schwer.
5: Was wollen Sie von mir?
6: Die Frage ist, was du hier willst. Ich komme überhaupt nicht an dich ran.
7: Das muss lockerer werden hier.
1: Aufgeben will er aber natürlich auf keinen Fall.
8: Was soll ich machen?
9: Du fixst den Baum.
8: Warum?
10: Ja, das möchte ich auch wissen. Warum?
11: Run away.

0: Aber dazu muss er mit Hilfe seiner skurrilen Großeltern.
1: Diese Lücke! Diese schreckliche Lücke!
2: Diese entsetzliche Lücke.
1: Ach ja, natürlich.
0: Erstmal richtig zu sich selbst finden.
3: Joachim, lächel mal. Und jetzt nicht nur mit dem Mund, sondern mit dem ganzen Körper. Versuch mal mit den Brustwarzen zu lächeln.
4: Wie es weitergeht mit Joachims Traum von der Schauspielerei und dem WG-Leben mit seinen Großeltern, kann man sich ab sofort im Kino anschauen.

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1: Ferdinand von Schirach, Der stille Freund. Erschien bei Luchterhand als Hardcover. Das Buch kostet 22 Euro. Schirach, wohl der bekannteste Strafverteidiger Deutschlands, noch bekannter als Schriftsteller, hat einen neuen Erzählband vorgelegt. Er ist ein Meister der klaren, reduzierten Sprache und der kurzen Form. Die insgesamt 14 Erzählungen sind Kleinode, jede auf ihre Weise einzigartig. Meist sind Menschen, die Schirach kennt oder kannte, die Hauptpersonen dieser unerhörten Geschichten. Man fragt sich, vertrauen Menschen sich ihm an? Dichtet er hinzu? Ist er ein Märchenerzähler oder ein Chronist? Ich weiß es nicht, aber jede dieser Geschichten ist ein Kleinod.

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3: Am Mittwoch, dem 15. Juli, zeigt der Filmclub Heide das schwedische Drama Wie im Himmel. Im Mittelpunkt steht ein weltberühmter Dirigent, der nach einem Zusammenbruch in sein Heimatdorf zurückkehrt und dort die Leitung eines Chores übernimmt. Durch die Kraft der Musik findet er nicht nur den Zugang zu den Menschen der Gemeinde, sondern auch zu sich selbst. Der preisgekrönte Film erzählt eine bewegende Geschichte über Gemeinschaft, Hoffnung und die verbindende Kraft der Musik. Die Vorstellung beginnt um 19.30 Uhr und findet in Kooperation mit dem Schleswig-Holstein Musikfestival statt. Tickets sind online unter kino-heide.de und an der Kinokasse erhältlich. Der Eintritt ist kostenpflichtig. Von April bis Oktober lädt das Museum Haus Peters in Tetenbüll jeden Donnerstag um 14 Uhr zu einem kurzen Sondervortrag ein. Unter dem Titel Tag im Bilderbuchdorf Tetenbüll erfahren Besucher Wissenswertes über die Dorfgeschichte, die Kirche und das historische Haus Peters. Die Vorträge bieten einen kompakten Einblick in die Geschichte des Ortes und eignen sich ideal für Gäste, die das Bilderbuchdorf näher kennenlernen wollen. Die Teilnahme ist kostenfrei, eine Anmeldung ist nicht erforderlich. Weitere Informationen gibt es unter bilderbuchdorf-tetenbüll.com.
1: Ein poetischer Sommerabend im

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2: Strahlender Sonnenschein, violette Lavendelfelder und malerische Bergdörfer. Dafür ist die Provence bekannt. Und dort spielt auch Pierre Martins Bestseller Urlaubskrimi, in denen Isabelle Bonnet auf Mörderjagd geht. Madame le Commissaire und die tödliche Rallye heißt ihr 13. Fall, der auch für sie persönlich super gefährlich ist. Mario Hartwig verrät euch mehr in unserem aktuellen Hörbuchtipp.
3: Madame le Commissaire Isabelle Bonnet fährt im Auftrag ihres Chefs bei einer Oldtimer-Rallye durch die Provence mit.
4: Natürlich war es keine Rallye im herkömmlichen Sinn. Bei der Rallye Monte Carlo zum Beispiel wurde mit Höchstgeschwindigkeit durch die französischen Seealpen gebrettert. Bei der Tour de Provence dagegen stand die entspannte Freude am Fahren im Vordergrund. Zur Auflockerung gab es kleine Sonderprüfungen wie Slalomfahren. Es waren auch plötzliche Stopps mit Quizfragen vorgesehen.
3: Dort soll sie als Beifahrerin eine Frau beschützen, die eine ernstzunehmende Morddrohung erhalten hat.
4: Die Frau hieß Bernadette Cadieu und war mit dem prominenten Politiker Cédric Cadieu verheiratet, der im aktuellen Kabinett ein Ministeramt innehatte. Aus seinem Protokoll ging hervor, dass auf Bernadette erst kürzlich geschossen worden war. Beim Joggen am Ufer der Seine. Die Kugel hatte sie verfehlt, aber einen Personenschützer gestreift, der sie begleitet hatte. Der Täter konnte unerkannt entkommen.
3: An der Rallye nimmt sie trotzdem teil, und zwar zu Isabelles größter Sorge in einem offenen Ferrari, Baujahr 1974.
4: Immer wieder ging ihr durch den Kopf, dass sie im Cabrio ein gutes Ziel abgaben. Zum Beispiel könnten bei der Abfahrt vom Mont Ventoux plötzlich die Bremsen versagen. Dann ging sie zum geparkten Ferrari, um den Unterboden des Fahrzeugs zu kontrollieren. Sie wollte nicht von einem dort versteckten Sprengstoff oder von durchgeschnittenen Bremsschläuchen überrascht werden.
3: Und wie sich später herausstellt, hat sie damit genau den richtigen Riecher.
4: Vorsichtig klemmte er die Granate unter den Vorderreifen des Ferraris, und zwar so, dass der Bügel fest angedrückt blieb. Denn sobald die Frau, die er so abgrundtief hasste, in ihr Auto stieg und nur leicht das Lenkrad bewegte, würde sie sich in die Luft sprengen. Nicht nur sich selbst, sondern auch ihre Beifahrerin, die nichts dafür konnte. Aber das würde er kalt lächelnd in Kauf nehmen.
2: Ob Isabelle diesen perfiden Mordanschlag noch rechtzeitig verhindern kann, erfährt man in Madame le Commissaire und die tödliche Rallye von Pierre Martin. Sein Krimi ist als Taschenbuch bei Drümmer Knauer erschienen und das von Gabriele Blum eingelesene Hörbuch im Argon Verlag.

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3: 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Mir geht das als die allermeisten Baggerfuhrers. Ich habe in meinem Leben baggert und baggert und baggert, aber ich bin bloß einmal anbaggert worden. 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Die typische Grillfetenwelt wird zu hoppen. Oberlippenbärte, Muscle-Shirts, Duawellen, lude Motore, spackige Dreier-BMWs und doofe Musik. 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
3: Blues, Geschichten und jede Menge Humor gibt es am Samstag, den 8. August im Kulturenbürgerhaus Marne. Musiker Ignaz Netzer präsentiert seine Konzertlesung, wie die Katzen auf den Blues kamen, und erzählt aus seinem Leben als Bluesmusiker sowie von seinen Reisen in den Süden der USA. Neben unterhaltsamen Anekdoten und Auszügen aus seinem Roman bringt Netzer natürlich auch seine Gitarre mit und spielt live den Blues. Beginn ist um 19.30 Uhr, der Eintritt kostet 20 Euro, Karten sind unter kph-marne.de und in der Tours Info Marne erhältlich.
4: 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Ich lade Sie herzlich ein zum zweiten Abend unserer Sommerkonzerte. 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
2: Die technische Entwicklung schreitet voran. Das ist Fakt. Wir können nur versuchen, Schritt zu halten, uns zu informieren und uns Hilfe zu holen, wenn wir mit Smartphones, Internet und KI mal nicht mehr weiter wissen. Eine solche Hilfe kann der sogenannte Digital Learning Campus sein. Und das in ganz Schleswig-Holstein. Michelle Hese ist die Ansprechpartnerin des Digital Learning Campus oder kurz DLC an der Fachhochschule Westküste. Sie sagt, die Hauptaufgabe des DLC ist es, die vom Stifterverband herausgearbeiteten Zukunftskompetenzen zu vermitteln.
3: Das sind Kompetenzen, die Sie sagen, die wir alle zukünftig und jetzt schon haben sollten. Das ist natürlich KI, Digitalisierung, Medienkompetenzen, aber auch Nachhaltigkeit, Selbstbestätigung, Kollaboration, Kooperation. Und wir sind quasi eine Bildungsplattform. Das ist der dlc.sh. Da findet man auch alle unsere Angebote, die es in ganz Schleswig-Holstein gibt. Wir bilden für Jung und Alt kostenfrei Angebote an, über alle Zukunftskompetenzen, sowohl online als auch in Präsenz.
2: Ein Beispiel für ein solches Angebot ist der Open Makerspace im OKSH Media Hub Westküste, der immer am zweiten Freitag eines Monats ab 15 Uhr stattfindet. Hier kann man ganz niedrigschwellig zum Beispiel 3D-Drucker oder andere Kreativwerkzeuge kennenlernen. Oder der Kurs Bewusst Leben im digitalen Zeitalter an der Haider Volkshochschule. Hier geht es um die Frage, wie erreichbar wir mit einem Smartphone in der Hosentasche tatsächlich sein müssen und welche Einflüsse Erdstrahlen und Elektrosmog auf unsere Gesundheit haben. Der findet im Oktober wieder statt. Und mitmachen kann da wirklich...
3: Jeder kann das tun. Angebote sind von Schülern über Studierende, über Senioren, über Fachkräfte, verschiedenes Level. Es können wirklich absolute Beginner Kurse finden. Es können aber auch Leute, die wirklich Fachwissen haben und sich zertifikatsmäßig weiterbilden wollen und ein Zertifikat für Sachen bekommen.
2: Ganz abgesehen davon ist der DLC, der übrigens von der Europäischen Union gefördert ist, auf der Suche nach neuen Projektpartnern, die Lust haben, Angebote zu den Zukunftsthemen zu schaffen. Alle Infos gibt's online auf dlc.sh.

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1: 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Du verstehst es, ja. Da stell dir doch gar mal für.
2: Hallo, ich bin Tobias Stahl. Und hab spontan doch zugesagt, weil ich doch die Woche hier auf Föhr bin und konnte dann hier mitlaufen. War mir noch nicht so sicher. Und ich freue mich tierisch und das Wetter passt und Stimmung sieht super aus. Und ich freue mich, dass Martin das in die Wege geleitet hat. Und ja, ich bin begeistert.
1: Hast du dir da irgendwie noch ein Bett vorbereitet oder das heißt, nee, wie ganz spontan?
2: Ich bin dieses Jahr schon viel gelaufen und ich habe mich jetzt nicht besonders vorbereitet. Ich habe heute gut eingekauft noch, Salzstangen und so ein Kram, das ist meine Vorbereitung gewesen. Und dann haben wir noch Muffins gebacken, damit wir Energieriegel dabei haben und nicht abkacken, in Anführungszeichen. Aber nee, also ich glaube, ich bin dieses Jahr, Grundfitness ist ganz gut und ja, wir mal schauen, wie weit es geht.
1: Ja, top. Wie viele Runden planst du dann ungefähr?
2: Eine weniger wie Martin. Nein, ich weiß nicht. Ich mal gucken. Also 3, 4, 5, keine Ahnung. Mal gucken, wie es geht.
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1: So, wir haben es jetzt 22.53 Uhr. Ich sitze jetzt mit den Top 2 Läufern. Stell dich doch mal vor.
2: Oh, moin, ich bin Sören. Komme vom Festland, von Stadum.
1: Wie hast du dich denn auf heute vorbereitet?
2: Oh, ich wollte das ganze Jahr eine Menge laufen, ne?
1: Ja, das klingt doch gut. Und hattest du eine Taktik? Also bist du schnell gelaufen, langsam, mittel?
2: Eigentlich sehr langsam, auf jeden Fall für meine Verhältnisse. Und dann immer wieder Gehpausen einbezogen, bewusst, ob man sie nötig hat oder nicht. Genau, viel essen, die ganze Zeit ganz viel essen, viele Kohlenhydrate, viel trinken, Trinkflasche mit dabei, ein paar Gels reinkloppen, ja, genau.
1: Und gab es auf der Strecke irgendwelche Herausforderungen, mit denen du nicht gerechnet hast? Ich meine, die Strecke am Strand war vielleicht für manche auch nicht so ganz leicht.
2: Ja, ich wusste ja, dass es am Strand längs geht, deswegen habe ich mich darauf schon eingestellt. Deswegen war eigentlich alles ganz okay.
1: Das hört sich doch gut an und du siehst doch echt noch sehr, sehr fit aus.
2: Ja, fühle ich mich auch tatsächlich.
1: Ja, klasse. Jetzt sind wir bei Runde 10 oder ja, haben wir geschafft. 10 habt ihr schon hinter euch, jetzt kommt gleich schon Runde 11 und dann bricht auch schon ein neuer Tag an. Den kriegst du auf jeden Fall dann noch mit, hatte ich fast gesagt. Also da läufst du dann noch.
2: Ja, eigentlich wollte ich nur 10 Runden, aber jetzt sind wir halt nur noch zu zweit und jetzt packt mich der Ehrgeiz, ne?
1: Ja, so soll das sein. Danke und viel Erfolg noch.
2: Vielen Dank, Dankeschön.

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Hochzeit auf der kleinen Ferieninsel. 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

0: 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Dieses geheimnisvolle Wrack, wo liegt das denn jetzt eigentlich genau?
1: Na, das liegt eigentlich an dem Fußweg von Föhr nach Amrum. Da sollte man nicht ohne kundigen Wattführer unterwegs sein, aber genau an diesem Wattwanderweg. Und das heißt, es liegt vor dem Föhrer Deich, ungefähr auf halbem Weg zwischen Dunsum und Uttersum, aber etwa gut einen Kilometer von Föhr entfernt und knapp 2 Kilometer von der Amrumer Nordspitze entfernt.
0: Viele Wattführer führen ihre Gäste dorthin und dann wird immer erzählt, es ist die City of Bedford. Du bist anderer Meinung.
1: Ich bin keiner anderen Meinung. Ich habe bewiesen, dass das Quatsch ist.
0: Trotzdem gibt es ja viele schöne Geschichten über die City of Bedford.
1: Sehr richtig.
0: Erzähl doch mal ein paar.
1: Na, es wird berichtet, dieses Schiff ist die City of Bedford und die ist dort gestrandet bei einem schweren Sturm im Februar 1825 und es sind 4 Leute sind über Bord gegangen und sind ertrunken und die sind am Deich angetrieben und sind auf St. Laurentii in Süderende beerdigt und ja, also solche Geschichten hört man über dieses Schiff.
0: Wann hast du die denn das erste Mal gehört, diese Geschichten über dieses Schiff?
1: Na, als ich da einmal eine Wattführung gemacht habe, das bietet man so seinen Kindern. Unsere Tochter war gerade 10 oder 12, dann ging man darüber und ich war ganz überrascht. Was ist denn das für ein komisches Ding? Das sieht ja aus wie eine olle Schute vom Marschen Bauamt oder irgendein Fischkutter, der da vor 30 Jahren gestrandet ist. Und in Wirklichkeit ist das offensichtlich ein Hochseeschiff, ein englisches Schiff gewesen. City of Bedford, interessant.
0: Du bist Historiker und dann hast du noch mal ein bisschen nachgeschaut. City of Bedford, was ist das für ein Schiff?
1: Tja, das möchte ich auch gerne wissen. Ich habe da nachgeguckt in den gängigen Quellen. Register of Shipping, später Lloyd's Register und 1825 keine City of Bedford, 1824 auch keine City of Bedford. Es gibt keine City of Bedford. Es gab offensichtlich keine City of Bedford, weder im 18. noch im 19. Jahrhundert.
0: Hast du weitergeforscht, um herauszufinden, was es für ein Schiff ist?
1: Ja, ich habe natürlich erstmal die Leute gefragt, woher wisst ihr das denn überhaupt? Und dann kommt dabei heraus, ja, es gibt keine schriftlichen Dokumente, das haben wir gehört von dem Wattführer Heinz-Jürgen Fischer, mit dem habe ich sogar gesprochen. Der erzählte mir, er hätte die Geschichte gehört von Ditsch Lorenzen. Ditsch Lorenzen ist 1979 gestorben. Und ja, also das ist eine Sage. Eine Sage ist nie ganz richtig, aber eine Sage hat meistens dann doch einen wahren Kern. Und ich habe versucht, das so ein bisschen rauszufinden, was ist wahr und was stimmt nicht. Und diese Sage wird über 5 Generationen weitererzählt.
0: Was hast du denn jetzt rausgefunden über dieses Wrack, das dort im Watt liegt?
1: Naja, ich habe herausgefunden, durch einen Zufall bin ich darauf gestoßen und plötzlich hatte ich das Schiff. Und hier in der Fering-Stiftung in Alkersum, da sind eben Dokumente aufbewahrt. Und durch ein sehr gutes Findbuch hatte ich sofort die Dokumente. Ja, und das ist aber ein Schiff gewesen, was nicht 1825, sondern 1845 gestrandet ist. Und es war in der Tat ein englisches Schiff. Es war ein Überseeschiff. Es ist ein Schiff, das in Kanada gebaut wurde. Also ein weitgereistes Schiff.
0: Und das Jahr 1825 stimmt auch nicht?
1: Nein, das stimmt nicht. 1825, da war die schwerste Sturmflut, die es hier jemals gegeben hat. Das war die verheerende Sturmflut. Da sind auf den Halligen fast alle Werften zerstört worden. Hunderte Menschen sind ertrunken. Auf Föhr sind alle Deiche gebrochen. Die Marsch war komplett überflutet. Die sogenannte Halligflut, die Sturmflut war höher als die von 1962 und höher als die von 1976. Und das war eine verheerende Sturmflut. Und unser Wrack, das ist auch bei einer gewaltigen Sturmflut gestrandet, aber bei einer 1845. Und so im Laufe der Generationen, da wird dann von der schweren Sturmflut geredet, in der das Schiff gestrandet ist, weil aber die 1825er Sturmflut, als die verheerende Sturmflut im kollektiven Gedächtnis haften geblieben ist, hat man dann in der Überlieferung plötzlich die Strandung von 1845 in das Jahr 1825 verlegt, aber das stimmt nicht.
0: Eine Strandung war nichts Ungewöhnliches in der Zeit?
1: Nein, Strandungen waren alltäglich. An dem Tag, an dem dieses Schiff dort gestrandet ist, sind, glaube ich, weiß es nicht auswendig, aber ich meine, vor Sylt sind 3 Schiffe gestrandet und eins war sowieso havariert und eins ist bei Helgoland gesunken und vor Tönning sind 3 Schiffe gesunken. Also es war normal. Normal bei Sturm, der aus westlichen Richtungen kommt und der kommt hier fast immer aus westlichen Richtungen. Da konnten die Schiffe, die hatten keine Maschine, die konnten nicht gegen ankreuzen wie eine moderne Segeljacht. Die trieben unweigerlich, je stärker der Sturm blies, desto schneller trieben sie nach Lee und in Lee sind die Inseln und die Sende.

0: Durch die Dokumente konntest du beweisen, dass es ein anderes Schiff ist, dass ein anderes Schiff dort liegt im Watt. Aber wie konntest du denn jetzt auch wirklich bestimmen, dass das Wrack jetzt nicht die City of Bedford ist?
1: Naja, es war eindeutig, dieses Schiff, von dem ich die Dokumente habe, ist eindeutig die Grundlage der Sage von der City of Bedford, der Geschichten, die man erzählt. Da war ich natürlich sehr froh, aber dann fiel mir plötzlich ein, Moment mal, es kann ja sein, dass das Holz, was da liegt, von einem ganz anderen Schiff ist. Und deswegen musste ich das Holz nochmal untersuchen. Und es gibt in London die Lloyd's Register Foundation und da ist erhalten geblieben ein Untersuchungsbericht von einem Sachverständigen, der dieses Schiff, als es neu war, 1838, untersucht hat. Und der hat von jedem Bauteil die Holzsorte angegeben. Und angegeben ist für dieses Schiff ein Steven aus Birkenholz. Und Birkenholz in Europa kommt praktisch nicht vor. Normalerweise sind die Schiffe hier aus Eiche gebaut. Ich habe eine Holzprobe entnommen dann. Ich habe auch von Spanten Holzproben entnommen. Ich habe sie untersuchen lassen im Thünen-Institut für Holzforschung in Hamburg. Und an dieser Stelle können nur wenige Schiffe gestrandet sein, weil es da sehr flach ist. Also wenn dieser Steven aus Birkenholz ist, dann muss es dieses Schiff sein. Dann kann es kein anderes Schiff sein. Und siehe da, der Steven ist aus Birkenholz.
0: Was hat dieses Schiff denn jetzt eigentlich transportiert? Wo ist es hergekommen und wo wollte es hin?
1: Naja, also erstens mal ist das Schiff ein Transatlantikschiff. Das ist in Kanada gebaut worden. Es ist mehrfach über den Atlantik gereist, von Kanada nach England mit Holz, von England nach Kanada mit Auswanderern. Da waren auf diesem kleinen Schiff, das ist gerade mal 21 Meter lang, waren 24 Menschen, 5-6 Wochen an Bord und sind über den Atlantik gesegelt. In den Sagen von der City of Bedford heißt es einmal, das Schiff hatte Salpeter geladen. Dann heißt es, das Schiff hat Mehl geladen. Dann heißt es, das Schiff hat Kohlen geladen. In Wirklichkeit hatte das Schiff gar nichts geladen. Es lief in Ballast. Das heißt, es hatte nur ein wenig Gewicht im Laderaum und ragte hoch aus dem Wasser. Und aus dem Grunde konnte es überhaupt erst hier stranden. Denn hier ist es zu flach für ein beladenes Schiff. Ein beladenes Schiff geht zu tief und kann hier an der flachen Stelle gar nicht stranden. Denn hier ist das Wasser bei mittlerem Hochwasser nur um einen Meter tief. Das geht einem bis zum Bauchnabel. Da kann kein Schiff mit 4 Meter Tiefgang stranden.
0: Jetzt haben wir ein Wrack, das nicht die City of Bedford ist, das ein anderes Schiff ist. Viele Sagen, die erzählt werden von Wattführern, von anderen Menschen. Woher kommt diese Sage von der City of Bedford?
1: Naja, einerseits ist das, was die Leute erzählen, falsch. Und andererseits ist es auch richtig. Nicht? Es heißt, das Schiff hat Kohlen geladen. Es hat keine Kohlen geladen, aber es war ein Kohlenschiff. Es hat Kohlen von Wales nach Altona gebracht und dann ist es in Ballast von Altona nach Newcastle gefahren. In Newcastle sollte es Kohlen laden, aber unterwegs ist es gestrandet. Also es war ein Kohlenschiff. Was auch stimmt, ist, dass es ein Mehlschiff gegeben hat. Das war aber ein anderes Schiff. Das ist 40 Jahre später fast an derselben Stelle gestrandet. Teile der Sage beziehen sich auf ein anderes Schiff. Es ist auch immer geredet davon, dass vier tote Matrosen hat es gegeben. Manchmal hat es drei, aber meistens sind es 4 Tote. Die Besatzung dieses Schiffes, das jetzt als Wrack im Watt liegt, die ist wohlbehalten an Land mit Pferd und Wagen, als das Wasser abgelaufen war, an Land gefahren. Aber im selben Sturm, 12 Stunden später, ist ein Schiff gestrandet, allerdings nicht hier, sondern vor Amrum. Und von diesem Schiff sind 4 tote Matrosen dann am Strand angetrieben. Also auch das stimmt in gewisser Weise, aber hat sich anders zugetragen. Und man hat eigentlich die Erzählungen, die sich um 3 verschiedene Schiffe abspielen, auf ein einziges Schiff, nämlich auf dieses Wrack, konzentriert. Was klar ist, denn das ist das Einzige, das heute noch erhalten ist.
0: Letzte Frage als Historiker. Wie spannend ist es für dich denn, diese Sachen jetzt so auseinander zu klamüstern und richtig zuzuordnen?
1: Ja, das ist natürlich auch eine Leidenschaft. Das muss einen schon interessieren. Man ist da natürlich in Kontakt, dafür ist dieses Internet ja ganz gut. Dann hat man da irgendeinen Heimatforscher auf Prince Edward Island in Kanada und der verschafft einem dann irgendwelche Auszüge aus dem Schiffsregister und plötzlich weiß man, dass das Schiff eine Galionsfigur hatte und dass es so und so getakelt war. Dann hat man wieder Leute in England, mit denen man spricht und dann recherchiert man natürlich in Archiven. Das British Newspaper Archives, da sind Millionen von Zeitungsseiten digitalisiert. Es gab die Lloyd's List und noch andere Schifffahrtszeitungen, die haben jeden Tag berichtet welches Schiff in welchem Hafen unter welchem Kapitän gerade ein- und ausgelaufen ist, weil das damals wichtig war für die Reeder. Und dadurch kann man Reisen verfolgen, auch eines unwichtigen Schiffes. Denn dieses Schiff war ein Allerweltschiff, das war ein Standardschiff, der normale Schiffstyp, den es damals gab. Da gab es Tausende gleichzeitig. Und das einzelne Schiff hat man natürlich nicht als bedeutend angesehen. Aber wir können sehr viele der Reisen rekonstruieren.
0: Hört sich nach Sisyphus-Arbeit an.
1: Naja, Sisyphus ist es nur dann, wenn es vergeblich ist. Und ich habe es ja nun alles definitiv herausgefunden und auch nachgewiesen. Da ist nichts mehr spekulativ.
0: Wir sind gespannt, was in der nächsten Zeit dann Wattführer erzählen und wie sie die Geschichte dann weitergeben.
1: Da bin ich auch gespannt, vor allem, ob sie den wahren Namen des Schiffes nennen, denn den nenne ich jetzt nicht. Denn der Krimi-Autor verrät auch nicht den Namen des Mörders.
0: Aber es gibt ja ein Buch. Steht denn der Name im Buch?
1: Im Buch steht der Name.

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0: Dat Wetter für morgen, Dienstag, der 14. 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An Dienstag gibt dat blanken Tunde längerfristigen Sündschien, ob Wolken oder af und zu Wolkenfäller. Zumeist blüfft dat drüch, enkelte Schuhen oder Gewitter sind aber möglich. De Höchstwerten sind 23 Grad in Niestadt in Holstein, bis zu 28 Grad in Wendorp bei Hamburg. De nordöstliche Wind weit schwach bit mortig. De Widern Wetter utsichten. An Mitte weg focken hell bit sünnig, hier und dort in Betten Meerwolken, in de meisten Rebeden aber drüch. De Höchstwerten sind 24 bit 29 Grad, an enkelte Ört auch in Betten der Röwe. Schwacke stehen wie's mortige Wind ut Nord bit Ost.

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Hallo, willkommen. Hier ist der Montag nach 5, wie gewohnt an dieser Stelle und aus diesem schönen Studio. Zwei hier, ich habe mir eins der drei Mikrofone mal eben richtig vor den Mund gebaut. Ja, und vielleicht ist ja heute in der Sendung ein Heartbreaker dabei.

könnte Tag und Nacht arbeiten, sogar noch an den Wochenenden, wenn ich endlich wieder gesund werden würde. Gute Besserung von dieser Stelle aus. Dies und einige der Texte zwischendurch, zwischen der Musik, möchten auch heute wieder zum Nachdenken anregen. Noch einmal, hallo, willkommen, hier ist der Montag nach 5, wie an jedem Montag seit 1997. Ich bin Helmut Müller und begleite Sie und Euch durch die Stunde hier bis 18 Uhr. Musik gibt es heute aus, nicht 5, sondern direkt aus 6 Jahrzehnten. Und der erste Titel, den wir jetzt gleich hier nachhören, der stammt aus dem Jahre 1964.

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Die nächste Geschichte. Das Geräusch blieb noch eine ganze Zeit in Erinnerung, so ein Klack oder war es eher ein Pling? Aber das war's dann. Und das war der entscheidende Moment, an dem das ganze Vorhaben zu Bruch ging. Erstmal jedenfalls. Und dabei war doch nur eine Schraube heruntergefallen. Eine einzige, eine kleine. Und doch, es war genau die, mit der die ganzen Einstellungen reguliert werden konnten. Damit war alles Suchen nichts, alles Ausleuchten, alles Zusammenfegen, alles Sinnieren und Diskutieren. Tja, wo mag sie auf den Boden gefallen und wo langgerollt sein? Sollte man gar ganze Regale und Schränke verschieben auf der Suche nach ihr? An welcher Stelle sollte Schluss sein mit den Bemühungen? Ja, wo war die Grenze all dessen, sie wiederzufinden? Sprichwörtlich lange Gesichter und bittere Enttäuschung, Vorwürfe, Verärgerung, Ratlosigkeit. Kein Ersatz da, trotz so vieler Schrauben im Regal. Die bittere Erkenntnis, es war eine Spezialanfertigung, die kriegen wir heute vorm Wochenende nicht mehr, sagt einer verbittert. Wir können einpacken und hier abbrechen. Die Folge? Das Auto muss stehen bleiben. Viele Hoffnungen und Planungen für ganze 3 Tage waren mit einem Mal zunichte gemacht. Tränen und Verzweiflung. Was der Ehefrau sagen, was den Kindern? Und dabei war es nur eine einzige kleine Schraube, die alles, wirklich alles zunichte machte. Der Teufel steckt im Detail, sagte einer beim Anräumen der Werkzeugkisten. Und ein anderer machte gleich deutlich, wir können das Auto nicht einfach hier so stehen lassen. Die brauchen den Platz am Montag. Probleme über Probleme. Eines zieht sprichwörtlich das andere nach sich. In diesem Falle aber lässt sich vermutlich alles noch lösen. Später. Tage später. Und vielleicht ist am nächsten Wochenende ja alles wieder in Ordnung. Wer weiß. Mit dem Leben dagegen ist es oft anders. Nichts ist wiederholbar, was da weg ist. Das ist wirklich weg. Wie tragisch. Einen ganzen Tag unterwegs gewesen, um das Traumziel zu erreichen. Staus und Umleitungen geschafft. Mit den Nerven nahezu am Ende. Und dann beim letzten Einbiegen vor dem Ziel eine Sekunde nicht aufgepasst. Ein fürchterlicher Zusammenprall und das Leben ist zu Ende. So unendlich nah vor dem Ziel. Das passiert. Immer wieder. Und nicht nur zur Urlaubszeit. Aber dort vermehrt. Zurück zum Anfang. Was ist dagegen? Eine verlorene Schraube gegen ein verlorenes Leben. Das eine können wir ersetzen, das andere nicht. Niemals.

Freiheit schenken, ja. Das signalisierte der große Zeppelin neulich oben am Himmel. Mehr stand da nicht an den Seitenflächen in gelben Buchstaben, aber da kam noch so ein Fähnchen hinterher geflattert. Daran ließ sich übrigens auch gut sehen, dass es dort oben ziemlich windig sein musste. Freiheit schenken, ein guter Gedanke, aber gleichzeitig muss uns das auch wiederum erkennen lassen, dass wir so ganz frei dann wohl doch nicht sind. Nicht mehr oder nie gewesen, das soll mal dahingestellt bleiben. Freiheit schenken, auch sich selbst, das ist aber doch eine gute Idee. Was wohl die Menschen denken mochten, die diese Aussage beim Blick in den Himmel lesen konnten, dass sie gern mehr davon hätten, von dieser dort angepriesenen Freiheit, dass sie sich wirklich nie frei fühlten oder gefühlt haben. Und hoffentlich auch das, dass Freiheit nicht nur erkauft, sondern Gott sei Dank auch geschenkt werden kann. Und dass die Freiheit mit sicherlich wohl da oben, da ganz oben vielleicht noch weit über den Wolken sein muss. Doch andererseits, wen ihr dort vorne, da oben am Himmel sucht, der steht bereits lange neben euch. Tja, sicherlich haben wir auch das alle schon einmal gehört und gelesen. Es ist übrigens eine Stelle aus der Bibel.

Ja, da geht er dahin, der Freshman. Wir werden ihn aber bestimmt nochmal hören. Ein sehr schönes Stück, ich spiele sehr gerne. Hallo, willkommen noch einmal zwischendurch. Hier ist der Montag nach 5 auf Westküste FM und der kommt wie immer direkt aus diesem total schönen Studio im Zentrum von Heide. Hier zu sitzen ist ein echtes Dürfen, ich muss das mal sagen. Und wer jetzt unterwegs oder zu Hause dabei ist, der hört gerade auf 96.7, 97.6, 98.8 oder 105,2 MHz zu. Über einige Kabelnetze geht es auch, ebenso natürlich übers Internet oder über DAB+. So, das war's zwischendurch. Weiter geht's ein bisschen mit Musik. Ach so, und ich wollte euch mal einen schönen Dank sagen. Die letzte Sendung am letzten Montag, die wurde in einer großen Sporthalle live übertragen und die, wie ich gehört habe, wurde da kräftig mitgetanzt und die Pausen waren immer dann, wenn ich den nächsten Text erzählt habe. Schönen Dank, ihr bekommt auch die ganze CD. So, das war zwischendurch, weiter geht's mit Musik und willkommen noch einmal, ich bin Helmut Möller und jetzt machen wir einen weiten Sprung zurück ins Jahr 1965 mit gleich zwei Titeln und hier ist der erste.

hoch in die Luft aufsteigen, ohne Flügelschlag schweben und sich dann fallen lassen. Durch Berge und Täler gleiten, hoch oben in der Luft. Vögel können das. Große noch besser als kleine. Menschen können anderes. Durchs Leben gleiten, die Tage genießen und sich immer wieder neu freuen. Manche können das, eher wenige. Alle anderen sind wieder Säulchen im Getriebe. Sie müssen weitermachen. Jeden Tag neu und jeden Tag an gleicher Stelle mit gleichem Ablauf. Da sind Kreise hoch oben in der Luft, allenfalls in Gedanken zu ziehen. Da muss das Uhrwerk laufen und sprichwörtlich ein Rädchen ins andere greifen. Ist eines defekt, wird es rausgeworfen im Arbeitsleben, nicht anders als im großen Leben. Doch möchten wir nicht alle einmal sein wie der Adler in der Luft? Anfang und Ende sehen von oben? Möchten wir nicht auch einmal staunen darüber, wie unendlich alles dort oben aussieht? Aus der Perspektive des Adlers. Eine Zusage haben wir bereits in einem uralten Kirchenlied. Ich werde dich tragen wie auf Adlers Fittichen, heißt es dort. Vertrauen wir darauf. Nur Mut. Wir sehen Anfang und Ende nicht. Weder am Boden noch in der Luft. Seien wir darüber nicht traurig. Freuen wir uns. Freuen wir uns, dass jemand weit über uns, unser Leben, unsere Begrenztheit, unsere Hoffnungen und Wünsche sieht. Seien wir dankbar dafür und für so vieles andere

mal eben schnell. Ja, auch so ein Spruch. Wohl keiner, den nicht kennt. Manchmal ist er tatsächlich so gemeint. Da steht jemand mit einer Leine in der Hand, die gespannt werden muss. Oder es gilt, ganz schnell hinzuzuspringen, um anzupacken, weil jemand sonst etwas Schweres aus der Hand verliert. In diesen Fällen ist es wirklich eilig. Da muss man, da wird jeder wohl rasch hinzuspringen. Auch an Unfallstelle. Keine Frage, da ist es wirklich eilig. Da geht es um was. Aber oft genug schleicht sich diese Redewendung, diese Forderung in unser alltägliches Vokabular ein. Mal eben schnell ist da vielleicht vorrangig, bedürftig, aber fällt nicht unter den Begriff mal eben schnell. Wird dieser Zuruf nämlich mit Hode, verliert er an Bedeutung, gerät zur Banalität. Wir müssen aufpassen, dass in einer Zeit der konstanten Anforderungen auch der konstanten Forderungen Begriffe ihre Bedeutung behalten. Mal eben schnell muss weiterhin das sein, was es eigentlich bedeutet. Einspringen, hinzuspringen, alles stehen und liegen lassen, um woanders einzugreifen, anzupacken. Mal eben schnell signalisiert Eilbedürftigkeit und nicht etwa ordne die Reihenfolge ganz normaler Arbeiten anders. Mal eben schnell, dieser Ausspruch muss das bleiben, was er signalisiert. Es ist eilig. Hilfe und Unterstützung werden jetzt gebraucht. Jetzt und sofort. Ohne Wenn.

Tja, das war eine Originalaufnahme eines Wackenkonzerts dieser Gruppe. Eine sehr schöne Aufnahme. Ja, und das war auch schon wieder unser gemeinsamer Montag nach 5. Wer mag in der nächsten Woche, da gibt's wieder eine neue Ausgabe. Immer live und immer direkt aus dem schönen Studio 2 hier im Zentrum von Heide von Westküste FM. Bis zum nächsten Montag, eine schöne Zeit mit viel Sonne, viel blauem Himmel und weißen statt grauen Wolken. Genügend Zeit für den Blick ins tiefe Blau dort oben, für einen Kaffee zwischendurch oder auch ein Eis. Für kleine Träume zwischendurch in dieser wirklich schwierigen Zeit und für den Mut für ein Aufeinanderzugehen. Von hier aus jetzt noch einen recht schönen Abend, dir und euer Helmut Möller. Und natürlich habe ich die Kalenderblätter mitgebracht. Das ist das, was hier raschelt. Gestern stand da drauf: Wer zu sich selbst finden will, darf andere nicht nach dem Weg fragen. Und auf dem Kalenderblatt von heute steht: Kein Grund zu bleiben ist ein guter Grund zu sein. Das war's denn von hier aus. Einen schönen Abend. Tschüss denn.

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1: Moin miteinander, ich hoffe, ihr habt schon richtig Bock auf unsere Top 666 der 80er. Und was rede ich? Wir treten in dieser Stunde ein in die Top 100. Wir, das sind an den Mikrofonen Christian aus Kiel-Wellingdorf, Martin aus Kiel-Holtenau und ich, Carsten Vollbehr, das Nordlicht im Fun & Music Team aus meinem kleinen Studio in Altenholz. Eine bunte Stunde liegt vor uns mit sanften Klängen, aber auch mit ganz viel Energie in der Musik, um nicht zu sagen High Energy. Unser Platz 107 von Evelyn Thomas aus 1984.

Aretha Franklin lehnte diesen Song ab. Da griff Diana Ross zu. Upside Down. 1980 stellte sie damit die Musikwelt auf den Kopf und gelangte auf unseren Platz 104 der Top 666. Die 80er sind sehr erfolgreich und dabei ist vieles aus diesen Jahren erfolgreicher als das Original. So auch die Version von Always on My Mind. Ein Song, an dem sich schon 1971 Brenda Lee, 1972 Elvis Presley und zuletzt sehr erfolgreich Willie Nelson 1981 versucht hatten. Hier sind sie auf Platz 103, die Pet Shop Boys.

Musik aus Down Under, Real Life und Send Me an Angel. Nicht ganz ein One-Hit-Wonder, denn es gab noch das Stück Catch Me, I'm Falling, das in Deutschland auch in die Top 10 ging. Aber Send Me an Angel war eindeutig ihr größter Hit. Interessanterweise eine Nummer 1 gerade bei uns in Deutschland, während es in Australien nur zu Platz 6 reichte. In den Top 666 der 80er Jahre belegt das Lied die 102. Knapp an den Top 100 vorbeigeschrammt. Und meine Herren, bei uns wird an der Platzierung nicht geschummelt. Es reicht schon, wenn der Gesang nicht von denen stammt, die es eigentlich uns glauben machen wollten, dass sie es wären. Milli Vanilli, der Skandal schlechthin, der deshalb aufflog, weil während eines Live-Auftritts das Playback-Band stehen blieb. Tja, und da kam raus, dass die Jungs zwar gut aussahen und toll tanzen konnten, aber eben nicht selbst sangen. Grammy weg, das Duo verschwand beim Plattenlabel aus dem Repertoire und Entschädigungsleistungen waren für die Käufer fällig. Böses Ende einer steilen Karriere. Hier jetzt unser Platz 101, Milli Vanilli und Girl, I'm Gonna Miss You.

Das war Platz 100 mit Mixed Emotions und You Want Love, You Gotta Come Back, Brown Eye. Und somit haben wir den Einstieg in die Top 100 geschafft. Das Pop-Duo bestand aus dem Schlagersänger Drafi Deutscher, der nicht nur durch seine Lieder Schlagzeilen gemacht hat, sondern auch durch die Veröffentlichung seiner finanziellen Probleme. Der zweite war Pop- und Schlagersänger Oliver Simon. Er hatte seine ersten musikalischen Schritte bereits im Kindes- und Jugendalter bei den Domsingenknaben der Münchner Frauenkirche. Oliver spielte Klavier, Posaune, Gitarre und Schlagzeug. Zudem betrieb er noch einen Musikverlag und ein Tonstudio. Der nächste Hit wurde von drei Leuten geschrieben. Es werden aber immer nur zwei genannt, da Tim Rice eher unbekannt ist im Gegensatz zu Björn Ulvaeus und Benny Andersson von ABBA. Der Hit auf Platz 99 ist wie vom Fremdenverkehrsministerium in Thailand geschrieben. Als der Song die Charts stürmte, war Bangkok noch kein beliebtes Tourismusziel. In dem Lied wurde bereits 1984 der Sextourismus thematisiert. Jetzt könnt ihr euch ein musikalisches Bild von Bangkok machen mit Murray Head und One Night in Bangkok auf Platz 99.

Meine erste Moderation in den Top 100 und schon regnet es. Max Werner spielt sich mit seinem Rain in May auf Platz 98. Max Werner war ursprünglich Schlagzeuger der niederländischen Band Kajak und Rain in May war die erfolgreichste Single seines zweiten Soloalbums. Ich finde, seine Betonung auf Schlagzeug kann er wie auch Phil Collins nicht verbergen. Bei dem folgenden Platz 97 werde ich schwach. Richard Sanderson singt diesen Soundtrack aus dem französischen Teenagerfilm La Boom, die Fete. Was eine Szene, als alle wild herumhoppeln und die 13-jährige Vic Bereton von einem Freund den Walkman-Kopfhörer aufgesetzt bekommt und sich ihm zu Reality an den Hals schmeißt. Eine Pubertätskomödie, die später in La Boom 2 fortgesetzt wurde. Sophie Marceau selbst hat sich später von der Verpflichtung einer weiteren Fortsetzung mit 1 Million Franc freigekauft.

Reinhard Fendrich und Macho Macho, unser Platz 96. Eine mexikanische Volksweise diente als Melodie und dann hat er einen Protesttext dagegen geschrieben, dass eine große deutsche Frauenzeitschrift die Abkehr vom Softie zum Macho gefordert hatte. Für diesen Text brauchte Fendrich nur wenige Minuten. Und ich brauche sogar nur wenige Sekunden, um euch ein bisschen Appetit auf die Top 666 der kommenden Woche zu machen, mit den Plätzen 93 bis 81.

Ich fasse kurz zusammen. Der japanische Junge hat nur von einem wundervollen Leben geträumt. Dies in ausführlicher Form und noch viel mehr, also heute in einer Woche auf diesem Sendeplatz. Jetzt noch unser Platz 95, das ist Styx mit Boat on the River. Und auf der 94 folgt dann Rod Stewart mit Baby Jane. Das war seine einzige Nummer 1 in Deutschland. Und zum Schluss noch ein Song, für den es hauchdünn nicht in die Top 666 gereicht hat. Deswegen kommt Billy Idol mit Eyes Without a Face ganz am Ende noch ein bisschen zu seinem Recht. Die On-Air-Lampe ist bei Martin und Christian schon lange aus und bei mir auch gleich. Wir hören uns hoffentlich nächste Woche wieder. Bis dann, sage ich, Carsten Vollbehr. Tschüss.

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0: Hallo und herzlich willkommen zu einer neuen Ausgabe von Herms Promi Corner. Diesmal gibt es Teil 2 des Interviews mit Feli alias Kim Porter und ihrem Krimi Absturz. Wir blicken noch einmal ganz kurz in Teil 1 zurück, bevor wir dann weiter über das Werk sprechen. Ich wünsche euch jetzt viel Spaß mit Kim Porter.
1: Habe ich das richtig im Kopf, dass du das nicht direkt im PC tippst, sondern erstmal handschriftlich alles aufschreibst?
2: Ja, das ist so, tatsächlich. Ja. Also ich habe immer was zu schreiben dabei.
1: Ich überlege jetzt gerade, das sind ja jetzt knapp 500 gedruckte Seiten. Die Schrift ist jetzt nachher nicht auch sonderlich groß. Wie viel Papierseiten sind sozusagen in Anführungsstrichen dafür draufgegangen, dass die 500 gedruckten Seiten kommen?
2: Das kann ich gar nicht genau sagen. Das sind unzählige Blöcke, weil natürlich auch wieder Textpassagen gestrichen werden, also auch im Handschriftlichen. Ich schreibe das mit der Hand runter und es wird auch natürlich immer wieder was gestrichen und dann weitergeblättert und so. Ich habe also so College-Blöcke, ich habe immer einen Block und Stift dabei, egal wo ich bin, ob ich auf Reisen bin oder im Café, egal, ich habe immer was zu schreiben dabei. Wenn mir was einfällt, wird es eben aufgeschrieben und es ist natürlich wesentlich mehr handschriftlich als es dann getippt wird, mit Sicherheit, ja.
1: Ich finde das spannend, weil also handschriftlich das zu schreiben, ist natürlich die Methode, wie du das machst, aber ich finde es einfach faszinierend, wenn man das doch immer noch macht, obwohl man eigentlich heutzutage aufgrund der Technik davon ausgeht, dass man das ja theoretisch auch reinsprechen kann, dass das automatisch im Computer abgetippt wird, dass man sich das natürlich dann anders vorgehen kann. So, ich komme jetzt nochmal zurück, weil wir jetzt Dithmarschen erwähnt haben, weil das an der Westküste halt spielt. Du hast, wir haben es vorhin am Anfang des Gesprächs schon erwähnt, Plattdeutsch kannst du verstehen, aber nicht sprechen, aber du hast es trotzdem mit ins Buch genommen, dass da eben einige Zeugenaussagen, zum Beispiel von Ureinwohnern Dithmarschens, um das jetzt mal so zu bezeichnen, auch auf Platt da drin sind. Ich gehe nicht davon aus, dass du das jetzt für selber gemacht hast, sondern du hast bestimmt irgendjemanden gehabt, der dir geholfen hat, sozusagen deine Dialoge, die du im Kopf hattest, auf Platt zu übersetzen, damit das auch die entsprechende Wirkung nochmal hat, was die Szenerie anbelangt. Vielleicht magst du da auch nochmal zu der Zusammenarbeit was sagen.
2: Ja, genau. Also es war mir klar, dass das natürlich rein muss in die Geschichte. Also wenn man in Dithmarschen unterwegs ist, als Polizist oder als Kommissarin. Und da ist für mich ganz klar, wenn man den Zeugen befragt, dass da auch Dithmarscher Platt dabei ist, dass die Leute auch gar keine Lust haben, Hochdeutsch zu sprechen, sondern weil sie immer Plattdeutsch sprechen, dann sprechen sie auch mit der Polizei so. Und das war dann so ein bisschen für mich schwierig, dass ich gedacht habe, ja, wie mache ich das jetzt? Und so eine KI nutzen, das wird nicht funktionieren. Und ich habe eine liebe, nette Freundin, Antje. Und sie hat dann, ich habe mit ihr gesprochen und gesagt, würdest du das für mich machen? Hast du Interesse dran? Und sie war gleich Feuer und Flamme. Und sie ist eine echte Dithmarscherin aus Büsum. Und sie hat gesagt, natürlich, das mache ich für dich. Schick mir das einfach per E-Mail und ich setze mich hin und ich übersetze dir das und bringe dann auch so ein bisschen natürlich die Art und Weise auch rein. Ne? Man kann ja nicht einfach nur den Satz so schreiben und den dann einfach ins Plattdeutsch übersetzen, sondern einfach, wie spricht denn der Dithmarscher? Und ich finde, das hat sie ganz großartig gemacht. Und ich bin ihr sehr dankbar, dass sie das gemacht hat.

0: Und damit haben wir dann ja wieder so eine Parallelität zu deinem Leben. Du kommst nämlich auch von da. Jetzt in Büsum oder in Heide, das ist ja die entsprechende Polizeistation, landet. Dann haben wir noch ihren Partner, Jan Wenning, wo man auch nicht genau weiß, was ist das für eine Beziehung zwischen den beiden. Denn wie bist du denn auf so die erstmal die Idee gekommen, Friederike zu verpflanzen nach Dithmarschen?
1: Der Friederike Hofer ist ja etwas sehr Unangenehmes in Frankfurt am Main passiert, als sie da gearbeitet hat. Und sie ist nicht strafversetzt worden, sondern sie hat sich bewusst versetzen lassen in eine ruhigere Gegend und hat gedacht, in Dithmarschen ist nichts los. Und es kam dann anders. Mhm. Und also Friederike hat was im Gepäck und ich will jetzt nicht zu viel verraten, steht zum Teil drin, aber die Geschichte geht ja weiter. Ich bin gerade dabei, das zweite Buch zu schreiben. Also die Geschichte von Friederike geht weiter. Aber man weiß nicht so genau, was ist denn jetzt mit ihr.
0: Und genau, da taucht ja immer noch ein Name aus. Ich weiß nicht, ob ich jetzt Luke sagen muss oder Luke, ist es egal. Da verrate ich aber auch nicht so wesentlich. Das zieht sich auch durchs ganze Buch so, dass man aber nicht genau weiß, was, wer oder wie, was steckt hinter dieser ganzen, hinter diesem ominösen Namen. Das lassen wir jetzt auch mal einfach so im Raum stehen. Dann kommen wir eben zu dem, sage ich jetzt mal, einheimischen Ermittler, Jan Wenning. Ich finde, ein super dufter Kerl, Sympathikus vor dem Herrn, weiß mit den Leuten, den Dithmarschern umzugehen. War dir das auch wichtig, ich hatte den Begriff vorhin schon mal, Ureinwohner, so einen, der da genau reingehört, der die Sprache von den Leuten spricht, damit reinzupacken in das Team?
1: Ja, das war mir total wichtig, genau. Also es konnte ja nicht sein, dass es einfach die Frankfurterin ist, die dann hier in Dithmarschen versucht, Mordfälle zu klären. Das geht gar nicht. Sondern ja, der Kollege an ihrer Seite. Und sie hat natürlich auch gewisse Differenzen. Ja, sie ist ja ein ganz anderer Typ als die Dithmarscher. Und der Jan Wenning, das ist ein bodenständiger Kerl. Ne? Der ist etwas jünger als sie. Und der kann mit den Leuten reden. Der kann auch Plattdeutsch. Und der übersetzt ihr das ja so zum Teil. Und das war mir so wichtig, so ein bisschen den Gegenpol zu haben zu ihr. Und das ist eben Jan Wenning.
0: Dann lass uns mal ein bisschen über die Protagonisten im Buch das eine oder andere Wort verlieren. Und da würde ich jetzt mal explizit sozusagen die Kommissare oder die Ermittler dabei erwähnen. Die Hauptdarstellerin, nenne ich jetzt einfach mal so, ist Friederike Hofer. Was man nicht genau weiß, ich vermute das jetzt mal, ich habe es ja gelesen, dass sie ein bisschen strafversetzt worden ist aus Frankfurt, also aus Hessen. Damit haben wir dann ja wieder so eine Parallelität zu deinem Leben. Du kommst nämlich auch von da. Jetzt in Büsum oder in Heide, das ist ja die entsprechende Polizeistation, landet. Dann haben wir noch ihren Partner, Jan Wenning, wo man auch nicht genau weiß, was ist das für eine Beziehung zwischen den beiden. Denn wie bist du denn auf so erstmal die Idee gekommen, Friederike zu verpflanzen nach Dithmarschen?
1: Der Friederike Hofer ist ja etwas sehr Unangenehmes in Frankfurt am Main passiert, als sie da gearbeitet hat. Und sie ist nicht strafversetzt worden, sondern sie hat sich bewusst versetzen lassen in eine ruhigere Gegend und hat gedacht, in Dithmarschen ist nichts los. Und es kam dann anders. Mhm. Und also Friederike hat was im Gepäck und ich will jetzt nicht zu viel verraten, steht zum Teil drin, aber die Geschichte geht ja weiter. Ich bin gerade dabei, das zweite Buch zu schreiben. Also die Geschichte von Friederike geht weiter. Aber man weiß nicht so genau, was ist denn jetzt mit ihr.
0: Und genau, da taucht ja immer noch ein Name aus. Ich weiß nicht, ob ich jetzt Luke sagen muss oder Luke, ist es egal. Da verrate ich aber auch nicht so wesentlich. Das zieht sich auch durchs ganze Buch so, dass man aber nicht genau weiß, was, wer oder wie, was steckt hinter dieser ganzen, hinter diesem ominösen Namen. Das lassen wir jetzt auch mal einfach so im Raum stehen. Dann kommen wir eben zu dem, sage ich jetzt mal, einheimischen Ermittler, Jan Wenning. Ich finde, ein super dufter Kerl, Sympathikus vor dem Herrn, weiß mit den Leuten, den Dithmarschern umzugehen. War dir das auch wichtig, ich hatte den Begriff vorhin schon mal, Ureinwohner, so einen, der da genau reingehört, der die Sprache von den Leuten spricht, damit reinzupacken in das Team?
1: Ja, das war mir total wichtig, genau. Also es konnte ja nicht sein, dass es einfach die Frankfurterin ist, die dann hier in Dithmarschen versucht, Mordfälle zu klären. Das geht gar nicht. Sondern ja, der Kollege an ihrer Seite. Und sie hat natürlich auch gewisse Differenzen. Ja, sie ist ja ein ganz anderer Typ als die Dithmarscher. Und der Jan Wenning, das ist ein bodenständiger Kerl. Ne? Der ist etwas jünger als sie. Und der kann mit den Leuten reden. Der kann auch Plattdeutsch. Und der übersetzt ihr das ja so zum Teil. Und das war mir so wichtig, so ein bisschen den Gegenpol zu haben zu ihr. Und das ist eben Jan Wenning.

0: Lustige Passagen kommen eigentlich immer in dem Fall, wenn Friederike sozusagen ihre Kompetenz gerne mal überschätzt, auch zum Teil, weil sie sich, das ergibt sich aus dem Krimi heraus, dadurch, dass der Segelclub ist, und da sind ja oftmals auch so die Honoratioren der Region involviert, dass sie sich mit denen anlegt oder alle drei halt auch zum Teil. War das auch ein Reiz zu sagen, okay, wir legen uns, das ist jetzt ein bisschen überspitzt dargestellt, die Obrigkeit ziehen wir hier jetzt mal mit rein, und dass wir auch gewissen, das ist nicht alles Gold, was glänzt nach draußen, sondern da ist schon vieles Dunkles auch dahinter, wenn man so ein bisschen die Geschichten der einzelnen Handelnden, was weiß ich, Landrat nimmt mal als Beispiel, oder den Bürgermeister, die eben auch eine Rolle dabei spielen, dass du einfach sagst, okay, das macht so ein bisschen auch diese, wie soll man sagen, Besonderheit aus, dass die drei auch sagen, okay, uns ist das eigentlich egal, wir lassen uns jetzt nicht von unserem Vorgesetzten hier ausbremsen, sondern wir gehen einfach weiter, weil wir wissen, da stimmt irgendwas nicht.
1: Ja, genau. Ja, das ist mir auch total wichtig. Ich finde auch, dass es stellenweise auch ja, gesellschaftskritisch ist. Das ist mir auch wichtig. Und dass eben nicht Leute, nur weil sie Geld haben, denken, sie könnten alles machen. Das ist so was, was mich so ein bisschen ärgert auch im Leben überhaupt. Und das war mir dann ganz wichtig, dass ich das eben auch bei der Polizeiarbeit darstelle und Friederike dann einfach sagt, das ist mir jetzt egal, oder beim Telefonat einfach auflegt und dann sagt so, ich mache jetzt mein Ding und ich glaube einfach nicht, was der Zeuge gesagt hat. Einfach nur, um das jetzt mal so als Beispiel zu sagen, ich glaube einfach nicht, was der Zeuge sagt, und ich werde jetzt einfach weiter recherchieren, ganz egal, was ich gesagt bekomme. Und das ist natürlich kompetenzüberschreitend, das ist mir schon klar, weil manche Dinge ja einfach die Kommissarin gar nicht tun dürfte, aber sie macht es halt einfach. Und ich denke, das ist auch im normalen Leben so, dass man mal Grenzen überschreiten muss, um irgendwas rauszufinden oder irgendwas aufzuklären oder um was Gutes zu bewirken auch. Ja, und dann einfach sich nicht einschüchtern lässt. Sie lässt sich auf gar keinen Fall einschüchtern. Das war mir wichtig.
0: Naja, so ein bisschen eine gewisse Art von Schimanski habe ich immer so in Erinnerung, der eben auch keine Grenzen sich gesetzt hat, sondern einfach so aus dem Bauch heraus gehandelt hat. Und ich glaube, das ist Friederike auch so, dass sie dann so ihrem Gefühl einfach dann nachgeht.

0: Jetzt würde ich aber gerne noch mal ein Wort zu dem Cover verlieren. Und da kannst du noch mal was dazu sagen, wer das gemacht hat und was man darauf sieht. Auf jeden Fall, wenn man durchguckt, den Mond oder die untergehende Sonne in einem Rot im Hintergrund. Aber das ist ein schönes Foto, in Anführungsstrichen, was übersetzt worden ist. Aber vielleicht magst du das kurz mal erläutern, wer dir das zur Verfügung gestellt hat oder wer das gemacht hat.
1: Ja, also ich hatte ja ein paar Erstleser und unter anderem auch Herr Dieter König aus Meldorf. Und er ist ein begnadeter Fotograf. Und er hat mir den Krimi zurückgegeben und hat so ein bisschen das Gesicht verzogen. Und ich dachte nur, oh, oh, nicht sein Geschmack. Und er ist ein Vielleser. Und ich habe nur gedacht, oh, ist nicht so gut. Und dann lächelte er mich an und sagte, toll. War ich natürlich sehr glücklich. Und im gleichen Atemzug sagte er dann zu mir, also wenn Sie noch kein Buchcover haben, ich würde Ihnen gerne eines meiner Bilder zur Verfügung stellen. Ein Foto, was ich gemacht habe, das ist der Meldorfer Hafen. Das ist die untergehende Sonne, blutrot. Wunderbar, passt super zum Krimi, passt zur Westküste und hat mir das Cover dann gestaltet. Und da bin ich auch, Herr König, wahnsinnig dankbar.
0: Es ist großartig, es ist ein absoluter Hingucker, das muss man einfach so sagen. Und von daher Respekt für dieses Foto, wenn man den Zeitpunkt genau erwischt, um auf den Knopf zu drücken. Das muss ich einfach so sagen. Was macht man normalerweise mit einem Buch? Klar, man vertreibt es, versucht so viele möglich Leser zu akquirieren. Dafür machst du das aber sozusagen alles do-it-yourself, also Book on Demand, BOD, da kann man das zum Beispiel auch bestellen, damit sich das für dich auch ein bisschen mehr rechnet, sage ich jetzt einfach mal so. Aber nichtsdestotrotz ist ja, sage ich mal, die Musiker sagen, okay, wir spielen ein paar Konzerte, bei Autoren sind es Lesungen. Würde dich das auch reizen, sowas zu machen? Oder sagst du, nee, ich bleibe lieber in meinem stillen Kämmerlein und mache meine Wand wieder voll für Teil 2, für den Folgeroman? Also ich könnte mir das zumindest inhaltlich super vorstellen, weil durch diese kurzen, prägnanten Sätze das Zuhören wahrscheinlich sehr angenehm ist. Aber ich weiß ja nicht, wie du zu dem Thema Lesungen stehen würdest.
1: Ja, also habe ich schon drüber nachgedacht, schon, aber ich glaube, bei mir ist so ein bisschen das Problem, dass ich so ein bisschen öffentlichkeitsscheu bin und dass ich wahrscheinlich schon ganz großen Respekt hätte, mich hinzusetzen und vor vielen Leuten zu lesen, glaube ich. Und ich sitze tatsächlich gerne in meinem stillen Kämmerlein, und bin für mich und arbeite die neueste Geschichte aus und weiß ich nicht. Also ich kann es jetzt nicht so richtig beantworten.
0: Nee, alles gut. Also das ist ja völlig in Ordnung. Man kann ja auch manchmal andere Leute lesen lassen. Das machen ja einige Autoren auch, dass sie dann sagen, ich lese es nicht selber, ich bin zwar anwesend, aber jemand anders, der eine gute Stimme hat, der sowas kann, dass man das auch machen kann. Aber das war jetzt nur so am Rande

0: Kelly, Rakim, Mondes.
1: Ich habe jetzt eben Musiker erwähnt, bevor ich das jetzt vergesse. Welche Affinität hast du denn zur Musik? Ist es so, dass wenn du beim Schreiben bist und jetzt an deinem stiller Kämmerlein sitzt, um das jetzt mal als Beispiel zu nehmen, dass da Musik im Hintergrund läuft? Inspiriert dich manchmal auch Musik, dass du sagst, so gewisse Künstler oder Texte oder was man so hört, oh, das kann man mitnehmen, wenn man so Textzeilen hört, dass da so eine Idee hochkommt? Oder brauchst du eher deine absolute Ruhe beim Schreiben und lässt dich nicht von irgendwelchen Geräuschkulissen in die richtige Stimmung versetzen, um das jetzt mal so zu sagen?
2: Ja, also es gibt einige Lieder, die finde ich schon richtig toll und da kommen mir auch ganz gute Ideen. Und höre ich mir gerne an und meistens fallen mir dann ganz lustige Ideen ein. Aber wenn ich sitze und schreibe, tatsächlich in absoluter Stille. Mhm. Also da kann ich es noch nicht mal leiden, wenn draußen ein Trecker hin und her fährt. Also da habe ich es am liebsten, wenn wirklich, also höchstens die Vögel zwitschern und der Wind weht oder der Regen prasselt aufs Fenster. Ich sitze also genau im ersten Stock mit meinem Schreibtisch. Ich sitze unter dem Dachfenster und da prasselt dann der Regen drauf. Das ist für mich schön. Da kann ich mich dann konzentrieren und da kommen mir die Ideen. Aber ich kann mir nicht vorstellen, irgendwie Musik zu hören oder das ist nicht meins, sondern die Ruhe, die brauche ich dann.

0: Blicken wir mal ein bisschen in die Zukunft. Du hast das schon angedeutet. Teil 2 war mir relativ klar. So ein paar Cliffhanger sind da ja drin zum Ende hin, wie man das so im Neudeutsch ja nennt. Lass uns mal ein bisschen ausblicken. Du hast mir gesagt, dass du wahrscheinlich im Sommer 26 der Folgekrimi kommt, um das jetzt mal so zu formulieren. Kannst du schon den ein oder anderen Ausblick geben, was die Leser und Leserinnen erwartet? Ich denke, gut, du hast es gesagt, Friederikes Geschichte geht weiter. Vielleicht kommt da noch ein paar Details hoch, warum, wieso, weshalb. Wer weiß auch, in welchen Beziehungsgeflechten sich da weiterentwickeln. Aber es wird wieder ein Mord sein?
1: Ja.
0: Um das vielleicht auf den Konsens zu bringen.
1: Ja, der nächste Westküstenkrimi ist in Arbeit. Und also ich denke mal, wird eiskalt heißen. Mhm. Und dieses Mal geht es um Landwirte, die ermordet werden und nicht nur einer.
0: Okay, wir haben jetzt eventuell dann sogar mit einem Serienmörder zu tun. Das macht das Ganze natürlich jetzt noch spannender. Also liebe Hörerinnen und Hörer, ihr seht, erstmal Buch 1 jetzt lesen, damit ihr im Sommer dann auch ready seid für Band 2. Ich kann es euch auf jeden Fall nur empfehlen, bei Book on Demand oder in eurem Buchhandlung das Buch zu bestellen. Feli, letzte Frage in unserem Gespräch. Wenn du gute Fee bei euch oder bei dir klingeln würde und du 3 Wünsche zur Verfügung hättest, egal welcher Art, welche dürften das sein?
1: Also für mich ganz klar Gesundheit bis ins hohe Alter, mit meinem Mann zusammen, mit Daniel eine gute Ehe führen, bis ins hohe Alter gesund sein, gemeinsam noch ein bisschen was von der Welt sehen, eventuell mit dem Segelboot, dass man da nochmal die Möglichkeit hat. Und ja, ein Leben als Schriftstellerin bis zum Tod und dafür viel Zeit haben und ein Buch nach dem anderen zu schreiben und die ganzen Geschichten, die ich noch auf Lager habe, zu Papier zu bringen. Das wäre so meins.
0: Dann kann ich dir nur wünschen, dass die gute Fee genau zugehört hat. Ich glaube nicht, dass es dir an Ideen mangelt. Wer weiß, vielleicht unterhalten wir uns in ein paar Jahren dann über Band 20. Keine Ahnung. Lass uns überraschen. Feli, erstmal herzlichen Dank, dass du Gast meiner Sendung warst. Nochmal den Tipp an alle, die zugehört haben. Besorgt euch, wenn ihr Krimis mögt, auf jeden Fall das Buch und dann auch den Teil 2. Danke, Feli, dass du Gast meiner Sendung warst.
1: Vielen Dank, Hermes.

Hiermit geht jetzt langsam Teil 2 des Interviews mit Feli alias Kim Porter bei Herms Promi Corner zu Ende. Das Interview mit Feli habe ich im Januar 2026 aufgezeichnet. Wer Interesse an ihrem Krimi hat, kann den gerne bestellen bei bod.de, bei Books on Demand oder in der Buchhandlung seines Vertrauens. Ich bedanke mich an dieser Stelle recht herzlich bei Feli für das Gespräch, bei euch fürs Zuhören und würde mich natürlich freuen, wenn ihr auch beim nächsten Mal, wenn es heißt Herms Promi Corner, wieder einschaltet. Und bis dahin verbleibe ich wie gewohnt mit besten Grüßen, euer Herms Kruse.

0: Hallo, ich habe mehrere Pakete für Sie.
1: Ah, das muss das Labormaterial sein. Perfekt, darauf haben wir schon gewartet. Ich muss da rangehen. Trag doch die Pakete einfach rein und stell sie hier an der Seite ab.
0: Alles klar.
2: Fairfield Klinikum für Rehabilitation. Sie sprechen mit Schwester Hedley. Wie kann ich Ihnen helfen? Ja, da brauche ich mehr Details. Erzählen Sie doch bitte von vorne. Worum geht es genau?
0: Puh, ganz schön schwer, die Dinger. Aber ich bin ja gleich fertig. Das ist das Letzte.
3: Bitte, du musst mir helfen. Ich will hier raus.
4: Ach, aber Lissy, nicht doch. Ihre Gruppentherapiesitzung startet doch gleich. Die wollen Sie doch nicht verpassen, oder?
3: Ich will nicht mehr. Ich will hier raus.
4: Aber nicht doch. Sie wollen doch nicht unsere Behandlungserfolge zunichte machen.
3: Sie können mich doch nicht hier festhalten.
4: Das ist doch ganz in Ihrem Sinne.
3: Was war das? Lassen Sie mich los!
4: Sehen Sie, jetzt wären Sie beinahe hingefallen. Schwester Hattie, helfen Sie mir bitte mal.
3: Schon gut. Ich gehe ja schon in meine Gruppentherapiesitzung.
4: Fein, dann hätten wir das ja geklärt.
0: Warum wollte die Frau denn weg?
4: Es tut mir leid, dass du das mit ansehen musstest. Wir therapieren hier Leute mit Suchtproblemen und, nun ja, Entzugserscheinungen sind nicht schön. Wir verschließen deshalb auch die Tür.
0: Ach so, klar, ja, das ist mir aufgefallen. Dann ist ja alles in Ordnung und die Frau ist in guten Händen.
4: In den besten. Sind das alle Pakete?
0: Ja, das war alles für heute. Dann bye.
4: Bye, bye. Warte, ich bring dich zur Tür, dann kann ich gleich wieder abschließen.
5: Verwundert stieg Jack in den Lieferwagen der Post und machte sich auf den Rückweg. Der seltsame Vorfall wollte ihm nicht aus dem Kopf gehen. Die Frau war ihm auf Anhieb sympathisch gewesen und sie hatte ihn so flehend angeschaut. Außerdem hatte sie ihm etwas zugesteckt, einen Ring. Das hatte er diesem Dr. Banks verschwiegen. Aber es war keine Zeit, sich den Ring jetzt genau anzuschauen. Er war mit Cliff in der Post verabredet und er war schon spät dran. Außerdem würde Cliff die Geschichte bestimmt auch interessieren.
6: Mensch, Jack, du bist aber spät dran.
0: Puh, die letzte Lieferung für die Fairfield-Klinik, da habe ich was erlebt. Sorry, Cliff, dass ich dich habe warten lassen. Wir hätten uns besser in der Werft verabreden sollen.
6: Kein Problem. Ich habe inzwischen hier deiner Mom und Mrs. Pringle geholfen.
7: Das stimmt. Cliff ist ein Genie. Das neue Faxgerät ist geliefert worden und Cliff hat es zum Laufen gekriegt.
8: Oh, nachdem wir es schon stundenlang vergeblich versucht hatten. Ich habe schon gesagt, du hättest dieses dumme Ding gar nicht anschaffen sollen, Doris.
7: Aber man muss doch mit der Zeit gehen. Und wir im Post Office stehen da doch an erster Stelle. Es wird doch kaum jemand ein Faxgerät für zu Hause kaufen. Tja, und dann kommen die Leute jetzt eben zu uns zum Faxen.
0: Toll.
6: Darf ich präsentieren? Der Magnafax Telekopierer. Wahnsinn, oder? Damit kann man jemanden ein Bild schicken. Na, Text natürlich auch.
7: Bin schon so gespannt, ob wir bald mal ein Fax bekommen.
0: Und ob dann Leute in die Post kommen, um zu faxen.
8: Also, für mich fühlt sich das ganz sonderbar an. Sollen die Leute doch weiterhin Briefe schreiben? Dieses ganze neumodische Zeugs ist mir irgendwie unheimlich.
6: Naja, so neumodisch ist die Idee ja auch nicht. Der Schotte Alexander Bain hat das Fax schon in der Mitte des 19. Jahrhunderts erfunden. Er nannte es Kopiertelegraph.
8: Jetzt haben wir aber genug über dieses Gerät geredet. Was war denn in der Fairfield-Klinik?
0: Eine Patientin ist auf mich zugestürzt und hat um Hilfe gebeten. Sie wollte aus der Klinik weg. Dann war da aber ein Arzt und der sagte, das sei nicht ungewöhnlich und deswegen ist die Tür auch abgeschlossen.
7: Naja, behandeln die nicht Leute mit Suchtproblemen?
8: Ganz genau. Da sieht man, was passiert, wenn Leute sich nicht mäßigen können. Mir ist auch schon aufgefallen, dass die Eingangstür verschlossen ist, als ich das letzte Mal Pakete dorthin gebracht habe. Das war früher nicht. Sie müssen in letzter Zeit Probleme damit haben.
0: Ich weiß nicht. Die Frau wirkte auf mich so, als sei sie bei völlig klarem Verstand. Sie hat mich so angeschaut. Und der Arzt hat sie so schnell weggezogen. Sie hat mir etwas zugesteckt, diesen Ring hier.
8: Ja, und da hast du nichts gesagt?
0: Die Frau wollte mir damit bestimmt einen Hinweis geben.
7: Ach, sonderbar. Es ist ein Siegelring mit einem Familienwappen. Sowas gibt man doch nicht einfach an einen Fremden.
0: Sie hat es auch so gemacht, dass der Arzt es nicht mitbekommen hat. Sie hat so getan, als würde sie stolpern.
8: Zeig mal her. Sieht alt aus. Ist bestimmt ein Familienerbstück. Du hast recht, Doris. Das gibt man doch nicht einfach so einem Fremden.
6: Also hat die Frau dir den Ring aus einem bestimmten Grund gegeben. Du sollst dir helfen. Wir könnten doch noch einmal zur Fairfield-Klinik fahren und sie besuchen.
0: Ich glaube nicht, dass dieser Dr. Banks uns zu ihr lässt. Außerdem schöpft er dann Verdacht und das wollen wir doch nicht.
6: Ist zufällig der Name der Frau gefallen?
0: Nur der Vorname. Lizzie. Damit kann man nicht viel anfangen. Aber wir könnten den Nachnamen vielleicht über das Wappen in dem Ring herausfinden.
7: Gute Idee. Aber ob es in der Bibliothek ein Verzeichnis aller Wappen gibt? Das glaube ich nicht. Dafür ist unsere Bibliothek in Seaport viel zu klein.
8: Haha, Versuch macht klug. Geht doch einfach mal hin. Vielleicht kann Mr. Spencer euch weiterhelfen. Oder was ist mit Mr. Van Dyke? Als Historiker müsste er sich doch auch mit Wappen auskennen.
0: Super Idee. Schauen wir doch als erstes bei ihm vorbei.
6: Ich bin dabei. Nichts wie los.
0: Bis später dann.
5: Das Haus von Mr. Van Dyke lag am Rande der Innenstadt von Seaport, nicht weit von der Post entfernt. Jack und Cliff beschlossen daher, die Fahrräder stehen zu lassen, um zu Fuß zu gehen. Es war ein herrlicher Frühlingstag und die Sonne hatte bereits Kraft und ließ den kalten Winter Virginias in Vergessenheit geraten. Mr. Van Dyke wohnte, wie für einen Historiker passend, in einem alten viktorianischen Haus. Die Holzpaneelen waren in einem staubigen Rosa gestrichen und über der Veranda mit ihren Holzsäulen erhob sich ein kleiner Turm. Mr. Van Dyke öffnete sofort die Tür und schaute sie neugierig an. Er hatte Jack und Cliff schon öfter bei einem Fall helfen können und so hörte er sich die ganze Geschichte aufmerksam an.
9: Ah, das ist ja eine sonderbare Angelegenheit. Na dann zeigt mal her den Ring.
0: Hier ist er.
9: Aha. Na dann, wollen wir mal sehen. Das Wappen besteht aus einem Schild, auf dem ein Vogel thront. Das ist häufig bei amerikanischen Familienwappen so. Der Vogel ist eindeutig ein Adler. Wartet, ich nehme mal die Lupe hier. Eine äußerst filigrane Arbeit. Der Künstler hat wirklich jedes Detail sorgfältig herausgearbeitet.
6: Ist das ein Blumenstrauß auf dem Schild?
9: Das könnte man zuerst meinen. Zumal Rosen auf Wappen auch recht verbreitet sind. Aber schau doch mal hier durch das Vergrößerungsglas. Das sind keine Blumen, sondern Federn.
6: Tatsächlich? Ein Busch aus Federn?
9: Straußenfedern, ja. Durchaus verbreitet.

0: Die Hindernisse.
1: Aber zu welcher Familie gehört dieses Wappen?
0: Also auf Anhieb kommt es mir nicht bekannt vor. Das kann also keine berühmte Familie sein. Aber wartet mal, ich habe ein Buch über Familienwappen. Da sind aber hauptsächlich die Wappen der Präsidenten und Vizepräsidenten drin.
2: Ich wusste gar nicht, dass die Präsidenten Wappen haben.
0: Naja, nicht alle, aber die meisten eben. Heraldik ist leider nicht mein Spezialgebiet, aber wartet mal, ich schau mal hier im Index nach dem Motto. G-H-I-M. Nein, da ist nichts. Tut mir leid, in meinem Buch ist es nicht drin. Aber am besten, ihr kontaktiert das American College of Heraldry. Die haben ein Verzeichnis aller Familienwappen. Und am besten wäre es, ihr würdet eine Zeichnung von dem Ring anfertigen.
1: Das kriege ich hin.
2: Mensch, und vielleicht können wir das dahin faxen. Dann kriegen wir schneller Antwort.
1: David, Mrs. Pringle aber Augen über das neumodische Gerät machen.
0: Oh, ihr habt jetzt eines dieser Faxgeräte in der Post?
1: Seit heute.
0: Gute Idee, eure Zeichnung zu faxen. Und haltet mich auf dem Laufenden, ja?
2: Klar, machen wir. Vielen Dank, Mr. Van Dyke.
0: Ach, ja, immer wieder gern geschehen.
3: Bye.
0: Bye, Jungs.
4: Inzwischen war die Dämmerung hereingebrochen. Cliff machte sich auf den Rückweg zur Werft. Nach dem Abendessen fertigte Jack sorgfältig eine detaillierte Skizze des Wappens an. Er war ein guter Zeichner und die Straußenfedern auf dem Schild und der Adler waren deutlich zu erkennen. Dann verfasste er noch ein kurzes Begleitschreiben und lief die Treppe hinunter zur Post. Seine Mutter war noch mit der Buchführung beschäftigt, unterbrach ihre Arbeit aber sofort, um Jack beim Versand des Faxes zu helfen. Gemeinsam gelang es ihnen, das Gerät zum Leben zu erwecken, und sie staunten nicht schlecht, als Jacks Skizze und der Brief ratternd durch die Maschine gezogen wurden. Jetzt hieß es warten. Am nächsten Tag half Jack, wie so häufig nach der Schule, in der Post.
1: Das ist das Faxgerät. Ob das die Antwort wegen des Wappens ist?
5: Schauen wir doch gleich mal nach.
1: Oh, kann das nicht schneller durchlaufen?
6: Nicht so ungeduldig, junger Mann.
5: So, da ist es doch schon. Es ist tatsächlich für dich, Jack.
1: Zeig her. Mensch, das ist tatsächlich die Antwort. Sehr geehrter Herr Brewster, vielen Dank für Ihre Anfrage. Das Wappen gehört zur Familie Kaplan mit Stammsitz in Richmond, Virginia. Wir hoffen, Ihnen weitergeholfen zu haben. Mit freundlichen Grüßen, bla bla bla. Super, dann haben wir jetzt einen Namen. Lizzie Kaplan. Das muss ich sofort Cliff erzählen.
5: Aber was wollt ihr damit anfangen? Alle Kaplans in Richmond anrufen und fragen, ob sie eine Lizzie in der Familie haben? Was ist, wenn der Teil der Familie, zu dem Lizzie gehört, gar nicht mehr in Richmond lebt?
6: Das wird nicht nötig sein. Ich weiß, wer Liz Kaplan ist.
1: Wie kommt das denn?
6: Ganz einfach. Ich arbeite in der Post. Ja, guckt ihr euch die Dinge, die ihr ausliefert, eigentlich nie an?
1: Haben Sie Lizzie Kaplan etwa Post zugestellt? Wohnt sie etwa in Seaport?
6: Nein. Aber ich stelle jeden Monat Mr. Charles aus der Pember Street sein Schachmagazin zu. Und da stand diesen Monat der Name Liz Kaplan auf dem Titelblatt. Sie ist wohl ein Geheimtipp auf den Titel der Schachmeisterschaft von Virginia, der Virginia Open.
5: Jetzt bin ich platt. Ich gucke tatsächlich nie auf die Sachen, die ich ausliefere, nur auf die Adresse.
1: Miss Pringle, Sie sind eine Bombe. Mit der Info sollte es doch möglich sein, die Familie Kaplan ausfindig zu machen. Cliff wird Bauklötze staunen. Darf ich ihn sofort anrufen?
5: Klar. Und er darf auch vorbeikommen und ihr dürft auch von der Post aus so viele Kaplans, wie ihr mögt, anrufen.
1: Du bist klasse, Mom.
4: Cliff war begeistert und eilte sofort zur Post. Die Post war im Erdgeschoss eines alten, im georgianischen Kolonialstil erbauten Gebäudes untergebracht. Früher war dort ein Inn gewesen, daher gab es viel Platz dort. Die Privaträume der Brewsters befanden sich im ersten Stock und zum Neid seiner Schulkameraden hatte Jack sogar zwei Zimmer, ein Schlafzimmer und ein Hobbyzimmer, in dem er sich eine kleine Dunkelkammer zur Entwicklung seiner Fotos eingerichtet hatte. Dorthin zogen sich Jack und Cliff zurück um ungestört telefonieren.

0: telefonieren zu können. Das Telefon der Brewsters hatte eine lange Schnur, sodass Jack es aus dem Flur bis in sein Zimmer mitnehmen konnte.
1: Wie wollen wir jetzt vorgehen? Ja, alle Kaplans anrufen, schon klar. Aber was sagen wir denen denn dann? Willst du die ganze Geschichte mit dieser Fairfield-Klinik und dem Ring erklären?
2: Naja, erst einmal müssen wir die richtigen Kaplans herausfinden. Ich tue einfach mal so, als sei ich ein Freund von Liz und frage, ob sie da ist.
3: Kaplan?
2: Guten Tag, hier ist Jack. Kann ich bitte Liz sprechen?
3: Liz? Ich kenne keine Liz. Da müssen Sie die falsche Nummer haben.
2: Oh, entschuldigen Sie bitte.
1: Tja, das war wohl nichts.
2: Probieren wir die nächste Nummer.
4: Kaplan?
2: Guten Tag, hier ist Jack. Kann ich bitte Liz sprechen?
4: Liz? Nein, da haben Sie die falsche Nummer.
1: Oh, wieder Fehlanzeige.
4: Aber warten Sie, ich habe eine entfernte Cousine, die Liz heißt. Spielt Schach und ist wohl ganz gut darin. Da müssen Sie die Kaplans in der Oak Street anrufen.
2: Super, danke. Super, wir kommen voran. Mal sehen. Ah, hier die Nummer. Wäre auf Platz 9 meiner Liste gewesen. Das hat jetzt ja mal Zeit gespart.
5: Kaplan?
2: Hallo, mein Name ist Jack Brewster. Es geht um Liz.
5: Lassen Sie uns in Ruhe. Liz bereitet sich auf die Meisterschaft vor. Sie darf nicht gestört werden.
2: Aber es ist wichtig.
5: Das sagen Sie alle. Aber Liz hat keine Zeit.
2: Aber sie ist vielleicht in Not. Verdammt, sie hat mich nicht einmal ausreden lassen. Hast du mitgehört?
1: Ja, hab ich. Was ich komisch fand. Es klang so, als sei Liz zu Hause. Sie hat nichts davon gesagt, dass Liz woanders ist und deshalb nicht ans Telefon kommen kann. Ob das ihre Mutter war?
2: Wahrscheinlich. Vielleicht ist es ihr peinlich, dass ihre Tochter in dieser Klinik ist und sie will nicht, dass irgendjemand davon erfährt. Könnte doch sein.
1: Stimmt. Aber so kommen wir nicht weiter. Ich würde sagen, wir fahren einfach hin. Wir könnten doch morgen einen kleinen Ausflug machen.
0: Richmond lag im Landesinneren, war aber über den James River mit dem Atlantik verbunden. Jack und Cliff nutzten also die Gelegenheit für einen schönen Ausflug mit ihrem Boot, der Ghost. Die Strecke führte durch einsame Wälder und sie sahen nur gelegentlich ein anderes Boot, das auf dem Weg zur Küste war. Am Hafen von Richmond angekommen, verteuten sie die Ghost und fragten nach dem Weg. Die Adresse der Kaplans war ihnen aus dem Telefonbuch bekannt. Zum Glück wohnten sie nicht weit vom Hafen entfernt.
2: Hoffentlich macht jemand auf. Wäre blöd, wenn wir den Ausflug umsonst gemacht hätten.
6: Hallo, was wollt ihr?
2: Entschuldigen Sie, Mrs. Kaplan. Mein Name ist Jack Brewster. Das hier ist mein Freund Cliff Harding. Ich habe gestern schon angerufen. Es geht um Liz.
6: Ich hab's doch schon gestern am Telefon gesagt. Liz ist nicht zu sprechen. Für niemanden. Sie bereitet sich auf die Meisterschaft vor. Und jetzt lasst uns in Ruhe.
1: Na, die ist zu.
2: Aber Liz ist in Not. Es geht um die Fairfield-Klinik.
6: Jetzt brüll doch nicht so laut. Und woher weißt du das mit der Klinik? Und warum ist Liz in Not?
2: Lassen Sie uns bitte herein. Wir würden Sie wirklich nicht belästigen, wenn es kein Notfall wäre.
6: Nun gut, bevor du das mit der Klinik noch weiter durch die ganze Nachbarschaft brüllst, kommt rein. So, setzt euch. Was ist also los?
2: Meiner Mutter gehört die Post in Seaport. Ich habe Pakete in die Fairfield-Klinik ausgeliefert und da habe ich Liz getroffen. Sie hat mich um Hilfe gebeten. Sie hat gesagt, sie will da fort. Aber dann kam ein Arzt und hat sie weggeführt. Aber sie konnte mir noch diesen Siegelring zustecken.
6: Das ist ihr Siegelring. Eindeutig. Mit unserem Familienwappen.
2: Genau. Über das Wappen haben wir ihre Adresse herausgefunden.
6: Aber warum sollte Liz dir den Ring geben und dich um Hilfe bitten?
1: Das haben wir uns ja auch gefragt. Aber vielleicht wissen Sie ja etwas. Ist Liz etwa entführt worden?
2: Oder hat sie gesundheitliche Probleme und ist deshalb in der Klinik? Aber warum will sie dann weg?
6: Nun gut, ich glaube, ich kann euch vertrauen. Nein, Liz wurde nicht entführt. Und sie ist in bester Gesundheit. Es ist etwas anderes. Nun ja, Liz wurde bedroht.
1: Bedroht? Aber warum denn?
6: Sie hat Briefe erhalten. Darin stand, ihr würde etwas zustoßen, wenn sie an der Meisterschaft teilnimmt.
2: Will sie vielleicht einen Konkurrent aus dem Weg haben?
6: So sieht's aus. Wisst ihr, Liz ist gerade 19 geworden. Bisher hat sie bei den Junioren gespielt. Aber sie ist so gut. Sie will Profi werden. Die Virginia Open sind ihr erstes großes Turnier bei den erwachsenen Profispielern.
1: Wow. Sie müssen sehr stolz auf sie sein. Dann hat sie also noch nie gegen jemanden gespielt, der bei den Virginia Open mitmacht? Warum hätte dann jemand Angst vor ihr?
6: Sie hat bei den Junioren alles abgeräumt. Seit über 70 Partien ist sie ungeschlagen. Ja, und auch bei Freundschaftsspielen gegen ältere Spieler hat sie jede Partie gewonnen. Sie ist ein Ausnahmetalent.
1: Das muss jemanden wohl Angst machen. Dürfen wir die Briefe mal sehen?
6: Naja. Ach, warum nicht? Wartet, ich habe sie hier in der Schublade.
2: Buchstaben aus der Zeitung, aufgeklebt. Bleib von der Meisterschaft weg sonst. Und wenn dir dein Leben lieb ist, gehst du nicht zur Meisterschaft. Gib endlich öffentlich bekannt, dass du nicht an der Meisterschaft teilnimmst und so weiter. Insgesamt 6 Briefe.
6: Erst haben wir gedacht, das sei Unsinn. Aber dann hat Liz Angst bekommen. Sie hatte mehrfach das Gefühl, dass sie verfolgt wird. Und dann hat auch öfter jemand angerufen und sofort wieder aufgelegt. 2 als Liz direkt am Telefon war, hat die Person auch etwas gesagt, ihr auch gedroht. Eine Männerstimme. Beim 2. waren wir auf Zack und haben ein Tonband mitlaufen lassen, damit wir den Beweis haben. Ja, und wir haben natürlich die Polizei verständigt.
1: Und haben die etwas herausfinden können?
6: Leider nicht. Die Buchstaben der Briefe sind aus der New York Times ausgeschnitten. Also eine Zeitung mit einer riesen Auflage, die überall erhältlich ist. Und auch sonst. Sie haben für ein paar Tage einen Beamten abgestellt, der ein Auge auf Liz geworfen hat. Aber in den Tagen ist nichts passiert und da hat man den Beamten wieder abgezogen.
2: So ein Pech. Dürfen wir die Tonbandaufnahme von dem Anruf vielleicht einmal hören? Könnte doch sein, dass wir die Stimme erkennen.
6: Gerne, wartet. Die Kassette ist da vorne in der Schublade. Und der Kassettenrekorder steht da drüben.
7: Liz Kaplan, wenn du an den Virginia Open teilnimmst, wirst du es bitter bereuen. Denke meine Worte, du bist nicht mehr sicher. Wenn du deine Meldung nicht zurückziehst, dann passiert dir was.
1: Puh, das ist echt unheimlich. Aber ich kenne die Stimme nicht. Du vielleicht, Jack?
2: Nein, leider nicht. Ich hatte gehofft, dass es wie der Arzt in der Klinik klingt. Aber Fehlanzeige, die Stimme ist eindeutig anders. Tja, aber für die Polizei ist es natürlich schwierig. Wie will man jemanden ausfindig machen, wenn man nur eine Stimme auf Band hat?
6: Das ist es ja. Sie können ja nicht die Stimme mit jedem Schachspieler vergleichen. Und es muss ja auch kein Konkurrent sein. Ja, und dann war ja auch tagelang nichts weiter passiert. Aber Liz hatte immer noch Angst. Und eines Abends, als sie allein mit dem Auto unterwegs war, da hat ein anderes Fahrzeug sie beinahe von der Fahrbahn abgedrängt. Sie hatte großes Glück, dass da nichts passiert ist. Danach haben wir beschlossen, dass wir etwas unternehmen müssen. Sie wollte ihre Teilnahme an der Schachmeisterschaft nicht absagen. Sie ist so gut, sowas von richtig gut. Ich bin ganz schön stolz auf sie. Und dass sie jemand von der Meisterschaft abhalten will, zeigt eigentlich, wie herausragend sie ist. Da müssen etliche von den alten Herren ganz schön Angst haben, dass ihnen eine junge Frau den Rang abläuft. Tja, und da hatten wir die Idee, sie in der Fairfield-Klinik zu verstecken. Da ist sie sicher. Und das ist bestimmt der letzte Ort, wo jemand nach ihr sucht.
2: Macht Sinn. Aber warum hat Liz dann um Hilfe gebeten und mir den Ring zugesteckt? Haben die Gauner sie vielleicht in der Klinik entdeckt und sie will deshalb weg?
6: Tja, ganz ehrlich, ich bin beunruhigt. Wisst ihr was? Ich rufe einfach mal dort an.
1: Gute Idee. Vielleicht klärt sich ja alles auf.
3: Fairfield Klinikum für Rehabilitation. Sie sprechen mit Schwester Hattie. Wie kann ich Ihnen helfen?
6: Guten Tag, Ida Kaplan hier. Ich möchte gerne meine Tochter sprechen.
3: Sehr gerne, warten Sie kurz. Moment mal. Ich schaue gerade auf unseren Behandlungsplan. Nein, sie ist jetzt gerade in einer Anwendung. Soll ich einen Rückruf notieren?
6: Gerne.
3: Sie wird sich dann nachher bei Ihnen melden.
6: Gut, haben Sie vielen Dank. Goodbye.
3: Bye.
2: Sie ist in einer Anwendung? Aber sie ist doch gar nicht krank und gar nicht in Behandlung.
6: Aber vielleicht würde es auffallen, wenn sie bei nichts mitmacht. Das finde ich nicht ungewöhnlich. Jetzt müssen wir warten.
1: Wir müssen zurück nach Seaport. Am besten, wir geben Ihnen unsere Telefonnummern.
6: Gut. Ich kann euch ja dann anrufen, wenn Liz sich gemeldet hat. Ihr könnt die Nummer hier auf den Zettel schreiben.
2: Das ist die Nummer von der Post in Seaport. Einfach nach Jack fragen. Meine Nummer reicht doch, oder?
1: Klar. Und Ihre Nummer haben wir ja, Mrs. Kaplan. Dann drücken wir die Daumen. Hoffentlich ruft Liz nachher an und alles ist in Ordnung.
2: Und den Siegelring behalten Sie am besten hier.
6: Danke. Auch dafür, dass ihr euch so intensiv gekümmert habt. Das finde ich nicht selbstverständlich.
2: Ist doch klar. Dann bis bald.
6: Bis hoffentlich bald. Bye.
2: Bye. Bye.
0: Jack und Cliff fuhren mit der Ghost zurück nach Seaport. Obwohl die Geschichte von Mrs. Kaplan plausibel klang, blieb ein mulmiges Gefühl zurück. Wenn alles in Ordnung war, warum wollte Liz dann aus der Klinik fort? Und warum hatte sie ihnen den Siegelring zugesteckt? Dennoch blieb ihnen nichts weiter übrig, als zu warten. Am nächsten Tag waren beide in der Schule sehr abgelenkt, weil sie immer mit ihren Gedanken bei Liz und der geheimnisvollen Klinik waren. Selbst die interessante Englischstunde bei ihrem Lieblingslehrer Mr. Wilson schaffte es nicht, sie auf andere Gedanken zu bringen. Am Nachmittag klingelte dann endlich das Telefon in der Post.

0: Seaport Post Office, Doris Brewster hier.
1: Hallo, hier ist Ida Kaplan. Ich möchte bitte Jack sprechen.
0: Selbstverständlich.
2: Jack, Telefon für dich.
3: Habe ich das richtig gehört? Ist das Mrs. Kaplan?
0: Du hörst auch das Gras wachsen.
4: Hallo, Mrs. Kaplan. Hier ist Jack. Hat Liz zurückgerufen?
1: Hat sie. Darum rufe ich an. Sie hat gesagt, alles sei gut und sie wird sich weiter in der Klinik verstecken.
4: Aber dann ist doch alles in Ordnung, oder nicht? Hat sie etwas über den Ring gesagt?
1: Das ist es ja. Eigentlich sollte alles in Ordnung sein, aber irgendwas war da komisch. Sie wirkte so angespannt. Ich habe sie darauf angesprochen und sie sagte, das sei wegen der ganzen Situation. Ja, klar, kann ich verstehen. Aber mir kam es so vor, als sei sie nicht allein im Raum, als sei da jemand bei ihr und als könne sie nicht frei sprechen. Und sie hat sich am Anfang des Telefonats mit Lizzie gemeldet. Dabei hasst sie es, wenn sie jemand mit Lizzie anredet.
4: Und hat sie jetzt noch etwas über den Ring gesagt?
1: Ach, entschuldige, ja, das hast du ja eben schon gefragt. Also ich habe das gar nicht ansprechen wollen, weil, wie gesagt, ich hatte das Gefühl, sie ist nicht allein und vielleicht hört jemand mit. Und dann hätte dieser jemand erfahren, dass Liz dich um Hilfe gebeten hat.
4: Das haben Sie richtig gemacht. Es ist besser, keinen Verdacht zu erregen. Wissen Sie was? Cliff und ich schauen uns jetzt einfach noch einmal bei der Klinik um. Vielleicht kriegen wir ja noch mehr heraus. Und die Polizei können Sie dann immer noch verständigen.
1: Vielen Dank, Jack. Das ist sehr lieb von euch. Ich bin jetzt doch beunruhigt. Aber gleich die Polizei informieren scheint mir doch etwas übertrieben.
4: Alles klar. Dann machen wir das so. Wir rufen Sie dann an.
1: Danke. Dann bye.
4: Bye.
3: So, so. Da seid ihr also mitten in einem neuen Fall.
4: Ach, Mrs. Pringle. Einmischen ist voll unser Ding. Sie färben wohl auf uns ab.
3: Na, das will ich hoffen. Welchen Lauf würde die Welt sonst nehmen, wenn sich nie jemand einmischen würde?
4: Mom, kann ich jetzt weg? Ich würde gerne mit Cliff zur Fairfield-Klinik fahren.
0: Na klar. Ich finde es auch wichtig, dass er Mrs. Kaplan hilft.
4: Was war das?
3: Du lieber Himmel, die Fensterfront! Da hat jemand einen Stein in die Scheibe geworfen.
0: Aber wer macht denn sowas? Das ist doch kein dummer Jungenstreich mehr.
4: Moment mal, da liegt der Stein. Da ist ein Zettel drum gewickelt. Eine Drohung. Aus Zeitungsbuchstaben ausgeschnitten und aufgeklebt. Lasst das rumschnüffeln, sonst fliegt demnächst noch mehr in die Luft.
3: Also so eine Ungeheuerlichkeit, wenn ich den in die Finger bekomme.
0: Ihr habt doch erzählt, dass Liz auch solche Briefe bekommen hat. Meint ihr, das ist derselbe Verbrecher, der auch versucht, Liz Angst einzujagen?
4: Bestimmt. Wir haben die Briefe gesehen. Und diese Buchstaben sind aus genau derselben Zeitung ausgeschnitten. Da bin ich mir sicher. Aus der New York Times. Wir sind da was auf der Spur. Das ist sicher. Und gerade jetzt dürfen wir nicht locker lassen. Ich würde daher jetzt doch gerne mit Cliff zur Fairfield-Klinik fahren.
0: Passt bloß gut auf euch auf. Ich rufe inzwischen den Glaser an und Sheriff Keyes natürlich auch.
5: Und so machten sich Cliff und Jack mit ihren Rädern auf den Weg zur Fairfield-Klinik. Das Sanatorium lag einsam in den Wäldern vor Seaport. Weit und breit war kein anderes Haus. Die Straße schlängelte sich durch den dunklen Wald, der an einigen Stellen so dicht war, sodass das Sonnenlicht nur in fieberigen Flecken

0: Ist ja ganz schön heftig, die Nummer mit dem Stein. Ein Glück, dass meine Mutter das nicht mitgekriegt hat. Sonst hätte sie bestimmt spontan noch ein paar Arbeiten für mich in der Werft gefunden. Nur damit ich nicht zur Klinik fahre.
1: Du hättest das Gesicht von Mrs. Pringle sehen sollen, als ich gesagt habe, dass ich trotzdem zur Klinik fahren möchte.
0: Und? Hat sie was gesagt?
1: Naja, ich glaube schon, dass sowohl Mrs. Pringle als auch meine Mutter einen ganz schönen Schrecken bekommen haben und sich natürlich auch um uns Gedanken machen. Aber was ist die Alternative? Nichts tun und diesen Gangster gewinnen lassen? Das ist keine Alternative.
0: Und deine Mutter hat ja auch Sheriff Keyes verständigt. Was ist das denn für ein grauer Sedan?
1: Keine Ahnung. Habe ich hier in der Nähe der Klinik noch nicht gesehen. Vielleicht will jemand einen Besuch machen.
0: Der fährt ganz schön dicht auf.
1: Der will wahrscheinlich an uns vorbei. Ich fahre mal rechts ran.
0: Ach, was will der denn von uns?
1: Warum überholt er denn jetzt nicht einfach?
0: Lass uns mal noch dichter an den Straßenrand fahren. Dann muss er doch mal vorbeiziehen.
1: Pass auf! Da vorne, da fängt ein Graben an. Bist du okay?
0: Ach, verdammt. Er hat mich doch glatt abgedrängt. Mir tut alles weh, aber gebrochen ist nichts.
1: Dieser Gangster meint es ernst.
0: Aber das bedeutet doch, er weiß, dass wir ihm auf der Spur sind. Das Schachturnier, dieses Virginia Open, das ist doch nächsten Sonntag. Bis dahin ist es nicht mehr lang.
1: Genau, er spielt auf Zeit. Wenn es wirklich darum geht, Liz von dem Turnier fernzuhalten, dann muss er nur noch die paar Tage bis zum Turnier rumkriegen.
0: Da hat er aber nicht mit uns gerechnet.
1: Hast du auf das Nummernschild geachtet?
0: Ich hab's so schnell nicht erkennen können. Nur, dass der Wagen auch hier in Virginia zugelassen ist. Und es war, wie ich schon sagte, ein grauer Sedan. Solche Autos fahren hier zu Hunderten rum.
1: Dennoch sollten wir die Info an Sheriff Keyes weitergeben. Sollen wir zurückfahren?
0: Quatsch. Jetzt sind wir schon so weit gekommen. Jetzt machen wir auch weiter.
2: Keith war schon noch etwas wackelig auf den Beinen, aber das wollte er sich nicht anmerken lassen. Dennoch machte sein Rad die ein oder andere Schlangenlinie und das kurze Stück zur Fairfield-Klinik schien sich endlos hinzustrecken. Endlich lugten die eisernen Streben des Zauns, der das gesamte Gebäude umgab, durch die Blätter und wenige Zeit später sahen sie vor sich das grau-weiße Gebäude der Klinik emporragen.
0: Direkt reingehen und nach Liz fragen ist wohl nicht so sinnvoll. Da werden wir bestimmt abgewimmelt.
1: Genau. Außerdem wissen sie dann, dass jemand Verdacht geschöpft hat. Ich bin dafür, dass wir mal um die Klinik rumgehen.
0: Vielleicht können wir uns ja irgendwo reinschleichen. Komm, wir schieben die Fahrräder dahinter die Büsche. Da sieht man sie nicht von der Straße aus. Das ist sicherer. Wir wissen ja nicht, ob dieser Gangster mit dem grauen Sedan noch hier irgendwo rumlungert.
1: Was mir vorher beim Anliefern der Post noch nie so aufgefallen war, das ganze Gelände ist umzäunt. Und zwar mit einem richtig hohen Zaun. Da können wir nicht so einfach drüber klettern.
0: Gehen wir doch einfach mal um die Klinik herum und verschaffen uns einen Überblick. Vielleicht kommt uns dann eine Idee.
1: Die Klinik liegt auch wirklich abgelegen in diesem kleinen Waldstück. Vorher habe ich immer gedacht, dass das total idyllisch ist. Aber jetzt kommt mir das vor wie ein Gefängnis.
0: Stimmt schon irgendwie. So leicht kommt man hier nicht raus. Aber für uns ist es gut, dass die Klinik vom Wald umgeben ist. Dann sieht man uns nicht so leicht.
1: Genau. Wir werden nur recht lange brauchen, bis wir einmal um die Klinik rum sind. Das Gelände ist ganz schön groß.
0: Die Gartenanlage soll bestimmt dafür sein, dass die Patienten sich dort auch erholen und Spaziergänge machen können und so.
1: Schau mal, da sind auch einige Patienten draußen. Sie liegen da auf den Liegestühlen und sonnen sich.
0: Aber Liz ist nicht dabei.
1: Schade. Aber schau mal, da weiter hinten. Da sind noch mehrere Spaziergänger.
0: Wäre echt super, wenn wir auf diese Weise mal mit Liz sprechen könnten.
1: Die eine Frau da bei den Eichen. Das könnte Liz sein. Was meinst du?
0: Ich habe sie bis jetzt ja nur auf Fotos gesehen.
1: Blöderweise dreht sie uns den Rücken zu. Ich könnte mal einen Stein in ihre Richtung werfen.
0: Pass bloß auf, dass du sie nicht triffst.
1: Klar doch. Hey, sie dreht sich um. Das ist sie. Ich bin mir ganz sicher.
0: Schnell, wir müssen dichter ran. Wenn wir von hier rufen, hören das die anderen.
1: Wir haben sie aufgescheucht. Sie schaut sich nach allen Seiten um.
0: Leider aber nicht in unsere Richtung.
1: Sonst werfe ich gleich noch einen Stein.
0: Wir sind jetzt dicht dran. Ich pfeife mal.
1: Da, Sie schaut in unsere Richtung. Ich winke mal. Sie hat uns gesehen.
0: Ob sie dich erkannt hat?
1: Bestimmt. Sie schlendert zu uns rüber. Und die anderen Spaziergänger haben wohl nichts gemerkt.
0: Da haben wir aber voll Glück.
1: Liz, hier rüber.
3: Danke, dass du gekommen bist. Dann hast du meinen Hinweis mit dem Siegelring verstanden.
1: Ja, wir haben deine Eltern verständigt. Ich bin übrigens Jack und das ist mein Freund Cliff.
3: Schön, euch kennenzulernen. Meine Mutter hat auch angerufen, aber ich konnte nicht frei mit ihr sprechen. Es war die ganze Zeit jemand dabei.
0: Aber jetzt kannst du frei sprechen. Was genau ist denn los?
1: Deine Mutter hat uns schon von den Drohungen gegen dich erzählt.
3: Genau. Der Plan war ja, dass ich mich hier verstecke. Anfangs war das auch super. Ich habe hier viel Zeit und Ruhe zum Trainieren und kann mich voll auf mein Schachspiel konzentrieren. Aber dann war ich eines Tages im Gang auf dem Weg zum Speiseraum. Und da habe ich auf einmal eine Männerstimme gehört. Und ich schwöre euch, das war die Stimme, die mir am Telefon gedroht hatte.
0: Aber wie hat er dich hier gefunden?
3: Das habe ich mich auch gefragt. Er war im Gespräch mit Dr. Banks. Ich vermute, dass der auch mit drin steckt. Ich wollte daraufhin ja sofort weg, aber er hat mich nicht gelassen.
1: Das habe ich ja hautnah mitbekommen. Was hast du denn als Grund genannt, warum du weg willst?
3: Ich wollte Dr. Banks nichts davon erzählen, dass ich die Stimme gehört habe, weil ich nicht wollte, dass er weiß, dass ich auch ihn verdächtige. Also habe ich nur gesagt, dass ich mich nicht mehr sicher hier fühle. Er sagte, dass das Unsinn sei. Aber ab da stand ich unter Überwachung. Ich durfte auch nicht ohne Aufsicht mit meinen Eltern oder sonst irgendjemandem telefonieren. Dr. Banks meinte, wir sollten meine Eltern nicht beunruhigen.
0: Das ist verdächtig.
3: Finde ich auch. Ich habe Briefe geschrieben, aber die sind bestimmt abgefangen worden.
1: Deine Mutter hat zumindest nichts davon gesagt, dass sie Briefe von dir erhalten hat.
3: Ich weiß nicht, wer hinter all dem steckt und wer um jeden Preis verhindern will, dass ich an dieser Meisterschaft teilnehme. Aber eins ist klar. Wenn ich weiter hier bleibe, wird jemand verhindern, dass ich zur Meisterschaft komme. Da bin ich mir ganz sicher.
0: Ach, verdammt! Da hinten, ein Mann im weißen Kittel. Könnte das dieser Dr. Banks sein?
1: Wir verstecken uns hier hinter den Büschen. Und du solltest jetzt langsam weitergehen, damit er nicht Verdacht schöpft.
3: Alles klar. Ja, das ist Dr. Banks. So ein Mist.
0: Verdammt. Hoffentlich hat dieser Dr. Banks nicht mitbekommen, dass Liz am Zaun mit jemandem geredet hat.
1: Shh, sei leise.
4: Liebe Lizzie, was machst du hier? So weit ab von den angelegten Wegen am Zaun. Du suchst doch nicht etwa nach einem Loch oder einer Lücke, oder? Da muss ich dir alle Hoffnungen rauben. Der Zaun ist bombensicher. Das kontrollieren wir seit deiner Ankunft sehr engmaschig.
3: Ich war nur spazieren, Dr. Banks.
4: Na, in jedem Fall kommst du jetzt schön brav mit mir mit.
3: Ach, damit sie mich einsperren können in meinem Zimmer in der dritten Etage ganz hinten links, wo mich niemand findet?
4: Wir haben das Zimmer mit Absicht gewählt, damit du dort sicher bist. Komm jetzt.
3: Schon gut, ich komme ja.
0: Liz ist klasse. Wie sie uns jetzt verraten hat, wo ihr Zimmer ist, einfach nur super.
1: Stimmt. Aber jetzt nichts wie zurück nach Hause. Wir müssen Mrs. Kaplan anrufen.
2: Die hasteten zur Post zurück und riefen sofort bei Mrs. Kaplan an. Die Nachricht, dass Liz berichtet hatte, dass es in der Klinik nicht mit rechten Dingen zugehe und dass der unheimliche Anrufer sie dort ausfindig gemacht hatte, schreckte Mrs. Kaplan auf. Sie verständigte die Polizei in Richmond. Da die Fairfield-Klinik aber nicht in deren Jurisdiktion lag, schaltete sie ebenfalls Sheriff Keith ein. Der war ja schon von Mrs. Brewster und auch Jack und Cliff auf den neuesten Stand gebracht worden und beschloss, sofort in der Klinik vorzusprechen. Mrs. Kaplan war aus Richmond eingereist und begleitete ihn, und Jack war ebenfalls dabei. Da es inzwischen schon spät am Abend war, ließ Mrs. Harding leider nicht mit sich reden und Cliff musste in der Werft bleiben.

0: Haben Sie irgendeine Ahnung, wie spät es ist? Hier ist Nachtruhe.
1: Guten Abend. Ich möchte zu meiner Tochter Liz.
0: Und da kommen Sie gleich mit der Polizei? Ich muss mich doch sehr wundern.
2: Es liegt der begründete Verdacht vor, dass Liz Kaplan hier gegen ihren Willen festgehalten wird.
0: Ach, so ein Unsinn. Niemand wird hier gegen seinen Willen festgehalten. Und Liz schon gar nicht. Wir haben sie heute Nachmittag entlassen.
1: Wie bitte? Aber Liz hat sich nicht bei mir gemeldet.
0: Ich rufe mal Dr. Banks. Der hat die Entlassungspapiere unterzeichnet, wenn ich mich recht entsinne.
3: Dr. Banks, bitte zum Empfang kommen. Dr. Banks, bitte.
4: Ist ja schon etwas sonderbar, findet ihr nicht?
2: Sie sagten ja gerade etwas von Entlassungspapieren. Dürften wir die bitte sehen?
0: Selbstverständlich. Ich suche sie gleich raus.
4: Na, jetzt bin ich mal gespannt.
5: Nanu? Sheriff Keyes und Mrs. Kaplan. Was verschafft mir die Ehre?
1: Es geht um Liz. Uns wurde eben gesagt, sie sei entlassen worden?
5: Ja, auf eigenen Wunsch. Heute Nachmittag. Ich habe ihr davon abgeraten, gerade wegen dieser Drohungen gegen sie. Hier bei uns ist sie sicher. Wer weiß, was ihr da draußen alles zustößt.
1: Sie hat sich nicht bei uns gemeldet.
5: Oh nein. Dann ist ihr vielleicht wirklich etwas zugestoßen. Wie gut, dass Sie eingeschaltet sind, Sheriff Keyes.
0: So. Hier sind die Entlassungsunterlagen, von Dr. Banks unterzeichnet, wie ich bereits gesagt habe. Und sehen Sie, hier, da ist die Unterschrift von Liz.
5: Ich war dabei, als sie unterschrieben hat. Das ist also eindeutig ihre Handschrift.
1: Das ist Liz' Handschrift. Aber wo steckt Liz dann?
2: Wie hat sie denn die Klinik verlassen? Im Taxi? Dann könnten wir den Taxifahrer ausfindig machen.
5: Ich bin mir nicht sicher, ob sie ein Taxi genommen hat. Was meinen Sie, Schwester Hattie?
0: Ich weiß es auch nicht genau. Heute Morgen war so viel los. Ich habe nicht auf Liz weiter aufgepasst. Das war ja auch nicht mehr mein Job.
5: Selbstverständlich. Niemand beschuldigt Sie, Schwester Hattie.
2: Dann haben Sie erst einmal vielen Dank.
1: Aber wie geht es jetzt weiter?
2: Ich nehme die Ermittlungen auf.
4: Und Sie kommen am besten mit mir zur Post. Sie wollen doch bestimmt vor Ort bleiben. Und die Post war früher einmal ein altes Inn. Wir haben also viele Zimmer. Da ist ein Bett für Sie frei.
1: Aber ist das deiner Mutter auch recht? Vielleicht sollte ich doch besser ein Zimmer in einer Pension nehmen. Ich möchte niemandem zur Last fallen.
4: Aber klar ist das meiner Mutter recht. Sie hat schon so viel von der Geschichte mitbekommen. Sie hilft Ihnen gerne. Ganz bestimmt.
1: Ja, wenn du meinst.
2: Mrs. Brewster hat das Herz wirklich am rechten Fleck. Da müssen Sie sich keine Gedanken machen. Da sind Sie bestens aufgehoben. Und außerdem muss ich mir dann um Sie keine Sorgen machen und weiß jederzeit, wo ich Sie finden kann.
1: Nun gut, dann gehen wir doch zur Post.
2: Fein, dann wäre wenigstens das ja geklärt und dann mache ich mich mal an die Arbeit.
6: Als sie in der Post ankamen, warteten nicht nur Mrs. Brewster, sondern auch Cliff und Mrs. Springer auf sie. Beide waren viel zu neugierig, um allein zu Hause abzuwarten und wollten unbedingt wissen, was passiert war. So hieß Mrs. Brewster Mrs. Kaplan herzlich willkommen und alle setzten sich an einen großen Tisch in der Küche der Post. Der Ofen brannte, strahlte eine gemütliche, behagliche Wärme aus und der Teekessel summte schon auf dem Herd. Mrs. Pringle hatte eine große Dose selbstgebackener Kekse mitgebracht.
1: Ich mache mir solche Sorgen. Liz hat mir sofort Bescheid gesagt, wenn sie aus der Klinik entlassen worden wäre. Ganz sicher.
7: Das glaube ich auch. Kein Kind würde eine Mutter so in Sorge versetzen.
8: Jack und Cliff einmal ausgenommen.
9: Aber wo könnte Liz dann sein?
4: Vielleicht ist sie ja immer noch in der Klinik. Könnte doch gut sein, dass uns Schwester Hattie und Dr. Banks angelogen haben.
7: Gütiger!
1: Was war das?
4: Das kam von vorne. Von draußen vor der Post. Lasst uns mal nachsehen.
7: Herr im Himmel, was ist denn mit dem Briefkasten passiert?
9: Da muss jemand einen Sprengkörper reingeworfen haben. Und der ist dann im Briefkasten explodiert.
10: Ganz schön viel Qualm.
9: Das ist Sachbeschädigung.
7: Und die ganzen Briefe, alles angekokelt.
11: So, da muss ich wohl Sheriff Keyes noch mal rausscheuchen.
1: Mein Gott, hat das denn kein Ende? Kann man denn nirgendwo sicher sein?

0: was bisher geschah. Die talentierte junge Schachspielerin Liz Kaplan wird bedroht. Jemand will unbedingt verhindern, dass sie an einem großen Turnier teilnimmt. Liz versteckt sich, weil sie Angst hat, in einem Sanatorium der Fairfield-Klinik. Doch auch dort scheint es nicht mit rechten Dingen zuzugehen. Jack und Cliff ermitteln und stoßen auf Ungereimtheiten. Plötzlich ist Liz aus der Klinik verschwunden. Der unbekannte Gangster bedroht auch Jack und Cliff. In der Post fliegt ein Stein durch die Fensterscheibe und Cliff wird mit dem Rad von der Straße abgedrängt. Mrs. Brewster nimmt Liz' Mutter, Mrs. Kaplan, in der Post auf, doch auch dort kann sie nicht zur Ruhe kommen. Ein Briefkasten explodiert. Der nächste Tag war ein Samstag. Mrs. Kaplan hatte vor lauter Sorge um Liz die ganze Nacht kein Auge zu bekommen und schlief noch. In der Post war auch samstags Betrieb und da Jack nicht zur Schule musste, half er wie immer beim Sortieren der Post. So früh am Morgen war nicht viel los. Er war schnell damit fertig und ließ sich dann auf den Schreibtischstuhl hinter dem Schalter plumpsen, was ihm einen rügenden Blick von Mrs. Pringle einbrachte.
1: Wie können wir Liz nur helfen? Ich mach das ganz kribbelig, hier einfach nur rumzusitzen.
2: Müßiggang ist des Teufels Ruhebank, sag ich immer. Faul rumsitzen bringt gar nichts. Und wir sind hier schließlich in einer Post. Hier gibt es doch immer genug zu tun.
1: Sie können wirklich hexen, Mrs. Pringle. Kaum sagen Sie, dass faul rumsitzen den Teufel anzieht, da rattert auch schon der Fernschreiber.
2: Aha, da kannst du mal sehen. Gleich ein Auftrag für dich. Das Telegramm muss schließlich schnell weggebracht werden.
3: Es ist für die Fairfield-Klinik. Gibst du mir mal einen Formvordruck, damit ich die Klebestreifen aufkleben kann, Josie?
2: Klar. Was steht denn in dem Telegramm?
3: Unser Sohn Phil kommt nicht heute um 18 Uhr, sondern einen Tag später. Gerda und John Miller.
2: Schade. Nichts über Liz. Aber das wäre ja auch zu schön gewesen.
1: Aber das bringt mich auf eine Idee. Sie erwarten diesen Phil für heute. Was wäre, wenn er wirklich heute kommt?
2: Jack Brewster, du willst dich doch wohl nicht als Phil Miller ausgeben, damit du in der Klinik rumschnüffeln kannst?
1: Das ginge doch auch gar nicht. Mich haben sie ja da schon gesehen. Aber Cliff nicht.
2: Na, da wird Mrs. Harding aber wohl ein Wörtchen mitzureden haben. Und wie ich sie kenne, wird sie das nie und nimmer erlauben.
3: Aber die Idee ist nicht schlecht. Was, wenn Liz immer noch in der Klinik ist? Wenn da wirklich etwas nicht mit rechten Dingen zugeht, können wir so vielleicht helfen, Licht in die Sache zu bringen.
1: Mom, du bist die Beste.
3: Ja, von irgendwem musst du den Abenteuergeist ja geerbt haben.
2: Vielleicht ist die Idee doch nicht so abwegig. Das Turnier ist Sonntag. Warum sollten Sie Liz denn da nicht über das Wochenende noch in der Klinik verstecken? Sie müssen doch nur ein ganz kurzes Stück überbrücken. So schnell wird Sheriff Keyes keinen Durchsuchungsbefehl bekommen. Und den müsste Richter Schreiner unterzeichnen. Und der ist dieses Wochenende zum Angeln. Da bin ich mir ganz sicher.
1: Schließlich darf sich ja ohne Ihre Erlaubnis niemand aus Seaport entfernen, liebe Mrs. Pringle.
2: Pass nur auf, Jack Brewster. Es lohnt sich immer zu wissen, was hier so vor sich geht.
1: Keine Kritik. Aber wie überzeugen wir Mrs. Harding? Cliff ist bestimmt sofort dabei. Oder sollen wir einfach sagen, dass Cliff bei uns übernachtet?
3: Zieht mich da nicht mit rein. Was sag ich denn, wenn Mrs. Harding hier anruft und ihn sprechen will? Nein, nein. Das geht nicht ohne Sheriff Keyes. Wir müssen ihn einweihen. Und dann muss er sich mit Salinger und Benson vor der Klinik positionieren, damit er gleich eingreifen kann, wenn etwas passiert. Wir dürfen Cliff keiner Gefahr aussetzen.
1: Gut, dann rufe ich jetzt Sheriff Keyes an und erzähle ihm von unserem Plan. Leistet ihr mir Schützenhilfe?
3: Das ist doch wohl selbstverständlich.
1: Und Cliff muss sich auch schnell alles erzählen.
3: Du darfst so viel telefonieren, wie du magst. Das ist schließlich ein Notfall.
0: Cliff war sofort begeistert von der Idee. Sheriff Keyes jedoch war denkbar schlechter Laune, als Jack anrief. Er hatte versucht, den Taxifahrer ausfindig zu machen, der Liz angeblich von der Klinik abgeholt hatte. Ohne Erfolg. So war er auch zu dem Schluss gekommen, dass in der Klinik falsches Spiel gespielt wurde. Da der Verdacht einer Entführung vorlag, hatte er eben versucht, einen Durchsuchungsbefehl zu bekommen. Aber von der Ehefrau des Richters musste er erfahren, dass der zum Angeln am Fluss war. Deswegen fiel Jacks Idee schließlich doch auf fruchtbaren Boden. Jetzt musste nur noch Mrs. Harding überzeugt werden. Sheriff Keyes gab sein Bestes und da Mr. Harding auch schnell für den Plan gewonnen war, gab Mrs. Harding doch nach und es konnte sofort losgehen. Sie machten sich auf den Weg zur Fairfield-Klinik. Sheriff Keyes, Jack und Cliff positionierten sich in einiger Distanz zum Eingang hinter einer dichten Hecke. Ein Stück weiter hinunter verdeckte die Hecke auch ein Taxi, mit dem Cliff alias Phil an der Klinik vorbeifahren sollte. Sie hatten sich darauf verständigt, dass ein Taxi am unauffälligsten war, da sie nicht sicher sein konnten, woher Familie Miller kam, und sie nicht wollten, dass ein falsches Nummernschild sie eventuell verraten könnte.
4: Sheriff, nur dass das noch einmal klar ist. Wenn Cliff etwas passiert, mache ich Sie persönlich dafür verantwortlich.
5: Und seien Sie gewiss, wir tun alles, damit Cliff nicht in Gefahr ist.
4: Ihr Wort in Gottes Ohr. So, ich spreche noch einmal mit dem Taxifahrer alles durch.
1: Was will deine Mutter denn mit dem Taxifahrer besprechen? Eigentlich ist doch alles klar.
3: Sie ist eben aufgeregt. Und ehrlich gesagt, mir ist auch ganz schön mulmig. Was ist, wenn Sie ein Foto von diesem Phil haben und sofort merken, dass das ein Schwindel ist? Oder wenn die Millers schon einmal persönlich mit Phil da waren?
5: Genau darum sind wir ja hier vor der Tür. Salinger und Benson sind auf der anderen Seite des Gebäudes. Und wir bleiben alle über Walkie-Talkie in Kontakt.
1: Unser Plan ist gut. Du fährst mit deiner Mutter im Taxi vor und sie bringt dich rein. Das Taxi wartet. Wenn deine Mutter allein wieder rauskommt, wissen wir, dass sie den Köder geschluckt haben. Und dann meldest du dich aus deinem Zimmer über Walkie-Talkie. Mensch, ich wundere mich immer noch. Was redet deine Mutter eigentlich so lange mit dem Taxifahrer? Kann es jetzt endlich losgehen?
5: Tja, da sieht man, dass selbst eine gestandene Frau wie Mrs. Harding Nerven hat. Sie ist eben auch nervös und will bestimmt alles noch einmal durchgehen. Wir können froh sein, dass sie dem Plan zugestimmt hat.
3: Das hat mich auch überrascht. Aber sie war noch sehr überzeugend, Sheriff Keyes.
5: Sie weiß eben, dass ich auch nichts davon halte, wie oft ihr euch selbst in Gefahr bringt. Und wenn ich dann schon überzeugt bin, dass es dieses Mal nicht anders geht, dann... Da, jetzt winkt sie dir zu. Du kannst jetzt zu ihr kommen.
3: Na dann mal los.
5: Drück die Daumen, dass alles gut geht.
1: Mach ich.

0: So, jetzt fahren Sie vor und steigen aus. Cliff klingelt. Da, die Tür wird aufgemacht.
1: Ja, Sie werden eingelassen, das ist ein gutes Zeichen. Wenn man die Millers in der Klinik kennen würde, wäre Cliff jetzt schon aufgeflogen.
0: Jetzt heißt es warten.
1: Ja, ich kann durch das Fernglas die Rezeption erkennen. Diese Schwester Hattie reicht Mrs. Harding ein Formular.
0: Klar, sie muss die Einweisungspapiere unterschreiben. Ob ihr wohl klar ist, dass sie da Aktenfälschung betreibt?
1: Ah, mein Segen hat sie zu dieser Straftat. Hoffentlich unterschreibt sie auch mit Miller und nicht versehentlich mit Harding.
0: Cliff verabschiedet sich von ihr. Mann, unser Plan funktioniert. Er ist drin.
1: Oh, fantastisch.
0: Das Taxi fährt wieder ab. Alles wie abgesprochen.
1: Und ich bin froh, dass ich Mrs. Harding klar machen konnte, dass sie wieder zurück zur Werft fährt. Hier vor Ort kann ich sie wirklich nicht gebrauchen. Reicht schon, dass ich auf dich noch ein Auge werfen muss.
2: Jack und Sheriff Keyes warteten jetzt angespannt hinter der Hecke, bis Cliff sich über das Walkie-Talkie melden würde. Cliff war indessen in der Klinik in einen Warteraum gebracht worden. Er stellte schnell seinen Koffer ab und nahm das Walkie-Talkie heraus, gab kurz Bescheid, dass soweit alles wie geplant geklappt hatte und beendete das Gespräch sofort wieder. Was sollte er jetzt tun? Man hatte ihm gesagt, dass er später zum Abendessen in den Speisesaal kommen solle, aber bis dahin war noch Zeit. Vorsichtig öffnete er die Tür seines Zimmers und lugte in den Flur. Alles war leer. Cliff beschloss, sich aus seinem Zimmer zu schleichen und sich umzusehen. Liz hatte ihnen verraten können, dass ihr Zimmer im dritten Stock ganz hinten links war. Dort würde er anfangen. Sein Zimmer war im ersten Stock. Leise schlich Cliff den Flur entlang. Da war eine Treppe. Vorsichtig erklomm er die Stufen bis zum dritten Stock. Immer noch war niemand zu sehen. Um diese Uhrzeit waren wohl alle Patienten entweder in ihren Zimmern oder im Aufenthaltsraum. Und auch vom Personal war niemand zu sehen. Cliff schlich den Gang entlang bis zur letzten Tür links. Er klopfte leise an.
3: Liz? Liz, bist du da? Abgeschlossen.
4: Und was machst du denn hier, wenn ich fragen darf?
3: Ich bin neu hier, gerade erst angekommen. Ich suche jemanden.
4: Etwa Liz? Komm in mein Zimmer, da können wir in Ruhe reden.
3: Okay.
4: Und jetzt erzählst du mir, was mit Liz los ist. Ich bin übrigens Jane.
3: Ich heiße Phil. Liz ist eine Freundin von mir. Ich hatte mich schon gefreut, dass ich nicht hier allein festhänge.
4: Kann ich voll verstehen. Ich habe mich auch gefreut, dass jemand da ist, der nicht schon halb mumifiziert ist.
3: Stimmt. Wir beide senken hier das Durchschnittsalter glatt um ein paar Jahrzehnte. Aber wo ist Liz denn? Sie hatte mir gesagt, dass ihr Zimmer im dritten Stock ganz hinten links ist.
4: Das war auch ihr Zimmer. Ich habe mich auch gewundert, dass sie auf einmal weg ist. Ich habe gefragt, aber man sagte mir, sie habe die Klinik verlassen.
3: Sonderbar.
4: Genau. Sie hätte sich doch von mir verabschiedet, ganz bestimmt. Wir haben uns hier angefreundet. Sie ist zwar 3 Jahre älter als ich, aber wir waren die einzigen hier, die noch nicht über 40 sind.
3: Aber wo könnte Liz denn nur sein? Mir hat sie auch nicht gesagt, dass sie von hier weggeht.
4: Deswegen sagte ich ja, du sollst schnell zu mir ins Zimmer kommen. Ich wollte nicht, dass uns jemand im Flur hört. Hier stimmt irgendetwas nicht.
3: Du hast also was gesehen?
4: Nicht gesehen, gehört, nachts. Ich bin auf einmal wach geworden und da habe ich Geräusche aus Lissys Zimmer gehört.
3: Was für Geräusche?
4: Schritte. Erst habe ich gedacht, Liz kann nicht schlafen und geht im Zimmer umher, aber dann ist mir aufgefallen, dass das Schritte von mehr als einer Person sind.
3: Was hast du dann gemacht?
4: Ich war so schläfrig. Ich habe versucht, wieder einzuschlafen, aber dann war da wieder so ein Geräusch, so als würde etwas über den Boden gezogen werden. Da bin ich dann aufgestanden und zur Tür gegangen und da war dann Dr. Banks. Er hat gemeckert und gesagt, ich soll in meinem Zimmer bleiben. Keine Störung der Nachtruhe und so weiter.
3: Und am nächsten Morgen war Liz weg. Du hast sie aber in der Nacht auch nicht gesehen, oder?
4: Nein, leider nicht, aber ich habe ja auch nur ganz kurz rausgeguckt. Aber irgendwas geht hier vor.
3: Meinst du, Liz ist vielleicht noch hier? Und man hat sie in ein anderes Zimmer gebracht.
4: Aber warum sollte man das tun?
3: Hat dir Liz erzählt, warum sie hier ist?
4: Na, wie ich. Probleme in der Schule, Konzentrationsstörungen, Schulangst. Warum ist wohl sonst jemand in unserem Alter hier? Oder warum bist du hier?
3: Ich glaube, ich kann dir vertrauen. Du musst mir helfen. Liz ist eine begabte Schachspielerin. Sie hat jetzt am Sonntag ein wichtiges Turnier und sie ist bedroht worden. Darum hat sie sich hier versteckt.
4: Wow, das hätte ich nie vermutet. Aber warum hat sie mir denn nichts gesagt? Und war deswegen die Polizei hier?
3: Dir entgeht wirklich nichts. Je weniger Leute davon wissen, desto besser ist es. Wir befürchten, Liz' Tarnung ist aufgeflogen. Jetzt gerade weiß niemand, wo sie ist. Und wir machen uns Sorgen.
4: Da kommt jemand. Am besten, du versteckst dich unter dem Bett. Nicht, dass es gleich an deinem ersten Tag Ärger gibt, weil du dich unerlaubt bei einem Mädchen auf dem Zimmer aufhältst.
3: Ich bin doch ein Gentleman. Aber du hast recht, ich will auch nicht auffliegen.
5: Kann das sein, dass ich hier Stimmen gehört habe?
4: Da müssen Sie sich getäuscht haben, Schwester Hetty. Ich sitze hier schon die ganze Zeit im Bett und lese. Mein Buch ist gerade so spannend.
5: Wir haben einen Neuzugang, Phil Miller. Er ist in deinem Alter. Ich wollte gerade nach ihm sehen und er ist nicht auf seinem Zimmer. Du hast ihn nicht zufällig schon getroffen?
4: Nein. Wie gesagt, ich bin schon die ganze Zeit hier und lese, aber schön, dass es hier frischen Wind gibt.
5: Frischer Wind? Noch ein paar wie dich und ich wäre Patientin hier.
4: Ich bin doch ganz brav.
5: Dein Wort in Gottes Ohren. Dann suche ich mal weiter nach Phil.
4: In seinem Zimmer war es ihm bestimmt zu langweilig. Versuchen Sie es doch mal im Gemeinschaftsraum. Vielleicht sieht er fern.
5: Ach, da war ich schon. Aber vielleicht haben wir uns verpasst. Bis später dann.
4: Bis später. Puh, das ist noch mal gut gegangen. Schwester Hetty hat ganz schön argwöhnig geguckt. Ich dachte schon, sie fängt gleich an, das Zimmer zu durchsuchen.
3: Aber blöd, dass sie mich sucht. Das macht es nicht gerade einfacher für uns. Sag mal, du bist doch schon länger hier in der Klinik. Mal angenommen, Liz wäre noch hier. Wo könnte man sie verstecken?
4: Lass mal überlegen. Was meinst du? Hält man sie gefangen oder hat man ihr einfach nur irgendeinen Grund erzählt, warum sie in ein anderes Zimmer muss?
3: Ich glaube nicht, dass man sie gefangen hält. Damit hätte dieser Dr. Banks ein Problem für die Zeit nach dem Schachturnier, weil Liz ihn dann doch anklagen würde. Und er kann sie ja nicht ewig aus dem Verkehr ziehen. Er muss sich also rausreden können, dass er geglaubt hat, Liz sei in Gefahr und er habe sie deshalb an einen anderen Ort gebracht. Er spielt auf Zeit. Das Turnier ist ja schon Sonntag. Und er weiß, dass Sheriff Keyes keinen Durchsuchungsbefehl so auf die Schnelle bekommt.
4: Dann ist es doch am wahrscheinlichsten, dass sie nicht in einem Kellerraum oder draußen im Schuppen eingesperrt ist, sondern einfach in ein anderes Zimmer verlegt wurde. Komm, wir gehen zur Rezeption, da ist ein Belegungsplan.
3: Da lauert aber Schwester Hetty. Warte mal, ich habe da eine Idee. Mein Freund Jack und Sheriff Keyes warten draußen. Ich habe hier ein Walkie-Talkie und kann mit ihnen reden.
4: Wow, cool. Ein Walkie-Talkie? Du bist ja top ausgerüstet, wie ein echter Profi. Oder hast du das von Sheriff Keyes bekommen?
3: Nee, das gehört mir. Mein Freund Jack und ich konnten das schon öfter gut gebrauchen. Und ich gebe zu, ich habe auch ein Faible für Technik. Sheriff Keyes? Jack? Könnt ihr mich hören?
6: Laut und deutlich. Alles okay bei dir?
3: Alles soweit klar. Ich habe eine Freundin von Liz hier getroffen, Jane. Sie hat gehört, wie Liz nachts aus ihrem Zimmer gebracht worden ist. Wir denken, sie könnte noch hier sein, aber in einem anderen Zimmer. Dafür müssten wir den Belegungsplan einsehen. Aber Schwester Hetty ist doch immer in der Rezeption.
6: Ich schalte. Ihr braucht eine Ablenkung.
3: Genau.
6: Das kriegen wir hin.
3: Super. Gebt uns ein paar Minuten. Wir müssen erst runter.
7: Alles klar, wir klingeln dann gleich mal und bringen den Laden auf Grab.
3: Super, danke. Dann bis gleich. Ich schalte dann das Walkie-Talkie einmal ganz kurz ein. Sage aber nichts. Dann wisst ihr, wenn es knackt, dass wir in Stellung sind. Ihr dürft in dem Moment aber auch nicht reden, sonst verratet ihr uns.
6: Alles klar. Tschüss.

0: müssten Cliff und diese Jane eigentlich so langsam unten sein.
1: Psst. Jetzt kannst du wieder reden.
0: Alles klar. Sie sind in Position. Dann legen wir mal los.
1: Wir müssen gleich einfach improvisieren.
0: Das schaffen wir schon. Kommt ja nur darauf an, dass Cliff und Jane den Plan ansehen können.
2: Sheriff Keyes? Sie hier? Haben Sie Liz gefunden?
1: Eben nicht. Ich konnte kein Taxi ermitteln, das Liz von der Klinik weggebracht hat. Und da ist es doch wohl nur logisch, dass ich hier noch einmal nachfrage.
2: Aber wir haben Ihnen doch schon alles gesagt.
1: Vielleicht doch nicht. Kann ich noch einmal Dr. Banks sprechen?
2: Der ist gerade in einer Behandlung und darf nicht gestört werden. Machen Sie doch einen Termin.
1: Das ist ja wohl eine Ungeheuerlichkeit. Wollen Sie etwa die Ermittlungen der Polizei behindern?
2: Wir haben Ihnen bereits alles gesagt. Haben Sie einen Durchsuchungsbefehl?
1: Wir können doch wohl auch so mit Dr. Banks sprechen.
2: Wenn Sie keinen Durchsuchungsbefehl haben, habe ich nichts mehr mit Ihnen zu bereden. Guten Tag.
0: Nicht so schnell. Natürlich haben wir einen Durchsuchungsbefehl. Von Richter Schreiner persönlich unterzeichnet. Warten Sie mal. Hier in meiner Jackentasche. Hier ist er ja. Hier, der Umschlag.
2: Nun gib schon her. Ich werde Dr. Banks den Umschlag geben. Warten Sie hier kurz.
1: Gerne.
3: Moment mal, da steht The Bell Telephone Company drauf. Das ist eine Telefonrechnung. Für ein John Denning. Wollen Sie mich verulken?
1: Keinesfalls, werte Schwester Hattie. Da muss wohl eine Verwechslung vorliegen. Geben Sie mal her. In der Tat, der falsche Umschlag. Jack, warum habe ich dir auch den falschen Umschlag gegeben? Wo ist denn der Umschlag von Richter Schreiner?
0: Tja, tut mir leid, Sheriff Keyes.
2: Ich habe genug von diesem Unsinn. Kommen Sie wieder, wenn Sie den Umschlag gefunden haben.
0: Na, die ist zu.
1: Oh Mann, die hält mich jetzt für einen Volltrottel.
0: Ist doch super. Sollen die uns doch ruhig unterschätzen. Hauptsache ist doch, dass Cliff und Jane an Schwester Hatties Schreibtisch konnten. Und das hat doch geklappt. Ich habe die beiden hinter Schwester Hattie sehen können.
1: Ich auch. Super, dass dir das auf die Schnelle noch mit dem Umschlag eingefallen ist. So haben wir für die beiden noch mehr Zeit rausschinden können.
0: Ja, manchmal ist es von Vorteil, wenn man auf der Post aushilft. Den Umschlag wollte ich eigentlich noch auf dem Weg zur Klinik bei Mr. Denning einwerfen. Das habe ich bei all der Aufregung aber komplett vergessen.
1: Na, dann hoffe ich mal, dass Cliff und diese Jane jetzt auch etwas herausgefunden haben.
4: Cliff und Jane hatten tatsächlich durch das Ablenkungsmanöver von Jack und Sheriff Keyes einen Blick auf den Belegungsplan erhaschen können, bevor Schwester Hattie wieder ihre Position am Empfang einnahm. Schnell huschten sie wieder zurück ins Treppenhaus, froh, dass sie niemand bemerkt hatte.
5: Bis zum Abendessen ist noch genug Zeit. Komm, wir sehen uns jetzt alle unbelegten Zimmer an.
6: Sind ja nur vier. Und ich wette, es ist nicht eins der Zimmer im Erdgeschoss. Da kommt zu leicht jemand einfach mal so vorbei und Liz könnte sich bemerkbar machen.
5: Stimmt. Dann fangen wir doch im zweiten Stock an. Hoffentlich sieht uns keiner. Auf der Treppe können wir nirgendwo in Deckung gehen.
6: Ach, Schwester Hattie ist doch vorne am Empfang. Und es ist doch nicht verboten, hier rumzulaufen. Im schlimmsten Fall werden wir einfach auf unsere Zimmer geschickt.
5: Ich möchte trotzdem nicht diesem Dr. Banks in die Arme laufen.
6: Der Gang hier ist doch menschenleer. Komm, Zimmer 19 muss da runter sein, ganz am Ende.
5: Hier ist es. Liz? Liz? Bist du da drin?
6: Nichts. Ich mach mal auf. Nicht abgeschlossen.

0: schon gewundert, warum die Säcke noch im Erdgeschoss vor der Tür zum Hof stehen. Die müssten doch längst abgeholt worden sein.
1: Stimmt. Aber da ist wohl ein Pfarrer krank geworden und darum hat sich heute alles verspätet.
0: Dennoch, dann hätten die blöden Vorhänge auch noch mehr Zeit gehabt.
1: Komm, ist doch nur noch hier das Fenster am Ende des Gangs und im Erdgeschoss und dann haben wir es doch.
0: So, geschafft. Jetzt nur schnell runter ins Erdgeschoss.
2: Das waren wohl nur welche von den Reinigungskräften.
3: Glück gehabt. Ich mach mir vorsichtig die Tür auf. Der Gang ist wieder leer.
2: Dann versuchen wir das nächste Zimmer. Das ist auf der anderen Seite vom Treppenhaus aus.
3: 31? 33. Warte, dann muss die 35 hier sein. Steht aber keine Nummer dran.
2: Nur eine Abstellkammer mit Putzzeug und so.
3: Dann wohl eine Tür weiter.
2: Da steht auch keine Nummer an der Tür.
3: Aber warte mal. Da, wo die Nummer eigentlich wäre, sind so kleine Löcher im Holz. Ich glaube, man hat die Nummer abgeschraubt.
2: Liz? Liz, bist du da drin?
0: Jane? Bist du da?
2: Bingo! Wir haben dich gefunden.
0: So ein Glück. Sie haben mich hier eingesperrt. Wer ist bei dir?
2: Dein Freund Phil. Er hat mir alles erzählt.
3: Nicht alles. Mein echter Name ist Cliff. Ich habe mich hier unter falschen Namen reingeschmuggelt.
2: Oh, cool, dass du das für Liz riskierst. Liz, hörst du? Cliff ist bei mir.
3: Du hast meinem Freund Jack den Ring zugesteckt. Wir haben uns im Garten getroffen.
0: Danke, dass ihr nach mir gesucht habt. Sie haben mich geschnappt und hier eingesperrt.
3: Die ist in der Tat so. Und was mir auffällt, sie haben den Türgriff ausgetauscht. Alle anderen Zimmer haben eine Klinke. Die Tür hier hat einen Knauf. Die braucht man nur zuziehen. Dann kann man sie nicht wieder ohne Schlüssel aufbekommen.
2: Oh, blöd. Wir können dich nicht befreien. Wir müssen erst an einen Schlüssel kommen. Geht es dir soweit gut?
0: Ja, aber sie haben gedroht, mich mit Medikamenten ruhig zu stellen, wenn ich laut bin und die anderen Patienten auf mich aufmerksam mache. Darum habe ich mich nicht getraut, um Hilfe zu schreien oder an die Tür zu hämmern.
3: Sheriff Keith und Jack sind draußen vor der Tür. Ich kann sie über Walkie-Talkie verständigen. Dann stürmt Sheriff Keith hier die Bude und der ganze Zauber ist vorbei. Wartet, ich sage eben über Walkie-Talkie Bescheid. Sheriff Keith? Jack? Hört ihr mich?
4: Klar und deutlich. Und? Habt ihr Liz gefunden?
3: Ja. Sie ist im zweiten Stock im Zimmer 35, am Ende des Gangs. Aber die Tür ist zu und wir kriegen sie ohne Schlüssel nicht auf. Wir brauchen Hilfe. Können Sie jetzt nicht diesen Dr. Banks verhaften?
4: Wenn wir jetzt unten reingehen, das ankündigen, wird doch sofort jemand Liz aus dem Zimmer wegbringen und verschwinden lassen. Klar, jetzt dürfen Sie mich nicht mehr ohne Durchsuchungsbefehl abwimmeln, aber das Gelände ist so groß. Wer weiß, wo man da überall jemanden verstecken bzw. rausschmuggeln kann.
5: Rausschmuggeln ist ein gutes Stichwort. Können wir nicht Liz einfach rausschmuggeln?
4: Wir überlegen uns was.
3: Vielleicht kommen wir ja auch auf eine Idee. Liz ist ja hier nicht in unmittelbarer Gefahr. Sie wollen ja nur verhindern, dass sie am Turnier teilnimmt.
4: Gut. Meld du dich am besten gleich nochmal, wenn ihr unbeobachtet seid. Over.
3: Alles klar. Over.
0: Na toll. Sheriff Keith muss jetzt überlegen, bis ihm was einfällt. Ich will hier raus.
3: Klar willst du das. Du warst ja praktisch wie scheintot. Ganz abgeschnitten von der Außenwelt. Keiner hat gewusst, dass du überhaupt noch existierst. Du musst hier raus. Lass uns doch mal zusammen überlegen. Wie kriegen wir die Tür auf?
2: Der Schlüssel wird bestimmt bei Schwester Hattie am Empfang aufbewahrt.
3: Das können wir nicht so ohne weiteres alles durchsuchen. Sheriff Keith und Jack können doch nicht noch eine Ablenkungsaktion starten.
2: Wir sind hier im zweiten Stock. Zum Runterklettern ist das eindeutig zu hoch. Oder steht zufällig ein Baum direkt vor deinem Fenster?
0: Sehr lustig. Daran hätten die Kerle doch wohl gedacht. Nein, aus dem Fenster komme ich nicht raus. Gleich gibt es Abendessen. Das bringt mir immer diese Schwester Hattie. Können wir nicht bei der Gelegenheit an den Schlüssel kommen?
3: Weißt du, wo sie den Schlüssel hintut, wenn sie deine Tür aufgeschlossen hat?
0: In ihre Tasche.

0: Nehme ich mal an. Sie hat ja das Tablett in der Hand, wenn sie reinkommt. Und da liegt der Schlüssel schon mal definitiv nicht drauf.
1: Also stellt sie das Tablett vor der Tür ab, schließt auf, packt den Schlüssel weg und geht dann zu dir rein.
2: Wenn der Schlüssel in ihrer Hosen- oder Rocktasche ist, dann ist das schwer ranzukommen. Aber wartet mal, ich habe da eine andere Idee. Die Tür ist mit einem Knauf ausgestattet, damit man nicht abschließen muss, wenn man rausgeht. Die Tür ist dann zu, weil der Bolzen in den entsprechenden Slot im Türrahmen einrastet. Was, wenn wir diesen Slot blockieren, indem wir da einfach was reinstecken? Dann denkt Schwester Hetty, die Tür wäre zu. Ist sie aber gar nicht. Und das würden wir einfach hinkriegen, während Schwester Hetty im Zimmer ist.
0: Super Idee.
2: Dann verziehen wir uns jetzt in die Putzkammer nebenan. Da finden wir bestimmt auch ein kleines Stück Putzlappen, das wir in den Slot stopfen können. Wenn Hetty bei dir drin ist, versuch sie in ein Gespräch zu verwickeln. Sie darf sich auf gar keinen Fall zur Tür umdrehen.
0: Alles klar, wird erledigt.
3: Cliff und Jane versteckten sich im Putzraum. Tatsächlich fanden sie dort etliche Lappen. Cliff, der sein Taschenmesser immer bei sich trug, schnitt ein kleines Stück Stoff heraus und probierte am Türrahmen der Putzkammer seine Idee aus. Es schien zu funktionieren. Und sie mussten auch nicht lange warten. Schon nach kurzer Zeit hörten sie den energischen Schritt von Schwester Hetty im Gang heim und dann, wie die Tür zum Nebenzimmer aufgeschlossen wurde. Vorsichtig öffneten sie die Tür und blickten um die Ecke. Schwester Hetty war bei Liz im Zimmer. Jetzt war ihr Moment gekommen.
4: Mir ist unendlich langweilig, Schwester Hetty. Wenn Sie mich hier schon gefangen halten, dann bringen Sie mir doch wenigstens ein paar Bücher oder mein Schachbrett.
5: Gefangen halten? So ein Unsinn. Wir bringen dich hier in Sicherheit vor diesem unheimlichen Anrufer, der dich verfolgt.
4: Und warum darf ich dann nicht weg?
5: Wie oft willst du mich das noch fragen? Du bleibst hier, bis alles vorbei ist und damit basta. So, und jetzt muss ich zurück in den Speisesaal. Iss du brav auf, du brauchst was auf die Rippen.
4: Bekomme ich dann was zum Lesen? Und mein Schachbrett?
5: Moment mal, war da nicht was?
4: Nein. Was denn?
5: Ich hab was gehört. Warte mal kurz.
4: Warten Sie. Nehmen Sie doch das Geschirr vom Mittagessen noch mit. Wir waren doch hier fertig. Moment, ich packe das schnell aufs Tablett. So. Bis. Und hier. So.
5: Nun gut, gib her. Und dann bis später.
2: Ich glaube, sie ist weg.
4: Lass uns mal vorsichtig die Tür von der Putzkammer aufmachen und nachsehen.
2: Schwester Hetty ist weg. Jetzt bin ich gespannt, ob unser Trick mit der Tür funktioniert hat. Noch nicht ganz. Mal sehen. Vielleicht so. Jetzt geht sie auf. Tada!
4: Wow, das hat ja super geklappt. Nichts wie weg hier.
5: Wir müssen jetzt aber auch gleich zum Abendessen, sonst fällt es auf.
2: Stimmt. Wir müssen dich irgendwo verstecken. Oder noch besser, schnell hier rauskriegen.
4: Sheriff Keyes ist noch draußen. Und seine Leute auch.
2: Genau. Aber wie kriegen wir dich unbemerkt vor die Eingangstür? Nur nach draußen nützt ja nichts. Das ganze Gebäude ist doch umzäunt. Hier kommt man nicht so ohne weiteres raus. Mhm. Es sei denn, man liefert was an... Mensch, ich habe eine Idee. Das ist es. Jane, weißt du, wo die Tür zum Hof ist? Dieser Lieferanteneingang. Los, wir müssen dahin. Mhm. Wir machen einen Monte Cristo.
5: Klar weiß ich das, aber was meinst du mit Monte Cristo?
4: Der ist doch auch aus einer Festung entkommen. Indem er sich in einen Sack eingenäht hat. Aber in dem Sack war doch ein Toter.
2: Ein Toter oder ein Scheintoter? Und wir machen das ganz ohne Leiche. Dafür mit staubigen Vorhängen.
5: Stimmt. Die Wäsche wird gleich abgeholt. Und die Wäschesäcke stehen vor der Tür zum Hof.
4: Und ich soll mich dann totstellen und in einem Wäschesack verstecken. Geniale Idee.
2: Da hinten stehen die Säcke. So ein Glück. Und sie sind auch groß genug. Was meinst du? Passt du da rein?
4: Klar, aber wohin mit der Schmutzwäsche?
5: Was ist denn mit dieser großen Bodenvase hier? Die ist doch nur Deko. Da können wir doch was reinstopfen.
2: Super Idee.
4: Klettere mal in den Sack.
5: Jetzt nur nach oben zuziehen. Kriegst du noch genug Luft, Liz?
4: Geht schon. Ist ja nicht für lange.
2: Alles klar. Dann verhalte ich jetzt ruhig. Wir sagen Sheriff Keyes über Walkie-Talkie Bescheid.
5: Und dann nichts wie hin zum Abendessen, bevor Schwester Hattie Verdacht schöpft.
3: Jane und Cliff kamen etwas verspätet zum Abendessen, was ihnen einen rügenden Blick von Schwester Hattie einbrachte. Aber sie schien keinen Verdacht geschöpft zu haben. Vor lauter Aufregung konnten Jane und Cliff kaum einen Bissen herunterbekommen. Sie hatten Sheriff Keyes noch Bescheid sagen können, aber hatte ihr Plan funktioniert? War Liz wirklich in dem Wäschesack entkommen?
5: Ob Liz es geschafft hat? Wie blöd, dass wir von hier aus nicht sehen können, ob der Lieferwagen von der Wäscherei schon da war. Aber die Fenster gehen blöderweise zur anderen Seite raus.
2: Wir können jetzt nichts mehr machen. Jetzt sind wieder Jack und Sheriff Keyes dran.
5: Und wo ist Dr. Banks? Normalerweise sitzt er doch neben Schwester Hattie am Tisch fürs Personal.
2: Wenn man vom Teufel spricht, da kommt er rein.
5: Der sieht ganz schön aufgebracht aus.
6: Schwester Hattie, die Tür zu Zimmer 35 war offen. Wie können Sie sich das erklären? Dieses Stück Lumpen, das war ein Schließmechanismus.
7: Keine Ahnung, was ist das?
6: Eine Ungeheuerlichkeit. Ihnen ist ja wohl klar, welche Konsequenzen das hat, oder?
2: Ach, Mist. Wir haben vergessen, unsere Türsperre wieder zu entfernen.
5: Ach, verdammt. Dann wissen Sie jetzt, dass Liz entkommen ist.
2: Und Sie wissen auch, dass Liz immer noch auf dem Grundstück sein muss. Ach. Sie werden jetzt alle Ausgänge abriegeln.
5: Oh nein, wie blöd von uns. Es muss voll aufgefallen sein, dass die Tür aufstand.
2: Ist jetzt nicht mehr zu ändern. Hoffen wir einfach, dass unser Monte-Cristo-Plan mit dem Wäschesack gut genug war.
3: Angespannt rutschten Cliff und Jane auf ihren Sitzen hin und her. Zu gerne hätten sie nachgesehen, ob die Säcke mit der Wäsche inzwischen abgeholt worden waren. Aber sie durften nicht aufstehen, um keinen Verdacht zu erregen. Schwester Hattie war zusammen mit Dr. Banks aus dem Speisesaal gerannt. Sie durchsuchten bestimmt inzwischen das ganze Gebäude. Vor der Fairfield-Klinik lauerten Jack und Sheriff Keyes immer noch hinter der Hecke. Sie hatten den Lieferwagen der Wäscherei auf das Gelände fahren sehen, aber der Wagen wollte und wollte einfach nicht zurückkommen. Was war da nur los?
8: Diese Warterei macht mich ganz kribbelig.
9: Daran gewöhnt man sich. Ist Teil der Polizeiarbeit.
8: Darum sieht man in so vielen Filmen, wie irgendwelche Cops in ihren Karren Kaffee trinken. Also, einen heißen Kaffee könnte ich jetzt auch vertragen. Wisst ihr das? Ist das Geräusch von einem Lieferwagen? Cliff würde das sofort erkennen.
9: Das ist der Lieferwagen. Ich halte ihn auf.
10: Stopp! Anhalt! Polizei!
11: Sheriff Keyes? Was habe ich verbrochen? Ich meine, zu schnell gefahren kann ich ja wohl hier nicht sein, oder?
9: Wir haben den Verdacht, dass Sie einen blinden Passagier an Bord haben.
11: Ich habe nur Wäschesäcke an Bord. Wir holen hier doch immer die Wäsche ab. Ich habe sonst eine andere Route. Ich bin für einen kranken Kollegen eingesprungen. Sorry, aber ich bin gerade völlig raus. Was soll ich getan haben?
8: Alles gut. Sie müssen uns helfen.
9: Machen Sie einfach hinten die Tür auf und lassen Sie uns einen Blick auf die Säcke werfen.
11: In Ordnung.
8: Liz? Bist du da drin?
4: Ich bin hier. Wartet. Dann kann ich jetzt hier rauskommen.
9: Ja, dann wollen wir mal die Katze aus dem Sack lassen.
4: Jack und die Polizei. Mann, ich bin so froh.
8: Genau. Und darf ich vorstellen? Sheriff Keyes, du bist jetzt in Sicherheit.
11: Aber wie kommt denn ein Mädchen in den Wäschesack? Ich verstehe das alles nicht. Bitte glauben Sie mir, Sheriff Keyes. Ich habe damit alles nichts zu tun.
9: Und das glaube ich Ihnen aufs Wort. Dennoch, Sie müssen gleich mit auf die Wache und ich muss Ihre Aussage zu Protokoll nehmen. Aber vorher habe ich in der Klinik ein paar Hühnchen zu rupfen.
11: Was ist denn in der Klinik? Hat da etwa jemand dieses Mädchen entführt?
9: So ähnlich. So. Und jetzt sagen wir Cliff über Walkie-Talkie Bescheid. Und dann räumen wir den Laden mal auf.
3: Cliff war unglaublich erleichtert, als die Nachricht, dass Liz es nach draußen geschafft hatte, über das Walkie-Talkie kam. Und auch Jane freute sich riesig über die gelungene Fluchtaktion. Wenig später hörten sie Lärm von unten. Sheriff Keyes hatte mit seinen Gehilfen Selinger und Benson die Fairfield-Klinik gestürmt. Und als Cliff und Jane nach unten eilten, sahen sie, wie Dr. Banks und Schwester Hattie unter heftigen Protesten ihrerseits Handschellen angelegt wurden. Leider leugneten die beiden alles und wollten auch nicht verraten, wer der Komplize mit der unheimlichen Stimme war, der Liz am Telefon bedroht hatte. Aber das konnte weder in der Post noch auf der Werft die Freude über die gelungene Aktion trüben. Erst einmal waren alle erleichtert, dass Liz in Sicherheit war. Am nächsten Morgen saßen Liz, Mrs. Kaplan und die Brewsters gerade am Frühstückstisch, als das Telefon klingelte. Mrs. Pringle, die sich die spannenden Neuigkeiten natürlich nicht entgehen lassen wollte, war auch zum Frühstück herbeigekommen.
8: Seaport Post Office? Jack Brewster am Apparat?
12: Hallo, Jack.
8: Sheriff Keyes, gibt es schon Neuigkeiten? Haben Sie den Komplizen geschnappt?
12: Leider Fehlanzeige. Selbst eine Nacht in der kalten Zelle hat Schwester Hattie und Dr. Banks nicht geständiger gemacht. Wir wissen immer noch nicht, wer der Komplize ist.
8: Wie blöd. Tja, aber heute ist doch das Schachturnier. Was machen wir denn da? Kann Liz da hingehen? Ich meine, wäre das gefährlich?
12: Nun ja, ich hätte da schon eine Idee. Liz geht hin. Und das ist vielleicht die Gelegenheit, diesen Komplizen zu schnappen.
8: Mrs. Kaplan, Liz, habt ihr das gehört? Chef Keyes meint, du sollst nachher zum Turnier gehen. Es wäre eine Gelegenheit, den Komplizen zu schnappen.
13: Ich weiß nicht. Das ist zu gefährlich. So wichtig ist das Turnier dann doch auch wieder nicht. Nicht, wenn dein Leben auf dem Spiel steht, Liz.
4: Aber Mom, ich kann mich doch jetzt nicht so einfach geschlagen geben. Ich will Schach spielen. Als Profi. Wenn ich da jetzt nicht hingehe. Tja, was dann? Also, ich will nicht aufgeben.
8: Sheriff Keyes? Hören Sie?
12: Ich wäre ja im Saal und Salinger und Benson doch auch. Hm? Es wird bestimmt niemand Liz in aller Öffentlichkeit angreifen.
8: Wir besprechen das und dann rufe ich Sie zurück.
12: Alles klar, dann bis gleich.
14: Ich verstehe Ihre Bedenken, Mrs. Kaplan. Aber jetzt sage ich Ihnen mal was als Mutter. Wir haben einen Job beim Aufziehen unserer Kinder. Wir müssen ihnen Wurzeln geben und Flügel. Und wenn Liz nicht mehr Schach spielen kann, dann beschneiden sie ihr die Flügel.
15: Ganz meine Meinung, Doris.
8: Wir müssen das irgendwie hinkriegen.
13: Ihr habt schon irgendwie recht. Aber ich fühle mich unwohl.
8: Wir müssen dich irgendwie verkleiden, damit dich niemand erkennt.
4: Gute Idee, aber wie? Und womit?
15: Da hätte ich eine Idee. Ich kann dir meine Perücke leihen.
8: Sie haben eine Perücke, Mrs. Pringle?
15: Ja, da staunst du, junger Mann. Ich trage sie nicht immer. Aber manchmal hat eine Dame keine Zeit, sich die Haare zu waschen. Und für solche Notfälle habe ich immer eine Zweitfrisur im Haus. Sieht aus wie meine echten Haare. Man merkt gar keinen Unterschied.
8: Was es nicht gibt.
4: Aber das wäre doch schon nicht schlecht. Die Perücke hätte dann ja dunkelblonde, kurze Locken. Also ganz anders als meine Haare.
14: Und ich habe noch eine alte Brille. Die gebe ich dir. Dann ist der Look perfekt.
8: Dann sprechen wir das jetzt mit Sheriff Keyes ab. Und Cliff muss natürlich auch mit dabei sein.
3: Die Halle, in der das Schachturnier stattfand, war brechend voll. Es gab einen großen Raum mit Bühne, auf der die Spieler ihre Partien bestritten. Jeder Zug wurde über Mikrofon angesagt und auf einer großen Leinwand projiziert, damit die vielen Zuschauer auf den Bänken alles mitverfolgen konnten. Es gab auch noch eine Cafeteria, in der man Erfrischungen und Kuchen erwerben konnte. Und auch im Vorraum, wo der Eintritt und die Anmeldung für die Spieler waren, gab es etliche Stehtische, an denen Besucher über ihr Lieblingsthema Schach fachsimpelten. Sheriff Keyes patrouillierte mit Salinger und Benson durch die Räume. Alle waren in Zivilkleidung, damit sie nicht auffielen. Liz huschte einmal schnell zur Anmeldung. Sie nahm die Brille ab und legte ihre Anmeldeunterlagen vor. Die junge Frau am Pult runzelte zwar die Stirn und murmelte etwas von einer neuen Frisur, sonst aber gab es keine Schwierigkeiten.

0: Mann, ist das voll. Hoffentlich erkennt mich keiner, bis ich meine erste Partie habe.
1: Mit der Perücke von Mrs. Pringle und der alten Brille von meiner Mutter siehst du ganz anders aus.
2: Wir sollten die Zeit bis zu deiner Partie nutzen, Des. Wir schlendern einfach mal rum und lauschen. Vielleicht haben wir Glück und wir erkennen die Stimme.
1: Du spielst als erstes gegen einen Francis Marshall. Sagt dir das irgendwas? Hast du schon einmal gegen ihn gespielt?
0: Nein, den kenne ich nicht. Ich habe aber über ihn gelesen. Im Chess Illustrated waren öfter Berichte über ihn. Er ist ganz schön gut.
2: Na, du doch auch.
0: Puh, ich bin gleich dran. Der Ansager wird gleich mich und meinen Gegner aufrufen. Ich muss jetzt die Perücke und die Brille abnehmen. Ich will schließlich nicht in Verkleidung spielen.
1: Macht ja auch keinen Sinn. Sobald du aufgerufen wirst und auf der Bühne bist, ist die Tarnung sowieso futsch.
0: Hoffentlich geht das gut.
1: Auf der Bühne bist du doch in Sicherheit. Dir wird bestimmt nicht vor den Augen von allen jemand etwas antun.
2: Dein Feind hat nicht verhindern können, dass du spielst. Wir sollten aufmerksam das Publikum beobachten, Jack. Wenn Liz gleich aufgerufen wird, sollte das doch für eine Überraschung beim unbekannten Anrufer sorgen.
1: Stimmt.
3: Und nun, meine Damen und Herren, eine ganz besondere Freude. In der Runde der letzten 8 spielen jetzt Frances Marshall gegen die junge Herausforderin und als Geheimfavoritin gehandelte Liz Kaplan. Und jetzt Ihren Applaus für Miss Kaplan. Wir losen jetzt, wer beginnt. Miss Kaplan hat weiß gezogen. Damit beginnen Sie die Partie, Miss Kaplan.
0: Bauer nach E4.
4: Bauer nach E5.
0: Springer auf C3.
4: Springer auf F6.
1: Verdammt. Hast du Liz Gesicht gesehen?
2: Klar. Und die Stimme habe ich auch sofort erkannt. Dieser Francis Marshall ist der Anrufer.
1: Wir müssen Sheriff Keith sofort Bescheid sagen. Siehst du ihn?
2: Nein. Jetzt gerade nicht. Benson und Salinger sehe ich auch nicht. Aber es sind ja auch alle in Zivil da, damit es nicht auffällt.
1: Mist. Es sind einfach zu viele Leute hier.
2: Lass uns mal rumgehen. Irgendwo müssen sie ja stecken. Und solange die Partie geht, kann Marshall ja nicht weg.
1: Puh, Liz lässt sich nichts anmerken. Das ist super.
2: Hoffentlich spielt sie trotzdem so gut wie immer.
1: Vielleicht ist Sheriff Keith im Vorraum.
2: Du, warte mal. Ich habe eine Idee. Da hinten ist der Raum für die Technik. Und ich habe das Tonband mit dem Drohanruf dabei. Was, wenn wir das über die Lautsprecher im Saal abspielen? Vom Technikraum gibt es auch ein Fenster in den Saal. Wir können also alles genau beobachten.
1: Ach, Wahnsinn! Damit werden wir hier alle ganz schön aufscheuchen.
2: Aber das ist doch gut. Dann kann Marshall sich nicht mehr unauffällig vom Acker machen.
1: Jetzt müssen wir nur den Techniker von dem Plan überzeugen.
5: Was wollt ihr denn hier? Hier ist nur die Technik. Die Toiletten sind weiter den Gang runter.
2: Technik ist genau richtig. Entschuldigen Sie bitte. Sie müssen uns helfen. Liz Kaplan, die da gerade spielt, ist unsere Freundin. Wir glauben, dass sie in Gefahr ist. Sie hat in letzter Zeit Drohanrufe bekommen und wir haben die Stimme erkannt. Es ist dieser Marshall.
5: Das ist ja ein Ding. Da müsst ihr Sheriff Keith verständigen.
1: Das haben wir schon im Vorfeld. Er ist auch hier. Aber wir finden ihn gerade nicht.
5: Soll ich ihn ausrufen lassen?
2: Dann weiß dieser Marshall doch sofort Bescheid. Ich habe das Tonband mit einem Anruf dabei. Wir dachten, Sie können das über die Lautsprecheranlage abspielen.
5: Oh Mann. Wegen sowas könnte ich meinen Job verlieren.
1: Wegen sowas könnten Sie aber auch Liz retten und eine Belobigung von Sheriff Keith bekommen. Bitte. Wir würden nicht fragen, wenn es nicht dringend wäre.
5: Na, gib schon her. Na, wenn das mal gut geht.
6: Liz Kaplan, wenn du an den Virginia Open teilnimmst, wirst du es bitter bereuen. Denk an meine Worte. Du bist nicht mehr sicher. Wenn du deine Meldung nicht zurückziehst, dann passiert dir was.
2: Siehst du das Gesicht von Marshall? Der ist so kreidebleich, das sieht man sogar von hier.
7: Das war doch die Stimme von Marshall.
8: Genau, das ist er. Ganz
9: sicher. Aber warum bedroht er denn Miss Kaplan?
8: So eine Ungeheuerlichkeit.
1: Und das Publikum hat inzwischen auch geschnallt, was hier abgeht.
2: Da, Marshall steht auf. Er will abhauen.
1: Da hat er aber schlechte Karten. Von der Bühne bis zum Ausgang ist es ganz schön weit.
2: Schnell, Wir müssen helfen, ihn aufzuhalten.
1: Wo ist denn nur Sheriff Keyes?
2: Da hinten. Da ist er. Er hat sich Marshall geschnappt.
1: Verdammt, er hat sich losgerissen. Er gibt nicht auf.
2: Halten Sie Marshall auf. So halten Sie ihn doch auf.
1: So ein Mist. Jetzt ist er durch die Tür da.
10: Aber ich habe Benson und Salinger im Vorraum postiert.
2: Super. Salinger hat ihn geschnappt.
11: Lasst mich los! Lassen Sie mich sofort los!
10: Ja, ganz ruhig, ganz ruhig. Sie sind verhaftet wegen Nachstellung und gegebenenfalls auch wegen Freiheitsberaubung. Hm? Wir werden in dieser Angelegenheit weiter ermitteln.
11: So ein Unsinn! Es ist doch nichts passiert!
0: Nichts passiert? Ich habe mich wochenlang nicht aus dem Haus getraut und dann in dieser dubiosen Klinik versteckt. Und dort hat man mich gefangen gehalten.
1: Und das alles, weil sie Angst hatten, dass eine Frau sie besiegt.
0: Und genau das ist jetzt gerade passiert. Wenn auch nicht auf dem Schachbrett.
2: Ach, auf dem Schachbrett hättest du diesen schmierigen Typen doch auch weggeputzt.
10: Mir stellt sich jetzt nur noch die Frage, wie diese Dr. Banks und die Fairfield-Klinik da reinkommen. Sie konnten doch nicht wissen, dass sich Liz ausgerechnet dort verstecken würde.
0: Die Fairfield-Klinik hatte meine Freundin Janet empfohlen. Ihre Mutter war mal da und es hat ihr dort gut gefallen.
11: Ach, es hat ja doch alles keinen Sinn mehr. Tja, nachdem du verschwunden warst, habe ich angefangen, nach dir zu suchen. Und so bin ich auf deine Freundin Janet gekommen. Ich dachte erst, du versteckst dich bestimmt bei einer Freundin. Aber Fehlanzeige. Aber Janet hat den Fehler gemacht, sich mit ihrer Mutter im Garten über dich zu unterhalten. Und ich saß hinter einem Busch und habe alles mitgehört.
1: Und dann haben sie Dr. Banks bestochen.
11: Du glaubst gar nicht, was manche Leute für Geld tun.
2: Sie ja auch. Die Virginia Open sind ja auch ordentlich hochdotiert. Da fährt der Gewinner ein hübsches Preisgeld ein. Aber sie konnten doch gar nicht wissen, dass sie das Schachturnier dann auch gewinnen. Ich meine, klar, Liz war eine Gefahr. Aber was ist mit den anderen Spielern?
11: Der Einzige, der noch eine echte Bedrohung für mich ist, ist Hector Cameron. Daher ist der Spielplan auch so, dass ich erst im Finale auf ihn treffe.
1: Gut, aber wenn er dann gewinnt, dann bekommt er doch das Preisgeld für den Sieg.
11: Genau. Darum war es mein Plan, ihn gewinnen zu lassen und beim Buchmacher viel Geld auf seinen Sieg zu setzen. Dann hätte ich das Preisgeld für den Zweitplatzierten bekommen und eine Summe vom Buchmacher, die deutlich höher als das Preisgeld für den ersten Platz. Abzüglich des Schmiergelds für Dr. Banks hätte ich da immer noch ein dickes Plus eingefahren. Wenn nur ihr beiden mir nicht in die Quere gekommen wärt.
10: Ein scheinbar perfekter Plan.
2: Sie haben nur einen Fehler gemacht. Es war dumm, bei Liz anzurufen. Sie haben wohl nicht damit gerechnet, dass Liz auf die Idee kommt, ein Turmband mitlaufen zu lassen.
11: Dieses Miststück.
10: Nun ja, das können Sie alles dem Richter erzählen. Ich schnappe mir jetzt nochmal Dr. Banks und Schwester Hattie. Vielleicht sind die beiden ja jetzt gesprächiger, wenn sie wissen, dass wir ihren Komplizen geschnappt haben. Und ihr könnt dann auch noch auf die Wache kommen und eure Aussagen machen.
2: Aber erst später. Jetzt müssen wir noch Liz die Daumen drücken.
0: Ganz genau. Die Partie gegen Marshall wird doch gleich als gewonnen gewertet. Tja, und dann bin ich doch auf dem besten Weg ins Finale. Jetzt stoppt mich keiner mehr.

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1: Und hier ist Sascha Baskasierk. Einen schönen Abend wünsche ich euch hier bei Eckminip on Air. Heute, ja, am letzten Donnerstag im Juli. Oder für Andi wahrscheinlich schon im August. Nee, ist ja gar nicht der. Am 9. Juli. Was rede ich denn für Blödsinn? Am 9. Juli. Ja, ja, wenn der Bildschirm dreckig ist und das anders aussieht. Na, natürlich am 9. Juli. Und was habe ich denn für euch? Am 9. Juli, ja, ist eine neue Season angebrochen. Und das heißt auf gut Deutsch natürlich, wir müssen mal kurz reingucken. Was sind denn die aktuellen Animes, die jetzt frisch da sind? Da gibt es einiges wieder an neuen und auch einiges an natürlich zweiten und dritten Seasons da, worüber sich so manche freuen werden, weil ja, manche sehr beliebten Animes sind ja dabei. Außerdem haben wir ganz normale Japan-News mit dabei zur halben Stunde. Da bin ich gerade den letzten Sätze am Schreiben. Und wir haben auch Anime-News und VTuber-News, beziehungsweise auch ein bisschen Gaming und so ist dabei. Diesmal wieder getrennt, denn ja, diese Woche ist wieder eine normale Sendung. Wir haben erstmal jetzt diese und nächste Woche keine Convention-Sendung. Danach geht es dann wieder mit Conventions weiter. Dann kommt die Anime-Messe dran in Babelsberg. Ja, jetzt haben wir aber dafür mehr Zeit für schön Musik. Da habe ich nämlich zum Beispiel hier Roku Shintani jetzt gleich. Und danach kommen auch noch einige weitere. Ich sehe gerade Kana Anasawa, kommt gleich nochmal. Aber das bei eben Solo von ihr, jetzt kommt sie gleich im Trio, nee, im Quartett. Aber jetzt erstmal Roku Shintani mit Ice Cream Hitori. Es war jetzt nicht ganz so warm diese Woche, aber passt doch trotzdem im Sommer.

machen weiter mit den Anime-News. Video-News haben wir dieses Mal gar nicht groß, eigentlich gar nicht dabei. Da ist diese Woche irgendwie gar nicht groß was aufgefallen, außer dass einige sich immer noch fragen, was ist eigentlich mit Saba? Ja, die hat eigentlich nur jetzt in der letzten Zeit gesagt, ja, sie braucht noch länger. Mit ihrem Hiatus. Ja, okay. Ruh dich aus. Wir starten stattdessen mit Crunchyroll und eigentlich mit dem Gründer von, Mitbegründer von Crunchyroll, Kungao. Der hat jetzt eine Online-Plattform für internationale Anime-Lizenzierung ins Leben gerufen, wo er es erleichtern möchte, dass auch nicht große Firmen wie Crunchyroll dann Zugriff kriegen auf Lizenzen aus Japan, mit dabei sind unter anderem Aniplex of America, gut, die haben aber gar keine Lizenzen, Toei Animation, Toho Global, HDK Emotions, Pony Canyon, TV Asahi, TV Tokyo und Fuji Creative Corporation. Für mich klingt das ganz ehrlich gesagt ein bisschen wie eine, ja, wie ein trojanisches Schwert fast, beziehungsweise eigentlich wie eine Luftnummer, weil ich sage es ganz blöde. Außer hier Fuji, Creative Corporations und Toei Animation sehe ich niemanden, der Lizenzen besitzt. Das sind, also zumindest keine Anime-Lizenzen. Pony Canyon besitzt Musiklizenzen und die anderen sind Fernsehsender. Nur so ein kleiner Tipp. Die haben nicht die Lizenzen. Die machen sie. Die kaufen sie. Ja, mal gucken, was daraus wird. Studio Mappa wird auf alle Fälle nicht dabei sein. Bei Studio Mappa, der Chef hat nämlich gesagt, ja, seine Firma wäre schon fast pleite gegangen. So der Wampa-Präsident Manabu Otsuka zu der Situation im Anime. Und dann ist ihnen bei Yuri und Ice etwas aufgefallen. Yuri und Ice haben sie dann nämlich endlich mal ein bisschen mehr Geld gemacht mit verkauften Blu-rays und DVDs, aber auch nicht so viel. Und dann haben sie gesagt, hey, machen wir doch mal einen eigenproduzierten Anime, nämlich Chainsaw Man, wo wir jetzt nicht irgendwie so ein Production-Komitee drin haben, wo die Hälfte des Geldes am Ende von Crunchyroll kommt und die auch die Hälfte des Geldes sich wieder holen. Sondern wir machen einfach ein Anime nur für uns bezahlt, wo wir auch Creative Freedom haben. Und was war? Der Anime wurde sehr erfolgreich und half der Firma über die Runden. Man kann auf gut Deutsch sagen, sich zu sehr ins Bettchen mit bestimmten Firmen legen, scheint doch nicht so gut zu sein. Aber das gilt auch für Kodansha, zumindest wenn es um die Mangaka von Sales at Works geht, und zwar Akane Chimitsu. Sie hat nämlich gesagt, dass sie absolut enttäuscht ist davon, wie damals Kodansha ihren Manga betrieben hat. Zum einen hat sie, obwohl sie darum gebeten hat, nie einen medizinischen Berater bekommen, sodass sie häufiger auch Sachen drin stehen hatte, die nicht stimmten medizinisch, und dann dafür Ärger bekam, was sie echt fertig machte, und irgendwann auch sie aus persönlichen Missbrauchsproblemgründen dann ja abbrechen musste. Und man denkt sich da echt, ja, meine, das ist doch ein bisschen mehr Geld in die Talents ein. Talents sind nicht nur dafür da, um sie auszuquetschen. Ja. Ansonsten gehen ja wieder alle zu Piraten. Wobei jetzt gerade eine Piratenseite ist ja vor einiger Zeit verschwunden. Hier Anime. Und da sind jetzt die mutmaßlichen Betreiber, die bis April 2026 das Netzwerk betrieben haben sollen, verhaftet worden. In Vietnam haben die sich aufgehalten. Und ja, mal gucken, was daraus wird. Wobei sich viele sagen, ja, besser Piratenseiten als das, was uns die Gaming-Industrie zum Beispiel mittlerweile antut.

da gibt es nämlich zum Beispiel jetzt einen Apex Legends Mod zu, mit unter anderem Cyberpunk, Edge Runner. Aber irgendwie sehen die Charaktere, die sie da designt haben, so überhaupt nicht aus wie im Anime oder aber auch im Computerspiel. Und man denkt sich bei solchen Dingen echt immer nur, wieso sind eigentlich nur noch asiatische Firmen in der Lage, gut aussehende Charaktere zu erstellen? Ist da irgendwie, kriegt man das nicht mehr beigebracht in westlichen Studios, wie man es hinkriegt, mit Unreal Engine hübsche Charaktere zu erstellen? Weil irgendwie, man merkt immer sofort, ob das, wenn das ein westliches Spiel ist, aktueller, die sehen einfach so scheiße aus. So, gebe ich ganz ehrlich gesagt die meisten von den Kritikern recht. So dahingerotzt. Teilweise kann man es nicht mal berichtigen. Ich wollte jetzt hier für ein Spiel einen Charakter erstellen und man konnte nicht einmal nur ansatzweise den Charakter normal aussehend machen lassen. Ganz ehrlich, wie Webster einmal sehr gut sagte, ich spiele dann den Computerspiel, um ständig in eine hässliche Fresse gucken zu wollen. Ein bisschen Immersion vom Spiel kann ja wohl sein, oder? Aber gut, bei besitzen wir sowieso keine Spiele mehr, zumindest die Sony-Spieler, weil die kriegen ja dann nur noch digitale Lizenzen und das ist jetzt gerade so das richtige Meme, das alle sagen. Ihr kriegt nicht mehr das Original, nicht mehr Figuren oder Pizzen, ihr kriegt nur noch den Code. Viel Spaß beim Essen des digitalen Pizza-Codes. Und dann gibt es noch eine letzte Geschichte wieder mal von einer Cosplayerin, die sich als echte Touristin geoutet hat. Leute als Lodikon bezeichnen und dann selber Toradora cosplayen oder aber auch Shinobu. Da merkt man, dass Leute manchmal den Anime nicht geguckt haben, den sie gerade cosplayen. Das ist immer traurig. Guckt zumindest den Anime und cosplay die Charaktere, die ihr gut findet. Aber dann soll ihr auch den Anime dazu kennen. Jetzt aber erstmal Akkurs aus Yume Katarugen Yumi Yume Utau. Und ja, auch diese Girls sehen sehr cute aus und sehr moe. Und ja, wer sie cosplayt, sollte wissen, Idol ist auch ein bisschen, was sie immer so kritisiert.

Und jetzt ein schöner Titel von Die und Die, also Olivia und Aka. Und ja, noch der Chaka, die, wo ihr besser nicht nachgoogelt, welches Alter die hatten, als sie die Musikvideos dazu tanzten. Empfehlung von jeder AI mittlerweile. Ja, ist ein guter Song, ist ein Cover natürlich. You Beat Remembering Yesterday hört man eindeutig Domino. Hier jetzt natürlich, oder Lolita, hier ist eindeutig D&D, japanische Version. Danach gleich die Nachrichten.

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1: Und am Mikrofon ist Sascha Waska-Sierke, sind die Japan News. Konnichiwa. Takeishi hat Probleme mit ungeliebten Gesetzen. JR Central führt Schlafschinkansen ein. Und Dinosaurier in Japan. Premierminister Sane Takeishi hat derzeit ein Problem mit dem Oberhaus von Japan. Der Grund? Die LDP und ihr Koalitionspartner Nippon Ishin halten dort keine Mehrheit. Bei Gesetzesbeschlüssen sind sie somit auf Zugeständnisse der Oppositionsparteien angewiesen. Diese sind sich zwar nicht immer einig in der Ablehnung von Regierungsvorlagen, aber bei zwei für die Innovationspartei wichtigen Gesetzesvorschlägen treffen sie auf eine einheitliche Ablehnung. Zum einen will die Nippon Ishin die Anzahl der Sitze im Ober- und Unterhaus verringern. In ihren Augen ist das Parlament viel zu aufgebläht. Aber wie so oft, wenn es um den eigenen Job geht, sind die meisten Menschen gegen dessen Abschaffung. Außerdem möchte die Partei eine zweite Hauptstadt etablieren, wahrscheinlich in Osaka, der Hochburg der Partei. Es ist in Japan nicht ungewöhnlich, die Hauptstädte zu verschieben. Aber eine doppelte Hauptstadt gab es offiziell nicht einmal in der Edo-Zeit, als immer noch Kyoto als Hauptstadt galt, obwohl die Shogun-Regierung bereits in Edo war. Die Opposition wünscht sich einen Rückzug der Gesetze. Für die Koalition könnte das aber einen Bruch bedeuten. Ja. Ein anderes Gesetz ist dagegen am Freitag durch das Oberhaus gegangen und kann jetzt gültig werden. Die Nachfolgeregelung für den Tenno und die Zugehörigkeit von weiblichen Mitgliedern zur imperialen Familie. Mit der Verabschiedung können bei Kinderlosigkeit der aktuellen Linie männliche Nachkommen aus vorherigen männlichen Linien in die Familie als Nachfolger adoptiert werden. Weibliche Mitglieder der imperialen Familie können jetzt auch nach der Heirat mit einem Bürgerlichen weiter in der kaiserlichen Familie verbleiben, auch wenn ihre Nachkommen nicht Tenno werden können. Ja. 4 Jahre ist es nun her, dass bei einem Wahlkampfauftritt in Nara ein Attentäter den ehemaligen Premierminister Shinzo Abe erschossen hat. Der Attentäter wurde mittlerweile zu lebenslanger Haft verurteilt, aber für Abes Frau Ake bedeutete dieses juristische Ende noch kein Abschluss ihrer eigenen Trauer. Sie würde jeden Tag an Abe denken, so Ake in einem Interview mit Kansai TV. Sie wolle aber auch keine negativen Gefühle gegenüber dem Attentäter von ihrem Ehemann hegen.
0: Ja?
1: Japan, die USA und Südkorea wollen verstärkt den Bau von sogenannten kleinen modularen Nuklearreaktoren der nächsten Generation forcieren. Die Energieminister der Staaten hoffen, so CO2-freie und im Vergleich zu Großreaktoren nur wenig Atommüll erzeugende Atomkraftwerke in kurzer Zeit errichten zu können. Die Reaktoren sollen aufgrund der geringen Menge an Nuklearmaterial ein kleines Risiko für die Bevölkerung bedeuten. Allerdings bräuchte man auch eine große Anzahl von SMRs, um auch nur ein einziges konventionelles Kraftwerk zu ersetzen.
0: Ja?
1: Der Linie Shinkansen kann kommen. Die Präfektur Chizuoka hat die seit nunmehr 9-jährigen Blockade des Baus der neuen Trasse durch ihre Berge beendet. Grund für die Blockade waren Befürchtungen gewesen, die Tunnel könnten Wasserwege in den Bergen so verändern und damit zu Wasserproblemen in der Präfektur führen. Diese Angst wurde durch neue Studien aber abgewendet.
0: Ja.
1: JR Central will nebenbei einen neuen Service einführen, den ersten Schlaf-Nachts-Shinkansen. Der Zug sollte aber von Tokio aus um 22 Uhr starten. Damit er aber nicht bereits um 1 Uhr nachts in Shin-Osaka ankommt, hält der Zug dann in Gifu mehrere Stunden, bevor er am Morgen losfährt und um 6 Uhr dann in der Endstation ankommt. JR Central will so für Fahrgäste interessant werden, die sich eine Nacht im Hotel sparen wollen. Nebenbei gibt es für den Zug auch nur Fensterplätze zu kaufen, damit man sich zumindest etwas hinlegen kann. Und ja, es gibt keine speziellen Betten, man liegt einfach auf den normalen Sitzen. Das habe ich übrigens auch schon mal gemacht. Das ist aushaltbar in der ersten Klasse.
0: Ja?
1: Die Sonde Hayabusa 2 ist ja vor einigen Jahren zum Asteroiden Ryugu geflogen, hat dort Proben entnommen und diese zur Erde gebracht. Doch anders als viele andere Sonden ist das Leben von Hayabusa 2 noch lange nicht am Ende. Am Sonntag erreicht die Sonde einen neuen Meilenstein. Sie ist am Asteroiden Torifune angekommen, den sie rund 800 Meter über dem Zentrum überflog. Hayabusa 2 flog auch darum zum Asteroiden, um zu trainieren, wie eine Sonde im Fall eines für die Erde gefährlichen Körpers ein so schnelles Objekt ansteuern kann. Das ist nämlich gar nicht mal so einfach.
0: Ja.
1: Und in der Präfektur Osaka ist ein großes Skelett eines Urzeitreptils gefunden worden, eines Mosasauriers. Und ja, es gibt Dinosaurier-Skelette in Japan, auch wenn die recht zerklüftete Natur der Gebirge kaum geologische Bereiche aus dem Jura oder der Kreidezeit offenlegt. Vor allem in Hokkaido, Fukui und Hyogo werden aber immer wieder Skelette gefunden, sowohl von Landsauriern als auch von Meeresreptilien. Falls euch jemand jetzt fragt, das geht. Die Kruste von Japan ist eigentlich nämlich recht alt und gehört vor Urzeiten noch zur Küste von Ostasien. Erst durch die pazifische Platte, die sich ja unter die eurasische und nordamerikanische und auch unter die pazifische Platte schiebt, wurde dieses Gebiet dann zu einem stark angehoben. Darum haben wir da Berge und Vulkane, aber auch durch die Senkung hinter der Aufprallzone vom Festland getrennt. Da liegt jetzt die japanische See. Und ja, durch ähnliche Ereignisse entstanden vor 400 Jahren auch hier die Nordsee und das norddeutsche Tiefland. Ein bisschen Geologie-Nerding hier. Wir kommen zum Meteorologie-Nerding oder besser zum Wetter. Die Temperaturen in Japan 32 Grad mit Sonne heute in Tokio am Freitag. In Kyoto ist sogar noch wärmer mit 33 Grad, ebenso in Fukuoka. Im Norden regnet es noch, aber auch dort wird es wärmer. Sapporo zum Beispiel hat 25 und auch Kushiro glatte 19 Grad. 24 Grad sogar morgen, da tröpfelt es aber immer noch und auch in Sendai zum Beispiel kann es Gewitter geben. Bei um die 29 Grad. Der Süden Japans bleibt dagegen noch etwas trocken. Nur ganz im Westen kommt schon wieder Taifun Nummer 9 in Fukuoka an mit Blitzen und Donnern und 34 Grad plus. Dieses Regendenk ist dann am Sonntag über Tokio und über Japan und der ganze Westen kriegt Gewitter ab. Kyoto zum Beispiel, aber auch Tokio im Regen. Temperaturen Maximum 34 Grad. Das Minimum liegt natürlich auch bei Kushiro mit 21 Grad. Aber auch Aomori geht runter mit den Temperaturen mit viel Regen und 25 Grad. Der Montag ist noch in Tokio verregnet und vergewittert. Im Westen dagegen tröpfelt es. Oder auch mal ein bisschen mehr, so wie in Kyoto. Temperatur maximal 34 Grad. Der Dienstag ist auch schon wieder sonnig im Süden von Japan, im Norden noch verregnet. Im Süden haben wir bis zu 35 Grad. Im Norden haben wir 26 Grad. Wir kommen zu den 34 Grad am Mittwoch mit Sonne im ganzen Land. Und dann haben wir auch noch am Donnerstag 33 bis 35 Grad. Und ich frage mich ganz ehrlich, wieso ist Japan eigentlich dieses Jahr kälter als Deutschland? Was läuft da falsch?

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1: Und wir gucken in die Season. Was ist dieses Mal, diese Sommer-Season jetzt wieder frisch da oder auch verlängert da? Beispielsweise Mushoku Tensei 3, Isekai Itara Honkides, die dritte Season dieses Animes. Noch mehr freuen dürfen sich die Fans von Tanya, denn Yokosenki 2 ist da. Kommt jetzt ab, ist gestern die erste Folge gekommen. 12 soll es geben. Dann haben wir Bleach, Seven Kisses hin, Kashintan. Wir haben Otome Game, Sekai wa Mob ni Kibichi Sekai des 2. Dieses Anime ist mit den ganzen Otome Mobs. Grand Blue Season 3, Gaikotsu Kichisama, Tadaima Isekai e Urekakeshu 2. Die zweite Season von Saihantai Nakimi und ja, mehr sehe ich jetzt auch gerade gar nicht an. Ach doch, da hier Takai Naka no Osan Kensai Ninaru 2. Machen wir weiter mit den neuen Animes, die diese Season reinkommen, wo ich noch nicht ein einziges Stück gesehen habe oder auch mich noch nicht damit beschäftigt habe. Das gehört damit dazu. Super no Ura de Yanni Su Futari, Smoking Behind the Supermarket with You. Handelt von einem Menschen in meinem Alter oder so, der mit einer jungen Frau, die bei einem Kombini arbeitet, sich zu Raucherpausen trifft. Es ist kein Hentai. Es ist einfach nur ein Anime, wo sie sich zum Rauchen treffen. Okay. Geht gar nicht mal mehr so häufig in Japan. Die haben da auch immer sehr starke Rauchergesetze. Bleiben wir noch bei den Rauchern. Diesmal ist allerdings eine Yanni Neko, eine rauchende Katze. Ja, Yanni ist ein Katzenmädchen, die sehr viel raucht. Ihr Apartment riecht wie Asche und ist voller mit Zigaretten, Stummeln und natürlich sowas alles. Und es handelt halt davon, wie sie es nicht schafft, vom Rauchen aufzuhören. Das erinnert mich daran, dass diese Katze da unten, Milka, von meinem Bruder eindeutig Breckis abhängig ist. Man kann sie einfach nicht entwöhnen. Sie kommt immer wieder und will Breckis und geht nicht, bis man ihr Breckis gegeben hat. Ja, Süchte auch bei Katzen sehr problematisch. Kimi ga shinu made koi wo shitai. I want to love you till your dying day. Und wovon handelt er? Der handelt von obdachlosen Kindern anscheinend, wo er irgendwie immer mal wieder die einige Kinder sterben, weil sie einfach mal in Kämpfe geschickt werden. Das sind so Animes aus der Zeit, als es noch einen Kinderüberschuss gab in Japan. Also von vor 50 Jahren. Oder hier ein Anime, der spielt noch sehr viel später, im 13. Jahrhundert. Tenmaku no Yaduga, a Witch in Mongolia. Ist übrigens ein Anime. Ihr erinnert euch an die Übersetzer, die ich hier interviewt hatte. Der Manga zu diesem Anime wurde von ihm übersetzt. Mhm. Ja, das handelt nämlich vom Harem von Genghis Khan und da landet dann Fatima drin, eine Perserin, die entführt wurde oder versklavt wurde und ist ein Harem, also mal gucken, was da ist. Es ist Fatima ist eine der bekanntesten Frauen in der muslimischen Mythologie und Geschichte. Ergo, ja, handelt von einer wichtigen muslimischen Frau. Otome Kaiju Kaiju Girl Karamelis, introvertiertes Quiet High School Girl mit Ohren und Katzenohren, okay. Sie ist ein monströses Kaiju, aber eigentlich. je mehr sie sich schämt, desto merkwürdiger wird sie und desto mehr wird sie zum Godzilla. Oh boy, what was I wrong with her? Heißt der Titel auf Englisch, aber jetzt kommen wir in den japanischen Titel. Tenkosaki no Saito Kare na Bisho Yoga Mukashi Danshi to Omote Ishu ni Asonda Osana na Chimi Data Ken. Ja, eindeutig eine Light Novel. I met with my childhood friend again and she became a beautiful innocent girl. Das ist nämlich der eigentliche Titel. Ja, genau. Der hat mal nicht das Problem, das übrigens viele mit echten childhood friends haben. Es gibt nämlich diesen Incest-Filter, der wirkt auf alle Menschen, die man kennt, bevor man 6 Jahre alt ist. Das heißt, wenn ihr jemanden im Kindergarten kennt und lange mit dem zu tun gehabt habt, keine Chance. Die wählen nichts von euch, wenn sie nie wollen. In the rich girl takeover, I'm secretly the caregiver of the most popular girl in this rich kid school. Okay. Ja, und gleich 3 davon. Sayuno, Osewa, Takageno, Hanada Raike, Waramai Monkude, Kakoi, Ichino, Ososama, Saikatsu, Mio, Rukukai, Muvo, Kage, Nagara, Osemasu, Kotoni, Narimashita. Ist der japanische Titel davon. Ich glaube, die Japaner wissen schon, worum es geht. Und dann haben wir noch I Saw Them in In-Apt Villainous, wieder mein Villainous-Anime. Fuku Tsuka na Akuno Dewa Kumaina Gusaimasuka Suku Shoso Tori Daiden. Und dann haben wir noch I Became a Legend, einfach mal 10 Year Long Last Stand Koba Oni Maka Sekisa Sakini Ike no Ite Kara Tenden Ga Tatara Ten Tatsuni Naita ist halt wieder mal Isekai. Und dann haben wir noch Heroin Seyo Ie All Works Made Death. Eine All Works Made, auch jemand, der zu einer Made wurde. Im Isekai.

Und damit ist Segment über der auch schon wieder für diese Woche vorbei. Ich bin ja gespannt, welche Animes in dieser Season dann besonders beliebt sind. Ob es, wie ich ja wahrscheinlich fast schon denke, Tanya in The Evil ist oder ob es ein anderer ist. Ob da einer von diesen Isekai-Animes irgendwie doch durchschlägt. Manchmal passiert das ja, dass da einer doch so crazy ist, dass das irgendwie dann doch interessant wird. Ja, ich hoffe, ihr hattet viel Spaß bei der Sendung. Gab mehr Musik, gab mehr normale Informationen und was nächste Woche kommt, kann ich jetzt noch gar nicht sagen, das sehen wir dann. Ich habe nichts auf dem Plan. Wahrscheinlich machen wir Musik einfach so vor der Anime-Messe Babelsberg. Ja, ich danke euch fürs Zuhören und deswegen sage ich euch schon gleich, wann die nächste Sendung kommt. Das ist nämlich am 16. Juli 2026 auf der Radiofabrik Salzburg. Am 18. Juli in Lübeck bei der Westküste sind wir dann am 20. Juli, am 22. Juli bei Tide Radio und am 23. Juli bei Kiel FM und eigentlich fast überall in Schleswig-Holstein bei Kiel FM, ja auch im schleswig-holsteinischen hamburgischen DAB Plus Mux ist. Damit bleibt mir nur zu sagen, tschüss, wir hören uns auf alle Fälle nächste Woche wieder. Ich habe noch einen schönen Titel hier für euch. Yukari Tamura ist das Kimino zu Rette und danach geht's in die nächste Sendung. Oder besser in die Nachtschleifen bei den meisten Sendern. Und damit tschüss, baba, bis nächste Woche und danke fürs Hören. Und ich bin Sascha Baskasek und das war Eckmann der Bonner.

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3: Es grüßt Rainer Martens aus Garding. An jedem Dienstag ab 10.15 Uhr gibt es einen lebendigen Stadtrundgang durch Garding. Rainer Martens erzählt anschaulich Wissenswertes über seine Stadt von gestern, heute und morgen. Dienstags 10.15 Uhr vor der Touristinfo Markt 26 in Garding.

Am Donnerstag, den 30. Juli, gastiert das Gypsy-Tango-Trio Zigan im Kulturenburgerhaus Marne. Das Ensemble aus Argentinien verbindet Tango, Jazz und osteuropäische Roma-Musik zu einem ebenso leidenschaftlichen wie emotionalen Konzerterlebnis. Mit Gesang, Instrumentalmusik erzählen die Musiker Geschichten von Sehnsucht, Freiheit und Lebensfreude. Zwischen Lagerfeuerromantik und argentinischer Melancholie. Das Konzert beginnt um 19.30 Uhr, der Eintritt kostet 25 Euro. Karten gibt es im Vorverkauf unter kbh-mane.de sowie in der Tourist-Info Mane. Am Sonntag, den 26. Juli, lädt das Kulturenburgerhaus Mane zu einer besonderen Lesung ein. Unter dem Titel Gewebte Worte liest die gebürtige Manerin Inge Millich aus ihren Tagebüchern, Gedichten und autobiografischen Texten. Die Autorin erzählt von ihrer Kindheit in der Nachkriegszeit, von Familienleben mit 6 Geschwistern und davon, wie das Schreiben über viele Jahre zu ihrem persönlichen Ausdrucksmittel wurde. Die Lesung findet im Rahmen der Ausstellung im Mann Günstern und Hüt statt. Beginn ist um 16 Uhr, der Eintritt kostet 7 Euro. Karten gibt es im Kultur- und Bürgerhaus Mane unter kbh-mane.de sowie in der Tourist-Info Mane.

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3: Ab den 16. Juli zeigt das Kultur- und Bürgerhaus Marne die Sonderausstellung Man Günstern und Hüt. Präsentiert werden historische und aktuelle Fotografien aus Marne und Umgebung, die die Entwicklung der Region in den vergangenen 100 Jahren dokumentieren. Die Ausstellung basiert auf dem umfangreichen Fotoarchiv Man Günstern und Hüt, das laufend erweitert wird. Besucher können vor Ort auch digital im Archiv stöbern. Der Eintritt ist frei, eine Anmeldung ist nicht erforderlich, die Ausstellung ist bis zum 16. August zu sehen. Im Juli dreht sich im Museum Haus Peters in Tetenbüll alles ums kreative Zeichnen. Vom 21. bis 27. Juli werden verschiedene Kurse und Workshops angeboten, von den Grundlagen des Zeichnens über Perspektive und Handlettering bis hin zum Tagesworkshop Illustriertes Reisetagebuch. Die Angebote richten sich an Einsteiger und Fortgeschrittene und können einzeln oder als komplette Kursreihe gebucht werden. Die Teilnahme ist kostenpflichtig, Informationen zu den Kursgebühren und die Anmeldung gibt es unter kielerkupa.de. Am Sonntag, den 18. April, macht die Show Schlager Total die deutsche Hitparade Station im Nordsee-Kongresszentrum in Husum. Beginn ist um 17 Uhr. Die Besucher erwartet ein rund zweieinhalbstündiges Schlagerprogramm mit bekannten Hits, neuen Songs und einer aufwendigen Bühnenproduktion mit Licht- und LED-Technik. Durch den Abend führt der Sänger und Moderator Robin Leon. Tickets sind im Vorverkauf wie bei Eventim erhältlich. Die Eintrittspreise variieren je nach Sitzkategorie. Weitere Informationen gibt es online.

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